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1: Im Studio Sebastian Rosenauer. Es ist 3 Uhr. Das Doppelbudget 2027-28 bringt Kürzungen für Menschen mit Behinderung. Fast 20% der Mittel könnten wegfallen, berichtet Eva Haslinger.
2: 33 Millionen Euro werden bis 2028 im Bereich der Menschen mit Behinderung eingespart. Das seien 18%, sagt Franz Groschan, Präsident des Behindertenverbandes KOBV.
3: Ich gehe davon aus, dass an die 70.000 bis 100.000 Menschen betreffen wird.
2: Treffen werde es vor allem behinderte Menschen, die in den Arbeitsprozess einsteigen wollen und solche, die bereits einer Beschäftigung nachgehen und Unterstützung erhalten.
3: Das sind Beratungsprojekte zum Beispiel, die ganz stark betroffen sind. Oder da geht es zum Beispiel bei sehr schwachen Menschen um einen anderen Bildschirm, damit ich meine Arbeit machen kann und solche Beispiele.
2: Dass derzeit in vielen Bereichen gespart werden muss, ist Behindertenvertreter Groschan bewusst.
3: Aber ich kann es nicht wirklich bei den Schwächsten machen, bei Menschen mit Behinderungen.
1: Mehr als 300 Millionen Euro für Venezuela hat der Internationale Währungsfonds jetzt freigegeben. Laut Interimspräsidentin Delcy Rodriguez soll damit der Wiederaufbau im Land unterstützt werden. Bei den verheerenden Erdbeben vor fast einem Monat sind mindestens 5.000 Menschen gestorben und hunderte Häuser eingestürzt. Die USA wollen mehr Soldaten nach Grönland schicken. Zur großen Sorge der Grönländer, denn frühere US-Stützpunkte haben schwere Umweltschäden hinterlassen, wie eine Recherche der dänischen Tageszeitung Politiken zeigt. Christian Lieninger.
4: 36 aufgelassene US-Stützpunkte gibt es auf Grönland, die meisten verseucht mit Öl, Asbest und radioaktivem Wasser, mit dramatischen Folgen für Natur und Mensch. Dass nun US-Präsident Trump die amerikanische Militärpräsenz auf Grönland ausbauen will, bereitet den Grönländern große Sorgen. Politisch wie auch umweltpolitisch, sagt Naja Nathaniessen, grönländische Abgeordnete und Vorsitzende des Grönlandausschusses im dänischen Parlament.
5: Die USA behaupten, keine Verantwortung für das Umfeld ihrer Aktivitäten zu tragen. Das sieht man auch in anderen Gastgeberländern.
4: Es bräuchte einen rechtlich verbindlichen Vertrag, so Nathaniessen, damit die USA mögliche Umweltschäden auch wieder beseitigen. Doch ob das ausgerechnet von US-Präsident Trump zu erwarten ist, ist fraglich.
1: Und die Wetteraussichten hat jetzt Nathalie Auer.
6: Unbeständiges Wetter erwartet uns heute mit Sonne und Wolken. Regenschauer und Gewitter sind aber auch dabei. Einzelne gibt es jetzt schon im Hügel- oder Bergland und die können auch kräftig sein. Tagsüber werden die Schauer und Gewitter dann häufiger. Am größten ist die Unwettergefahr heute in Kärnten, in der Steiermark und im Südburgenland. Teilweise bleibt es aber auch den ganzen Tag über trocken und meist erwarten uns so zwischen 23 und 30 Grad. Der Wind bläst heute im Donauraum mit Spitzen um die 40 Kilometer pro Stunde. Morgen legt der Wind dann weiter zu.
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1: Im Studio Sebastian Rosenauer. Es ist 4 Uhr. Ein Mann in Tirol soll seine Partnerin betäubt und vergewaltigt haben. Seit April sitzt er deshalb in U-Haft. Es ist bereits der zweite Fall in Österreich, der an die Geschichte von Gisèle Pelicot in Frankreich erinnert. Veronika Mauler berichtet.
2: Er könne bestätigen, dass es auch in Tirol einen Fall gibt, sagt der Sprecher des Bundeskriminalamts Heinz Holub-Friedreich.
3: Wo ein Mann sich jetzt in Innsbruck wegen des Verdachts der Betäubung und Vergewaltigung der Lebensgefährtin sowie weiterer Personen in Untersuchungshaft befindet.
2: Die weiteren Personen, wer ist darunter zu verstehen?
3: Also den Informationen, die mir zugrunde liegen, dürfte es sich um eine Ex-Partnerin handeln.
2: Der Staatsanwaltschaftssprecher in Innsbruck, Joachim Wüstner, bestätigt keine Angaben zu mutmaßlichen Opfern, sagt aber:
4: Die Ermittlungen, insbesondere sehr umfangreiche Datenträgerauswertungen, sind im Gange.
2: Schockiert hat auch der erste Fall in Österreich. Im September 25 wurde ein Niederösterreicher zu 7 Jahren Haft verurteilt. Auch er hatte seine Partnerin, eine zweifache Mutter, sediert und vergewaltigt und sich darüber mit einem Mann in Deutschland ausgetauscht.
1: Vor dem morgigen Finale der Fußball-WM verbessert sich die Luftqualität in den USA langsam wieder. Zwar können morgen noch einzelne Rauchschwaden durchziehen, dann kommt aber eine Kaltfront mit Gewittern, heißt es vom US-Wetterdienst. Bei den heftigen Waldbränden in Kanada haben sich die Rauchwolken bis weit in die USA hinein ausgebreitet. Zunächst war nicht klar, ob das Finale am Sonntag im MetLife Stadium in New Jersey stattfinden kann. Fast alle Österreicherinnen und Österreicher geben Trinkgeld, vor allem in der Gastronomie. Trotzdem will sich die Mehrheit nicht vorschreiben lassen, wie viel Trinkgeld man geben soll. Larissa Rausch berichtet.
5: 2% geben nie Trinkgeld, 88% aber immer oder fast immer. Außer der Service ist besonders schlecht. Zu diesem Ergebnis kommt eine repräsentativ gewichtete OGM-Umfrage für das Service-Magazin Konkret. Keine Mehrheit gibt es aber, wenn das Trinkgeld auf der Rechnung schon automatisch draufgeschlagen wird, sagt Meinungsforscherin Marie-Sophie Bachmeier.
6: Also die Österreicherinnen finden das ganz klar frech mit 84%. Sie wollen einfach selber entscheiden, wie viel Trinkgeld sie geben und ob sie Trinkgeld geben.
5: Trinkgeld ist zwar steuerfrei, es müssen aber Sozialversicherungsbeiträge als Pauschale abgeführt werden. 75% jedoch sagen, Trinkgeld ist ein Geschenk des Gastes und sollte daher frei von Abgaben sein.
1: Und die Wetteraussichten hat jetzt Nathalie Auer.
7: Heftige Gewitter gab es gestern zum Beispiel in Wien und in Weitensfeld in Kärnten. Und auch heute ziehen wieder Schauer und Gewitter durch. Einzelne sind jetzt schon besonders im Hügel- oder Bergland unterwegs und die können kräftig sein. Ab Mittag werden die Schauer und Gewitter dann generell häufiger. Dabei kann es überall einmal nass werden. Zeitweise ist heute aber auch Platz für Sonnenschein und im Donauraum wird es windig. Die Temperaturen erreichen meist 22 bis 28 Grad, im Osten werden es bis zu 32. Morgen ändert sich nicht viel, es bleibt windig und unbeständig.
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1: Im Studio Andreas Lechner. In Zeiten knapper Kassen soll der österreichische Staat jetzt auch für Kosten im Ausland aufkommen. Zumindest wenn es nach dem ungarischen Regierungschef Peter Madiar geht, der Österreich Millionen an Asbestentsorgungskosten in Rechnung stellen will. Lukas Reithofer mit den Einzelheiten.
2: Im ungarischen Szombathely nahe der Grenze zu Österreich wurde Schotter aus dem Burgenland zum Straßenbau verwendet. Weil der Schotter aus jenen burgenländischen Steinbrüchen stammen soll, die Anfang des Jahres aufgrund der Asbestbelastung behördlich geschlossen wurden, lässt die ungarische Regierung jetzt 84.000 Tonnen asbesthaltigen Schotter abtragen. Die Gesamtkosten dafür sollen umgerechnet bei rund 10 Millionen Euro liegen. Ungarn will die Entfernung zwar vorfinanzieren, Premier Peter Madiar betonte aber das Verursacherprinzip und spielt den Ball damit nach Österreich. Bundeskanzler Stocker sagt dazu gestern bei einem Besuch im Burgenland:
3: Die Angelegenheit liegt bei der Finanzprokuratur, das ist der Anwalt der Republik, und ich warte die rechtliche Prüfung durch die Finanzprokuratur ab.
2: Abwarten will der ungarische Regierungschef Peter Madiar nicht und kündigte eine neue Abstimmung mit Bundeskanzler Christian Stocker zum Thema Asbest an. In der länderübergreifenden Arbeitsgruppe sei bisher nämlich nicht viel weitergegangen, so Madiar.
1: Das US-Militär hat nach eigenen Angaben neue Angriffe auf den Iran gestartet. Mit den Attacken sollten die militärischen Fähigkeiten des Iran weiter geschwächt werden, wie es weiter heißt. Es war die 7. nächtliche Angriffswelle in Folge. Ein starkes Erdbeben hat gestern den Süden Mexikos und Teile von Südmittelamerika erschüttert. Laut US-Erdbebenwarte hatte das Beben eine Stärke von 7,3. Auf das erste Beben folgten mehrere mittelschwere bis starke Nachbeben. Eines davon hatte die Stärke 6,1. Wie die Behörden mitgeteilt haben, gibt es keine Todesopfer. Der Katastrophenschutz spricht allerdings von einigen Schäden und Erdrutschen. In Tirol sitzt ein Mann seit April in Untersuchungshaft, weil er seine Partnerin betäubt und vergewaltigt haben soll. Es ist bereits der zweite Fall in Österreich, der an die Geschichte von Giselle Pellicot in Frankreich erinnert. Im vergangenen September ist nämlich ein Niederösterreicher zu 7 Jahren Haft verurteilt worden, weil er seine Partnerin, eine zweifache Mutter, sediert und vergewaltigt hatte. Das waren die Nachrichten mit Andreas Lechner. Und damit zum Wetter.
4: Kräftige Gewitter gab es gestern zum Beispiel in Wien und im Raum Weitensfeld in Kärnten. Und auch heute ziehen wieder Schauer und Gewitter durch. Einzelne sind jetzt schon besonders im Bergland möglich. Ab Mittag werden die Schauer und Gewitter dann generell häufiger. Auch Unwetter können dabei sein. Am größten ist die Unwettergefahr am Nachmittag in Kärnten, in der Steiermark und im Südburgenland. Zeitweise ist heute aber auch Platz für Sonnenschein. Und im Donauraum wird es windig mit Böen um die 40 Kilometer pro Stunde. Die Temperaturen erreichen meist 22 bis 28 Grad, im Osten werden es bis zu 32. Morgen gehen die Temperaturen dann vor allem im Bergland um ein paar Grad zurück. Außerdem legt der Wind weiter zu, er kann vorübergehend stürmisch werden. Dabei haben wir es anfangs noch vielerorts sonnig, im Laufe des Tages kommen von Westen her aber immer mehr Wolken herein, samt Schauern und Gewittern. Der Montag wird dann deutlich freundlicher, mit mehr Sonnenschein und kaum Schauern. So viel zum Wetter von Nathalie Auer.
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1: Am Mikrofon Christina Kreuz, guten Morgen. Immer mehr Menschen mit unerwünschtem Kinderwunsch versuchen es mit künstlicher Befruchtung. Und die ist teuer. Der Staat will künftig 75% der Kosten übernehmen, wenn das Ausbleiben einer Schwangerschaft gesundheitlich bedingt ist. Viktoria Waldhäusl berichtet.
2: Bis zu 70% der Kosten für künstliche Befruchtung übernimmt der Staat schon jetzt. Künftig sollen es 75% sein, sagt Familienministerin Claudia Bauer von der ÖVP.
3: Wir sprechen hier von Mehrausgaben von 1,6 Millionen Euro. Mir ist es wichtig, dass mehr Paare hier auch Zugang zu diesen finanziellen Ressourcen haben, dass wir auch In-vitro-Fertilisation breiter zugänglich machen. Es ist sehr kostspielig.
2: Wobei künstliche Befruchtung derzeit nur Paaren offen steht. Alleinstehende Frauen haben diese Möglichkeit nicht. Bauer sieht hier derzeit keinen Handlungsbedarf.
3: Mir ist es wichtig, dass wir Paaren diesen Zugang zum medizinischen Fortschritt, zu medizinischen Möglichkeiten auch öffnen. Darauf liegt mein Fokus und hier sollten wir einen Schritt nach dem anderen setzen.
2: Den nächsten großen Schritt könnte bald der Verfassungsgerichtshof setzen. Noch im Herbst könnte er das Verbot von künstlicher Befruchtung für alleinstehende Frauen aufheben.
1: Die neue Angriffswelle des US-Militärs auf Ziele im Iran ist die siebte Nacht in Folge weitergegangen. Örtliche Medien berichten von mehreren Explosionen. Laut dem iranischen Staatssender soll es Detonationen nahe der Straße von Hormuz sowie der Küstenstadt Bandar Abbas geben. Der Countdown zum Finale der Fußball-Weltmeisterschaft läuft. Morgen am späten Abend wird feststehen, wer Weltmeister ist, Spanien oder Argentinien. In einem Vorort von New York treffen die beiden Finalisten aufeinander. Die Fans der beiden Teams fiebern dem Finale entgegen, wie aus New York Christoph Kohl berichtet.
4: Am Times Square stimmen sich argentinische Fans in blau-weißen Trikots auf das Finale ein.
5: Getting this far is a dream come true.
4: Viele sind spontan angereist. Tickets für das Finale haben sie noch keine.
6: We're looking for tickets.
4: Sie wären aber bereit, $3,000 bis $4,000 dafür zu bezahlen.
7: How much would you be ready to pay?
6: Like 4,000 each.
4: Die spanischen Fans sind hier am Times Square in der Unterzahl, aber zuversichtlich, dass ihr Team Argentinien den Weltmeistertitel abnehmen kann.
8: Spain will win.
4: Als Sieger sieht sich schon jetzt US-Präsident Donald Trump. Er spricht ein paar Straßen weiter im Trump Tower von der erfolgreichsten Sportveranstaltung aller Zeiten.
9: This has been the most successful sporting event maybe in the history of the world.
1: In der Ostsee ist erneut ein Bugelwal entdeckt worden. Das schleswig-holsteinische Umweltministerium erklärte, der Wal halte sich in der Kieler Förde auf, bewege sich aber wieder langsam in Richtung offener See. Bürger werden gebeten, bei Walsichtungen Abstand zu halten und eine mögliche Strandung den Behörden zu melden. Das waren die Nachrichten mit Christina Kreuz. Das Wetter.
10: Wechselhaft und zum Teil noch heiß geht es durchs Wochenende. Für nächste Woche kündigen sich dann überall kühlere Zeiten an. Heute früh ist es aber meist sehr mild. In Wien hat es 22 Grad, in Eisenstadt 24, St. Pölten 21, Linz 20, Salzburg und Innsbruck 18, in Bregenz, Graz und Klagenfurt 19 Grad. Es gibt heute eine Mischung aus Wolken und Sonne, dazu im Tagesverlauf vermehrt auch Regenschauer und Gewitter mit Schwerpunkt im Bergland und im Süden des Landes. Erste Schauer sind schon jetzt in der Früh unterwegs, etwa im Südburgenland. Zum Teil weht lebhafter Westwind und die Temperaturen erreichen 22 bis 30, im Osten 32 Grad, in 2000 Meter Höhe um 13 Grad. In vielen Regionen ist es noch schwül. Morgen Sonntag kommen von Westen immer mehr Wolken, Regenschauer und Gewitter und es beginnt abzukühlen. 30 Grad werden es nur noch im Osten. So viel zum Wetter von Gerald Holzinger.
11: Guten Morgen und gute Fahrt ins Auto. Sicher unterwegs sind Sie mit dem Radio Tirol Verkehrsservice und wir haben hier aktuell keine Meldungen.
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11: Hallo, hallo. Willkommen im Wochenende, das haben wir wieder. Einen angenehmen frühen Samstag.
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11: Freue mich. Hoffe, Sie liegen auch gut in der Zeit. Den Frühstückskaffee ganz ohne Druck genießen. Auch das ist einmal Wochenende. Genießen wir gemeinsam. Schönen guten Morgen, Tirol, jetzt mit Joe Cocker.
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Hat man ihn erst einmal im System, dann gibt es kein Entrinnen. Er ist so wie ein atmendes Wesen, macht er sich breit, expandiert zwischen Schläfen und zieht sich dann langsam wieder zurück, aber nur, um dann den unfreiwilligen Gastwirt bald aufs Neue zu plagen, manchmal auch zu erfreuen. Ohrwürmer, das sind diese besonderen Hits, diese sticky Songs, wie die Briten sagen. Und das hier ist ein Ohrwurm, der gerade bei der Fußball-WM auch jetzt immer wieder zu hören ist. Ganze Stadien singen mit. Jetzt vielleicht in der Früh, Achtung, viele daheim im Haushalt schlafen noch nicht so laut. Hier ist Sweet Caroline Nielsen.

Das gehört auch in den Samstagmorgen. We belong together. Pat Benatar in Radio Tirol. 18 Minuten nach 6 ist es. Schönen guten Morgen. Heute ist der 18. Juli und es ist internationaler Nelson Mandela Tag. Der südafrikanische Bürgerrechtskämpfer und Friedensnobelpreisträger ist am 18.07.1918 geboren worden. Heute ist nationaler Tag des Kaviars. Heute werden vielleicht nicht ganz so viele den Gebühren feiern, so mit Champagner und Kaviar eben. Aber wir haben heute auch den Tag der sauren Süßigkeiten. Ein paar saure Gummidrops könnte man vielleicht auftreiben heute. Und was Sinnvolles gibt es auch heute am 18. Juli. Es ist Weltzuhörtag. Gut zuhören, schadet nie. Jetzt vielleicht bei The Tide is High und Blondie.

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0: Guten Morgen, hier ist Radio Tirol. Es ist gleich 6:30. Ein Blick auf Tirolstraßen, den machen wir jetzt mit Erik Badacke.
1: Schönen guten Morgen. Es sind uns keine Staus, keine Unfälle und keine Verzögerungen gemeldet worden. Gute und vor allem sichere Fahrt.
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3: Mit Benedikt Kapferer, schönen guten Morgen. Das Tragen einer Datenbrille ist jetzt auch Gegenstand einer politischen Auseinandersetzung in Innsbruck geworden. Die Kommunistische Partei und die alternative Liste ALI haben an Innsbrucks Bürgermeister Johannes Anzengruber eine Anfrage gestellt, weil er im Dienst so eine Datenbrille getragen habe. Neue technische Möglichkeiten werfen nämlich auch neue rechtliche Fragen auf. Reingard Diermeier berichtet.
4: Eine Datenbrille hat eine Kamera, ein Mikrofon oder einen Lautsprecher integriert. Im öffentlichen Raum müsse man unter bestimmten Voraussetzungen eine Videoaufzeichnung akzeptieren. Aber es gibt auch klare gesetzliche Grenzen, wie der Professor für Rechtswissenschaften von der Uni Innsbruck, Matthias Kettemann, erklärt.
5: Es gibt in Österreich im § 120 des Strafgesetzbuches etwa ein Verbot von Tonaufnahmen ohne Zustimmung in privaten Räumen. Das ist dann durchaus auch relevant für Nutzer der Mikrofonfunktion von diesen Brillen.
4: Die Aufzeichnungsfunktion der Datenbrille werde von ihm ohnehin nicht genutzt, sagt Innsbrucks Bürgermeister Johannes Anzengruber in der Beantwortung der Anfrage von KPÖ und ALI.
3: EU-Verkehrskommissar Apostolos Tsitsikostas tritt offenbar für einen sogenannten Brenner-Korridor-Gipfel mit Österreich, Deutschland und Italien ein. Dabei soll es vor allem um die Zulaufstrecken für den Brenner-Basistunnel sowie um die Verlagerung des Güterverkehrs gehen. Das teilt die ÖVP-EU-Abgeordnete Sophia Kircher gestern der Austria-Presseagentur mit. Der Gipfel soll in Brüssel stattfinden. Die Klage Italiens wegen der Tiroler Antitransitmaßnahmen soll kein Thema sein. Ein Unfall auf der Südtiroler Brenner-Autobahn hat ein zweites Todesopfer gefordert. Am Dienstag war das Auto einer dänischen Urlauberfamilie gegen einen in einer Haltebucht stehenden LKW geprallt. Dabei starb eine Frau. Ein im Auto mitfahrendes 13-jähriges Mädchen wurde schwerst verletzt. Es starb am Donnerstag im Krankenhaus Bozen, berichteten Südtiroler Medien. Der genaue Unfallhergang war weiter Gegenstand von Ermittlungen. Und Gebäude, die mit Graffitis beschmiert sind, mitten in der Stadt. Für viele Anwohnerinnen und Anwohner ein Ärgernis. Die Stadt Innsbruck hat mit dem Kreativwettbewerb Create Your City 3 Standorte für junge Street-Art-Künstlerinnen und Künstler freigegeben. Über die Intention dazu sagt Andrea Kreisel vom Referat für BürgerInnenbeteiligung.
6: Nämlich die Menschen, die in der Stadt wohnen, studieren, leben, dazu einzuladen, Innsbruck mitzugestalten. Und dann haben alle Freude dran. Und deswegen hoffen wir, dass die Kunstwerke so lang wie möglich so bleiben, wie sie jetzt sind.
3: Einen neuen künstlerischen Anstrich bekommen seit Anfang Juli das Kanu-Vereinsheim am Silzwickel, die öffentliche WC-Anlage beim Löwenhaus und das Bootshaus der Flughafenfeuerwehr.
0: Am oberen Gericht und im hinteren Bad Znaun ist gerade die Sonne heraus. Galtür 11 Grad, aber auch da ist es ziemlich frisch. In Ehrwald, da ist es stark bewölkt, aktuell bei 14 Grad wärmer. In Meierhofen und Lienz aktuell mit 17 Grad, aber auch hier viele Wolken. Und auch in Innsbruck, wo es am wärmsten ist, aktuell mit 18 Grad dichte Wolken jetzt in der Früh. Unser Samstagswetter, nicht 100% schön, aber auch nicht ganz so schlecht, oder? Wir haben heute einen sonnigeren Vormittag, die Sonne kommt heraus und dann gibt es einen Mix aus Wolken und Sonne. Es sollte großteils trocken bleiben. Am Nachmittag dann kommen zwischendurch immer wieder ein paar Regenschauer, teilweise auch Gewitter dazu. Die Höchstwerte bis 27 Grad in Nordtirol, im Lienzer Becken können es bis zu 29 Grad heute werden.
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0: Guten Morgen, willkommen im Wochenende. Jetzt bei uns Alice, una notte speciale.

0: Alle, die heute auch am Samstag in die Arbeit müssen. 18 Minuten vor 7 haben wir es.
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0: Wir gieren miteinander. Den Ausdruck, den hört man immer seltener. Für alle ganz Jungen jetzt, miteinander gehen ist eine alte Umschreibung für eine Liebesbeziehung. Und, meint Georg Schermer, ein wesentlicher Anteil einer friedvollen Welt. Schritt für Schritt entfaltet sich ein bewegtes Leben. Der Erwachsenenbilder aus Tirol denkt heute über das Gehen nach.
2: Ich bin ein begeisterter Geher. Ein Schlaganfall vor 20 Jahren, eine neurologische Erkrankung, haben mir das Geschenk, sich bewegen zu können, heilsam vor Augen geführt. Es ist schon erstaunlich. Niemand hat dazu aufgerufen. Ein Trend ist es im Laufe der Zeit geworden. Aber Tausende machen sich auf den Weg. Auf alten Pilgerwegen begegnen sie sich, entdecken den hohen Wert der Weggemeinschaft und Gastfreundschaft. Wenn nichts mehr geht, dann geh. Eine alte, weltumfassende Weisheit. Für viele ist das sich auf den Weg machen nicht möglich. Krankheit, Mutlosigkeit, Schwächung hindern sie daran. Sie brauchen Menschen, die sie aufsuchen, besuchen, auf sie zugehen. Gerade auf schmerzhaften letzten Wegen ist es tröstlich, nicht allein zu sein. Unsere persönliche Vorsorge dazu ist, dass wir versöhnt, einladend, besuchbar bleiben. Miteinander noch einmal eintauchen in die Vergangenheit, ein Gang zurück ins Leben, Leiden und Lieben. Bei allen Unwägbarkeiten und Unwägbarkeiten ein Blick, der sagt, es war mein Weg. Ich war nicht allein.

0: Es ist der Samstagmorgen, es ist 7:08 und das Wochenende liegt noch ganz frisch und in voller Länge vor uns. Viele haben schon Pläne dafür, manche lassen sich eher so ein bisschen durchtreiben. Auch das soll mega erholsam sein in diesem Sinne. Ein feines Anfangen hinein in diesen Samstag. Jetzt mit Lemo, Musik aus Österreich, 1:1.
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1: Am Mikrofon Christina Kreuz. Guten Morgen. In Tirol soll ein Mann seine Partnerin betäubt und vergewaltigt haben. Seit April sitzt er deshalb in U-Haft. Es ist bereits der zweite Fall in Österreich, der an die Geschichte von Gisèle Pelicot in Frankreich erinnert. Veronika Mauler berichtet.
2: Er könne bestätigen, dass es auch in Tirol einen Fall gibt, sagt der Sprecher des Bundeskriminalamts Heinz Holub-Friedreich.
3: Wo ein Mann sich jetzt in Innsbruck wegen des Verdachts der Betäubung und Vergewaltigung der Lebensgefährtin sowie weiterer Personen in Untersuchungshaft befindet.
2: Die weiteren Personen, wer ist darunter zu verstehen?
3: Also den Informationen, die mir zugrunde liegen, dürfte es sich um eine Ex-Partnerin handeln.
2: Der Staatsanwaltschaftssprecher in Innsbruck, Joachim Wüstner, bestätigt keine Angaben zu mutmaßlichen Opfern, sagt aber:
4: Die Ermittlungen, insbesondere sehr umfangreiche Datenträgerauswertungen, sind im Gange.
2: Schockiert hat auch der erste Fall in Österreich. Im September 25 wurde ein Niederösterreicher zu 7 Jahren Haft verurteilt. Auch er hatte seine Partnerin, eine zweifache Mutter, sediert und vergewaltigt und sich darüber mit einem Mann in Deutschland ausgetauscht.
1: Ein starkes Erdbeben hat gestern Südmexiko erschüttert und war im Nachbarland Guatemala ebenfalls zu spüren. Nach Angaben der US-Erdbebenwarte ereignete sich das Beben der Stärke 7,3 vor der mexikanischen Pazifikküste rund 58 Kilometer südwestlich von Puerto Madero in einer Tiefe von rund 18 Kilometern. Eine Tsunami-Warnung wurde herausgegeben. Über Tote ist derzeit nichts bekannt, allerdings gibt es Schäden. Und mehr als 3 Wochen nach den schweren Erdbeben in Venezuela ist die Zahl der Todesopfer auf mehr als 5.000 gestiegen. Fast 17.000 Menschen wurden demnach verletzt. Zur Zahl der Vermissten machen die venezolanischen Behörden weiterhin keine Angaben. In Salzburg findet heute Abend die Jedermann-Premiere bei den Salzburger Festspielen statt. Diese ist seit Monaten ausverkauft und überbucht, wie aus Salzburg Peter Obermüller berichtet.
5: Rund 2500 Premierengäste, das ist inklusive Stehplätze, werden heute Abend beim Sterben des reichen Mannes dabei sein. Jedermann ist wieder Philipp Hochmeier. Neu ist mit der österreichisch-französischen Schauspielerin Roxane Duran diesen Festspielsommer die Bullschaft. Mit der verkauften Generalprobe gibt es insgesamt 16 Vorstellungen. Der Jedermann bleibt bei den Salzburger Festspielen ein Publikumsmagnet. Für den Sommer 2026 hätte das Schauspiel mehrfach verkauft werden können. So stark sind die Tickets nachgefragt. Ein Stehplatz kostet 10 Euro, Sitzplätze zwischen 45 und 205 Euro.
1: Die Fahrgäste auf der Brennerbahnstrecke sehen sich ab heute mit größeren Einschränkungen konfrontiert. Bauarbeiten auf italienischer Seite führen dazu, dass die Fernverkehrszüge zwischen Innsbruck und Bozen bis 1. August nicht fahren können. Die 5-täglichen Verbindungen fallen aus. Ein Schienenersatzverkehr mit Bussen wurde eingerichtet. Das waren die Nachrichten mit Christina Goins.
6: Und wir sind beim Wetter. Die Sonne ziert sich. Jetzt in der Früh gibt es oft noch dichte Wolken. Am Vormittag wird es dann sonniger. Der Vormittag dann übrigens der bessere Teil des Tages, weil am Nachmittag kommen Regenschauer, teilweise auch Gewitter dazu. Temperaturen aber immerhin, es bleibt sommerlich mit bis zu 29 Grad. Sicher unterwegs sind Sie mit dem Radio Tirol Verkehrsservice. 7:03 schaut noch ziemlich ruhig aus. Aber Erik Badagé sagt uns, was wir beachten müssen heute.
7: Schönen guten Morgen. Ja, es ist ruhig, es sind uns keine Staus und längeren Verzögerungen gemeldet worden. Aber falls Sie in Innsbruck unterwegs sind, denken Sie wieder daran, die Baustelle am Marktplatz sorgt aktuell für Behinderungen. Sie müssen teilweise großräumig ausweichen. Gute und vor allem sichere Fahrt.
6: Einen feinen Samstag wünsche ich. Nach einer Woche Sommerferien jetzt folgende Bilanz. 7 Tage ausgeschlafen.
8: Lange schlafen. Bis 12 Uhr oder so. Ganz lange.
6: Tausende waren schon bei der Radio Tirol Sommerfrische in der ersten Woche im Bezirk Reutte mit dabei. Ein paar heiße Tage waren auch dabei. Viele waren in den Schwimmbädern, an den Seen, einfach den Sommer genießen.
9: Was warm ist, nachher geht man schwimmen.
10: Also meistens am See, im Freibad.
11: Abkühlen und Mittag gehen wir heim.
9: Und ansonsten geht man halt am Berg. Wenn es schönes Wetter ist, ist es super.
6: Ja, wandern wird immer beliebter, auch bei den Jungen. Warum das so ist, auch das schauen wir uns an in dieser Stunde. Und anhören tun wir uns. Elton John zum Beispiel, Kylie Minogue, die Rookie-Zookie-Combo ist mit dabei. Und jetzt Umberto Tozzi in Radio Tirol mit.
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0: Song wie ein Blumenkranz um den Hals. Die Rucki Zucki Palmenkombo mit den Südseeträumen in Radio Tirol. Maria Bettina Bacher hier. Schönen guten Morgen. Und dass die Radler immer mehrer werden auf den Tiroler Straßen und Bergen, das wissen wir eh schon länger, oder? E-Biking-Boom, besonders bei den Seniorinnen und Senioren. Und die Jungen, die gehen jetzt wieder mehr am Berg. Das Wandern ist im Trend. Der österreichische Alpenverein hat laut neuesten Zahlen 748.000 Mitglieder und ein Drittel davon ist unter 30. Dabei war Wandern, vielleicht erinnern Sie sich auch, Wandern am Wochenende mit den Eltern, immer eine Plage. Das soll jetzt im Wandel sein, Julia Schmuck.
1: In den Köpfen, da hat sich was verändert, sagt der Freizeit- und Trendforscher Peter Zellmann.
2: Das, was für Junge früher eine lästige Pflicht von den Eltern mehr oder weniger aufgezwungen war, ist heute ein selbstbestimmter Anteil an Lebensqualität. Es ist ein großer Unterschied psychologisch. Mache ich das selbstbestimmt? Treffe ich die Auswahl selbst oder schreibt mir das jemand, was gesund ist, was wertvoll ist, was wichtig ist, vor? Also der Unterschied ist nicht das Tun, der Unterschied ist die Freiwilligkeit in der Auswahl.
1: Den Strand als klassisches Urlaubsziel, den löst der Trend zum Wandern zwar nicht ab, er wird aber immer weniger wichtig.
2: Ein Wertewandel, der ausgedrückt ist im Verständnis vom Lebensstandard, von dem herzeigbaren nach außen, schau, was ich habe, Zweitauto, Drittfernseher, Weltreise, das kann ich herzeigen, aber das kann ich berichten, hin zu einer selbstbestimmten Lebensqualität. Man muss auch nicht untereinander angeben, wie das früher der Fall war, sondern man findet sich zu einer emotionalen Interessensgemeinschaft.
1: Immer mehr junge Menschen zieht es in der Freizeit in die Berge. Wandern ist wieder in, weil gemeinsame Erlebnisse immer wichtiger werden.
2: Ich gehe in die Natur, wann und wie immer, mit wem ich will, vom großen Event zum kleinen Alltagserlebnis.

0: Musik, Party und alle sind gut drauf. Das ist das Bridgebeat Festival in Innsbruck und heute letzter Tag, Tag 3 beim Bridgebeat Festival. Und das mit einer Besonderheit, denn als eine der 7 Partnerstädte Innsbrucks wird heute New Orleans präsentiert. Das heißt, für einen Tag kehrt das legendäre New Orleans Festival zurück, sagt der künstlerische Leiter Marquez.
1: Wir haben gedacht, okay, da werden wir vielleicht meinen alten Freund Linda Markus mit einladen, sozusagen als ehemaliger künstlerischer Leiter des New Orleans Festival, gemeinsam mit mir ein kleines Special zu machen. Gemeinsam mit Gästen noch, mit den jetzt schon berühmten Bridgebeat Boys, die speziell nur für diesen Abend zusammengestellt worden sind. Eingeleitet werden wir von John Blow, heimischen Street Band, und danach kommen ganz originale New Orleans Acts, die Dirty Rotten Vipers, eine originale Street Band aus New Orleans. Und dann das modernere Bild von New Orleans, Erica Falls, die das moderne New Orleans ein bisschen symbolisiert. Da gibt es ein bisschen New Soul und New Groove mit einer sehr, sehr, sehr, sehr guten Sängerin.
0: New Groove, New Soul, los geht's heute wieder um 18 Uhr vor dem Landestheater. Eintritt ist frei und schon ab 11 Uhr am Vormittag gibt's im Hofgarten wieder den Bridgebeat Brunch. Gespräche und Musik im grünen Wohnzimmer Innsbruck, so heißt es, und zwar vor dem Hofgarten-Pavillon. Jetzt haben wir es 24 Minuten nach 7. Einen schönen Samstagmorgen. Elton John greift ein und er macht das wie immer gekonnt. Club at the end of the street. 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

0: Auch wenn wir uns am Samstag in der Früh so ein bisschen mehr Zeit lassen können und entspannter in den Tag gehen, gut informiert wollen wir trotzdem sein. Alle Informationen zu diesem Samstagmorgen, die gibt's gleich bei uns in Radio Tirol.
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0: Sicher unterwegs sind Sie mit dem Radio Tirol Verkehrsservice. Ein Reisewochenende, Erik, bei der G soll das werden. Sieht man schon was davon?
5: Ich glaube nicht, ich sehe davon noch nichts. Sie kommen aktuell in ganz Tirol ohne Verzögerungen, ohne Staus, ohne Unfälle voran, gute und vor allem sichere Fahrt.
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7: Am Mikrofon Benedikt Kapferer, guten Morgen. Seit dem Fall Gisèle Pelicot in Frankreich ist bekannt, dass es Männer gibt, die ihre Frauen betäuben und vergewaltigen. In Chatgruppen und auf Plattformen im Internet tauschen sie sich aus, geben sich Tipps und spornen sich an. In Österreich gibt es mittlerweile den zweiten bekannten Fall. Seit Mitte April sitzt ein Mann in Tirol in Untersuchungshaft. Christoph Benders und Veronika Mauler berichten.
8: Er könne bestätigen, dass es auch in Tirol einen Fall gibt, sagt der Sprecher des Bundeskriminalamts Heinz Holub-Friedreich.
9: Wo ein Mann sich jetzt in Innsbruck wegen des Verdachts der Betäubung und Vergewaltigung der Lebensgefährtin sowie weiterer Personen in Untersuchungshaft befindet.
8: Die weiteren Personen, wer ist darunter zu verstehen?
9: Also den Informationen, die mir zugrunde liegen, dürfte es sich um eine Ex-Partnerin handeln.
8: Der Staatsanwaltschaftssprecher in Innsbruck, Joachim Wüstner, bestätigt keine Angaben zu mutmaßlichen Opfern, sagt aber:
10: Die Ermittlungen, insbesondere sehr umfangreiche Datenträgerauswertungen, sind im Gange.
8: Schockiert hat auch der erste Fall in Österreich. Im September 25 wurde ein Niederösterreicher zu 7 Jahren Haft verurteilt. Auch er hatte seine Partnerin, eine zweifache Mutter, sediert und vergewaltigt und sich darüber mit einem Mann in Deutschland ausgetauscht.
7: Am Zirlerberg ist gestern ein Auto in Richtung Seefeld über den Fahrbahnrand hinausgeraten und umgekippt. Das Auto wurde beschädigt, sodass die 74-jährige Lenkerin und ihre Beifahrerin es nicht selbstständig verlassen konnten. Feuerwehrleute mussten die zwei Frauen aus dem Auto befreien. Die B177 wurde vorübergehend gesperrt. Lenkerin und Beifahrerin blieben unverletzt. Große Aufräumarbeiten sind nach dem Einsturz des Gerichtsgebäudes in Bozen in Gange. Die Einsatzkräfte müssen das Gelände absichern. Der riesige Schutthaufen in der Gebäudemitte ist beweglich und gefährlich. Dennoch soll der Gerichtsbetrieb in Südtirol nicht stillstehen, berichtet Nadja Waluschnik.
11: Nach dem Einsturz im Bozener Gerichtsgebäude nimmt die Südtiroler Justiz den Betrieb schrittweise wieder auf. Feuerwehrleute bergen Akten und Arbeitsgeräte aus zugänglichen Gebäudeteilen. 50 Computer vom Landesgericht Trient sollen Richter und Kanzleien vorerst arbeitsfähig machen. Das Justizministerium in Rom richtet dafür einen digitalen Aktenzugang ein, sagt Gerichtspräsidentin Francesca Bortolotti.
12: Über Nacht haben wir wirklich Wunder gebracht. Und zwar das Justizministerium hat uns da einfach so unter die Arme genommen und unterstützt, dass sie gestern den ganzen Tag und bis spät in den Abend für uns ein ganz besonderes Programm, einen ganz besonderen Zugriff für die Akten vorbereitet haben.
11: Mit einer Dringlichkeitsmaßnahme beschleunigt die Südtiroler Landesregierung die Suche nach Ausweichbüros. Zur Einsturzursache laufen Ermittlungen wegen des Verdachts der fahrlässigen Verursachung eines Gebäudeeinsturzes.
7: Und noch zum Sport. Bisher haben die Raiders Tirol jedes Spiel verloren. Rein theoretisch ist das ausgeschriebene Ziel, die Playoffs, aber trotzdem noch greifbar. Dafür müssen die Innsbrucker Footballer die verbleibenden 3 Spiele der Saison auf jeden Fall gewinnen. Trainer Schuan Vater ist trotz des enormen Drucks zuversichtlich.
13: Wir müssen jetzt einfach jetzt den Druck auch mal abschütteln und sagen, let's go, was haben wir noch zu verlieren? Wir müssen einfach mal jetzt uns zusammenraufen und jetzt mal ein cooles Spiel abliefern. Dann können wir die auch schlagen und dann sitzen wir hier und sind vielleicht sogar in den Playoffs. Also das ist ja der Witz dabei, dass wir sicherlich noch eine Chance haben.
7: Ob die Raiders zum ersten Mal in dieser Saison jubeln dürfen, zeigt sich heute Nachmittag in Frankfurt.
0: Heiter bis nass unser Wetter heute, jetzt wäre es nur interessant. Liebe Monika Weiß vom Geosphere-Wetterdienst, wo es am meisten Sonne und wann gibt. Guten Morgen.
14: Hallo, schönen guten Morgen. Ja, das lässt sich bei der Wetterlage leider nicht vorhersagen. Es ist in Summe unbeständig. Sonne und Schauer wechseln einander ab. Momentan am Innsbrucker Flughafen und in Kufstein stark bewölkt bei 18 Grad. Der Patscherkofel meldet stark bewölkt und 9 Grad. In Landeck stark bewölkt bei 17 Grad. Stark bewölkt auch in Reutte bei 15 Grad und in Lienz bei 18 Grad. Einzig Bozen meldet momentan heiter bei 22 Grad. Dichtere Wolken und zeitweiliger Sonnenschein wechseln heute einander ab. Dabei gibt es schon am Vormittag erste Schauer und einzelne Gewitter. Am Nachmittag ist wahrscheinlich häufiger mit teils kräftigen, gewittrigen Regengüssen zu rechnen. Es wird nicht ganz so warm wie gestern, bleibt aber sehr schwül, mit Höchsttemperaturen von 22 bis 27 Grad. Schaueranfällig geht es weiter. Morgen Sonntag kommt aus Nordwesten schauerartiger, teils gewittriger Regen auf und Höchstwerte nur mehr um 20 Grad. Am Montag sonniger, deutlich stabiler und wieder etwas wärmer.
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0: Jahr jetzt Jakob Schubert, der Aushängekletterer aus Tirol, macht ein Klettercamp für junge Kletterinnen und Kletterer. Und da ist nicht dieser Wettkampfgedanke mal als allererst im Vordergrund, sondern für die Jungen, für die Kinder, die an diesen Sport herangeführt werden, soll es einfach der gemeinsame Spaß am Klettern sein. Vanessa Hofer und Katharina Bednarz berichten.
1: Insgesamt 8 Kids aus ganz Österreich dürfen 2 Tage lang mit Jakob Schubert verbringen und vom 6-fachen Weltmeister alles über das Klettern lernen. Schubert legt extrem viel Wert auf den Nachwuchs. Dem 35-jährigen Innsbrucker taugt das gemeinsame Klettern mit seinen kleinen Fans.
2: Haben jetzt wieder insgesamt 8 Teilnehmer ausgewählt. Das, was sie alle vereint, ist, dass sie eine mega Motivation zum Klettern haben. Und das taugt mir auch immer brutal, das zu sehen und gibt mir auch immer wieder einen Motivationsboost.
1: Auch die jungen Klettertalente sind motiviert, etwas vom Profi zu lernen. So wie der 11-jährige David Rabel aus Erpfendorf.
3: Wenn man so einen Profikletterer für sich hat für 2 Tage, der gibt da sehr viele Tipps und er weiß logischerweise, klettert schon viel länger und kann auch mal gut die Griffe erklären.
1: Mindestens genauso wichtig wie die Technik sind dabei aber die Tipps des 6-fachen Weltmeisters und die gemeinsame Begeisterung für den Sport.
2: Natürlich steht bei der ganzen Aktion, glaube ich, schon ein bisschen das Abenteuer im Vordergrund. Also es geht dann nicht nur ums Klettern, sondern eben schon um einfach die gemeinsame Zeit verbringen, da auf der Hütte übernachten. Es war schon wieder beeindruckend zu sehen, wie die Kinder einfach endlos Energie haben und man sich eigentlich fast ein bisschen wegzahlen muss vom Klettergebiet, weil sie am liebsten unendlich viel klettern daten.
1: Auch nächstes Jahr sollen junge Kletterfanatiker wieder die Möglichkeit bekommen, Zeit mit dem Profi zu verbringen und Erfahrung zu sammeln.
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0: Ciao, ciao, amore, Adriano Celentano. Klingt so nach gepunktetem Bikini irgendwo am Strand in Rimini oder so. Alle, die gerade auf dem Weg in den Urlaub nach Bella Italia sind. Lasst es euch gut gehen, schönen Urlaub. Gleich bei uns übrigens geht's sommerlich weiter mit dem Nick P. und braun gebrannter Haut in Radio Tirol.
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0: Vitamin D und Bräune tanken, das machen wir dann, wenn es wieder sonniger wird. Heute ein Tag ohne Sonnencreme, dafür schnappen wir uns ein kleines Körbel vielleicht und gehen in den Wald, Hugo.
3: Für mich zählt es aus in die Natur, im Wald, auf, das ist im Sommer einfach das Schönste.
4: Die Bären hier, die Pfifferlinge hier und ab und zu Fischen hier.
0: Genau, bei dem Wetter kann man das alles einlegen. Wetteraussichten gibt es auch gleich bei uns und ORF-Weltnachrichten gleich wieder um 8. Jetzt ist es 9 Minuten vor 8 und hier ist der Nick P., wie versprochen.

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9: Am Mikrofon Christina Kreuz, guten Morgen. Das noch vor der Sommerpause beschlossene Doppelbudget für die kommenden beiden Jahre bringt empfindliche Kürzungen in den verschiedensten Bereichen. Auch Menschen mit Behinderung sind davon betroffen. Hier sind Einsparungen von fast 20% vorgesehen. Einmal mehr wird die Kritik laut, dass die Regierung ausgerechnet bei den Schwächsten spart. Mehr von Eva Haslinger.
10: 33 Millionen Euro werden bis 2028 im Bereich der Menschen mit Behinderung eingespart. Das seien 18%, sagt Franz Groschan, Präsident des Behindertenverbandes KOBV.
11: Ich gehe davon aus, dass an die 70.000 bis 100.000 Menschen betreffen wird.
10: Treffen werde es vor allem behinderte Menschen, die in den Arbeitsprozess einsteigen wollen und solche, die bereits einer Beschäftigung nachgehen und Unterstützung erhalten.
11: Sind Beratungsprojekte zum Beispiel, die ganz stark betroffen sind. Oder da geht es zum Beispiel bei sehr schwachen Menschen um einen anderen Bildschirm, damit ich meine Arbeit machen kann und solche Beispiele.
10: Dass derzeit in vielen Bereichen gespart werden muss, ist Behindertenvertreter Groschan bewusst.
11: Aber ich kann es nicht wirklich bei den Schwächsten machen, bei Menschen mit Behinderungen.
9: Nach dem Eklat um die Benennung einer ukrainischen Armeeeinheit nach einer umstrittenen Partisanengruppe bemüht sich der ukrainische Präsident Zelensky um eine Entspannung der Beziehungen zu Polen. Er kündigte nun an, Untersuchungen zu Massakern an der polnischen Bevölkerung durch die ukrainische Aufstandsarmee UPA im Zweiten Weltkrieg auszuweiten und Geheimdienstarchive zu öffnen. Zudem sollen die Bemühungen zur Exhumierung von Opfern verstärkt werden. Der Schlagabtausch zwischen den USA und dem Iran geht weiter. Die siebte Nacht in Folge haben US-Streitkräfte Ziele im Iran angegriffen. Militärische Ziele, sagen die USA. Der Iran dagegen wirft Washington vor, auch zivile Ziele ins Visier zu nehmen. Begleitet werden die Angriffe von Propaganda auf beiden Seiten, berichtet Stefan Gera.
12: Startende Kampfjets, explodierende Bomben. Die USA veröffentlichen in der Früh Bildmaterial, das die neuen Angriffe auf Waffenlager im Iran zeigen sollen. Im Gegenzug droht der hohe iranische Berater Mohsen Rezai mit einer Ausweitung der Gegenangriffe. Das bedeutet, dass keine politische Grenze vor dem Iran sicher sein wird. In Kuwait und Bahrain heulen heute früh die Sirenen. Iranische Raketen werden abgefangen. Berichte über Explosionen gibt es auch aus Saudi-Arabien und Jordanien. Die USA haben die Angriffe inzwischen für beendet erklärt, aber die Sorge vor einer Eskalation bleibt bestehen. Laut dem Wall Street Journal verlegt das US-Militär weitere Kampfjets in den Nahen Osten.
9: Ein Erdbeben der Stärke 5 hat heute früh den Südosten der Türkei erschüttert. Berichte über Tote, Verletzte oder Schäden liegen derzeit nicht vor, wie die türkische Katastrophenschutzbehörde AFAD mitteilt. Das waren die Nachrichten mit Christina Kreuz.
13: Und wir schauen zum Wetter. Mit Sonne, Wolken und Regenschauern geht's durchs Wochenende. Der sonnigere Tag wird der heutige Samstag. Auch der wärmere. Höchstwerte heute im Lienzer Becken bis 29 Grad, in Nordtirol bis 27 Grad. Und jetzt in der Früh messen wir schon 18 Grad in Innsbruck, auch in Lienz und Kufstein 18 Grad, 16 Grad derzeit in Landeck. Heute 15 Grad, in Meierhofen 17 Grad. Heute am Vormittag ist es generell trockener. Der Nachmittag wird etwas regnerischer, wobei am Vormittag auch schon Regenschauer möglich sind. Die bleiben aber seltener. Und am Nachmittag, wie gesagt, wird es dann ein Mix aus mehr Wolken, Sonne zwischendurch und auch Regenschauern. Sicher unterwegs sind Sie mit dem Radio Tirol Verkehrsservice. Erik bei der G checkt gerade die Verkehrskameras
7: und im Land. Da schaut es gut aus. Ja. Da habe ich jetzt nicht sehr viel gesehen, von Absam bis Zöblen, von Ziel bis Abfaltersbach. Kommen Sie gut voran, gute und vor allem sichere Fahrt.
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13: Willkommen im Samstag, heute der 18. Juli.
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13: Weltzuhörtag ist heute und Wochenende. Also gute Kombi, da haben wir auch Zeit zum Zuhören. Wenn es unter der Woche zu stressig ist, hören wir nicht alles, gell? Oder wollen wir auch nicht alles hören? Gleich bei uns hören wir den Song.
15: Großvater, kannst du mir aber kommen?
13: Auf einen schnellen Kaffee, mein Großvater. Down and Under, Man at Work. Musik aus Australien ist mit dabei und jetzt California Feeling mit den Beach Boys.
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0: Viertel nach acht ist es und wir machen einen Ausflug in die Natur. Ein Fluss, der sich wie ein lebendiges Kunstwerk durch die Landschaft schlängelt. Mal breit, mal schmal, mal wild, mal ruhig. So kann man sich den Lech und die Landschaft rundherum im Lechtal und im Außerfern vorstellen. Dieser Wildfluss ist nicht nur ein Bild, sondern ein ganz besonderer Lebensraum. Am Tiroler Lech leben nämlich einige der seltensten Tiere und Pflanzen Europas. Zum Beispiel zwei besondere Vogelarten, der Flussuferläufer und der Flussregenpfeifer. Die brauchen diese Kiesbänke und Schotterbereiche. Da gibt's in Europa gar nicht mehr viele, sagt uns Karin Hüffmeier. Sie ist Rangerin im Naturpark Tiroler Lech.
1: Diese Vogelarten haben eben durch die wenigen Wildflüsse, die es überhaupt noch gibt, wenig Chancen, irgendwo anders eine Heimat zu finden. Das betrifft den Flussuferläufer und den Flussregenpfeifer gleichermaßen, wobei der Flussregenpfeifer wirklich dann auf diese wirklich sehr breiten Flächen angewiesen ist, wo es dann nur noch Schotter gibt und kaum Vegetation und auch diese Inseln in der Mitte, wo die schon vorkommen. Der Flussuferläufer hat manchmal noch ein bisschen die Chance, so am Rand auch zu sein oder wo dann der Auwald beginnt, so zwischen den kleinen Weiden zum Beispiel.
0: Man muss genau hinschauen, weil wenn wir am Lech unterwegs sind, könnten wir meinen, die Landschaft sei tot. Da gibt's nur Felsen, Kies und Steine. Wo sind da die Vögel? Die sind echte Tarnungskünstler.
1: Wenn sie einfach auf der Kiesbank sind, sind sie sehr schwierig zu sehen tatsächlich, denn man könnte von beiden eigentlich sagen, dass sie versuchen auszuschauen wie große Kiesel. Also die sind beide so weißlich und grau gefärbt. Wenn man da wirklich da vom Rand irgendwie eine längere Zeit auf die Kiesbank schaut, dann hat man manchmal die Chance, dass sie irgendwo hinfliegen. Dann fliegen sie so ganz knapp über dem Wasser mit ganz schnellen Flügelschlägen. Ja, eigentlich dann entdeckt man sie meistens.
0: Also man muss sich Zeit mitnehmen, um in die Natur dann auch einzutauchen. In dieser wunderbaren Natur, es gibt nur mehr wenige Wildflüsse. Der Lech ist einer von denen und das macht ihn so besonders und so kostbar für viele Arten.
1: Hier im Lechtal, am Tiroler Lech, haben wir die Situation, dass das einfach ganz lange in Ruhe gelassen wurde, dass hier auch relativ wenig Menschen wohnen im Vergleich und die Verbauungen, die mal gemacht wurden, zurückgenommen.
0: Also wer Lust hat, diesen verzweigten besonderen Fluss, der sich so wie ein Gemälde durch die Landschaft zieht und die spannenden Tiere und Pflanzen dort kennenzulernen, Rangerführungen gibt's den ganzen Sommer über, die sind kostenlos. Am besten eine mitmachen mit der Katrin zum Beispiel.
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0: Es ist gleich 8:30 und wir hören Robbie Williams mit She's the One. Robbie, übrigens großer Fußballfan, wie fast alle Engländer. Auch er wird diese letzten beiden Tage Fußball-Weltmeisterschaft 2026 genießen. Wir tun das auch gleich in der nächsten halben Stunde in Radio Tirol. Davor gibt's jetzt in Kürze alle Informationen zum Tag.
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0: Radio Tirol Verkehrsservice, guten Morgen auf Tirolstraßen. Auch heute werden wieder viele Radler unterwegs sein am Wochenende. Uns interessiert, was auf den Autobahnen und Tiroler Straßen sich jetzt so tut. Erik Berge.
5: Schönen guten Morgen. Ja, man muss sagen, es ist ein bisschen mehr los als noch vor einer Stunde, aber noch nicht der Rede wert. Sie kommen ohne Verzögerungen, ohne Staus, ohne Probleme voran. Gute und vor allem sichere Fahrt.
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7: Mit Benedikt Kapferer, schönen guten Morgen. Das Tragen einer Datenbrille ist jetzt auch Gegenstand einer politischen Auseinandersetzung in Innsbruck geworden. Die Kommunistische Partei und die Alternative Liste ALI haben an Innsbrucks Bürgermeister Johannes Anzengruber eine Anfrage gestellt, weil er im Dienst so eine Datenbrille getragen habe. Neue technische Möglichkeiten werfen nämlich auch neue rechtliche Fragen auf. Reingard Diermeier berichtet.
8: Eine Datenbrille hat eine Kamera, ein Mikrofon oder einen Lautsprecher integriert. Im öffentlichen Raum müsse man unter bestimmten Voraussetzungen eine Videoaufzeichnung akzeptieren. Aber es gibt auch klare gesetzliche Grenzen, wie der Professor für Rechtswissenschaften von der Uni Innsbruck, Matthias Kettemann, erklärt.
9: Es gibt in Österreich im Paragraf 120 des Strafgesetzbuches etwa ein Verbot von Tonaufnahmen ohne Zustimmung in privaten Räumen. Das ist dann durchaus auch relevant für Nutzer der Mikrofonfunktion von diesen Brillen.
8: Die Aufzeichnungsfunktion der Datenbrille werde von ihm ohnehin nicht genutzt, sagt Innsbrucks Bürgermeister Johannes Anzengruber in der Beantwortung der Anfrage von KPÖ und ALI.
7: Nach schwierigen Zeiten im Wattener Kristallkonzern blickt die Geschäftsfrau und Erbin Nadja Swarovski positiv den nächsten Jahren entgegen. Bei einer Präsentation ihrer Luxusmodemarke in Seefeld gestern spricht sie von einer starken Zukunft des Swarovski-Stammunternehmens.
10: Weil das Fundament stark ist, die Geschichte stark ist, das Talent stark ist. Also wir haben alles, was wir brauchen, um das wieder vollkommen aufzubauen. Und ich hoffe nur, Österreich schätzt uns im Ausland. Ich hoffe, der österreichische Staat schätzt uns auch im Inland und hilft Swarovski, nach vorne zu kommen.
7: Sagt Nadja Swarovski, die seit wenigen Monaten Mitglied im sogenannten Board of Directors, also der Firmenleitung der Dachholding ist. Zuletzt hat Swarovski in Wattens wegen wirtschaftlicher Schwierigkeiten rund 80 Beschäftigte gekündigt. In Kitzbühel dreht sich gerade alles um Tennis. Die Damen spielen heute ihre Halbfinalpartien. Für die Herren startet die Qualifikation. Mit dabei ist auch Lokalmatador Sandro Kopp aus Kramsach. Der 26-Jährige will in seinem Quali-Match heute erfolgreich vom Platz gehen.
11: Ja, ich hoffe, dass ich ein gutes Tennis zahlen kann, dass ich meine Leistung anrufen kann. Vom Ranking her bin ich sicher der Außenseiter, was jetzt eigentlich vielleicht gar nicht so schlecht ist. Ich fühle mich wohl da in Kitzbühel. Die Höhenlage, ich glaube, das kommt mir zugute. Und ich hoffe, dass ich gut angreifen kann.
7: Sagt der Kramsacher. Der Hauptbewerb des ATP 250er-Turniers in Kitzbühel startet dann am Montag. Und in der Area 47 in Ötztal, Bahnhof, sind heute noch die weltbesten Cliffdiver, also Klippenspringer, zu Gast. Aus einer Sprunghöhe von 27 Metern werden spektakuläre Tricks geboten. Erstmals seit Errichtung des Sprungturms vor 16 Jahren macht eine internationale Tour, die No Limits Tour, hier Station und bringt die Crème de la Crème des Cliffdiving-Sports nach Tirol. Der Hauptbewerb beginnt um 17 Uhr. Rund 5000 Zuseherinnen und Zuseher werden erwartet. erwartet.
0: Jetzt ist es 8:03 und wir schauen zum Wetter. Hitze war gestern, jetzt. Monika Weiß vom Geosphere-Wetterdienst schwächelt der Sommer ein bisschen und viele freuen sich, wenn es wieder kühler ist. Guten Morgen.
12: Genau, schönen guten Morgen. Es ist heute 3-4 Grad kühler als gestern, in Summe auch etwas unbeständig. Die Sonne zeigt sich heute nur zwischendurch und schon am Vormittag gibt es erste Regenschauer und einzelne Gewitter. Sie werden am Nachmittag wahrscheinlich häufiger und können stellenweise kräftig ausfallen. Bei Höchsttemperaturen von 22 bis 27 Grad ist es aber sehr schwül. Wie geht es weiter? Morgen Sonntag zuerst kurz noch sonnig, aber aus Nordwesten zieht schauerartiger, teils gewittriger Regen auf und die Höchsttemperaturen liegen morgen nur mehr um 20 Grad. Zu Wochenbeginn wird es dann wieder sonniger und stabiler, aber es bleibt für diese Jahreszeit nur mäßig warm.
0: Und wir schauen noch zur Fußball-WM morgen. Spanien gegen Argentinien. Messi gegen Yamal, das Duell der Stars. Dabei hat der Messi den Lamine Yamal schon als Baby herumgetragen. Das geht jetzt viral, ist in den sozialen Medien zu sehen. Die ganze Geschichte, die gibt's gleich bei uns in Radio Tirol. Und ich wollte noch sagen, für alle denen das noch nicht aufgefallen ist, Österreich hat bei dieser WM nur gegen die kommenden Vize-Weltmeister und den kommenden Weltmeister verloren. Also im Nachhinein muss man nochmal sagen, bravo Burschen.
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0: Raising My Family, das ist Radio Tirol bei der Fußball-WM. Morgen kommt es zum großen Finale zwischen Spanien und Argentinien und dem Duell der Superstars Lamine Yamal und Lionel Messi. Im Vorfeld sorgt vor allem jetzt ein Foto für Aufsehen. Es zeigt den damals 20-jährigen Messi, wie er Yamal für ein Fotoshooting als Baby badet. Unglaublich aber war, 19 Jahre später treffen die beiden im WM-Finale erstmals aufeinander. ORF-Reporter Christoph Ott, der Fotograf, der hat bis vor kurzem gar nicht gewusst, was ihm da für ein Schnappschuss gelungen ist, oder?
1: Entstanden ist das legendäre Foto 2007 für einen Wohltätigkeitskalender, für den die damaligen Barcelona-Stars mit verschiedenen Kindern fotografiert wurden, so eben auch Messi mit Yamal. Der Fotograf Jean Monfort wurde erst, nachdem Yamals Vater das Bild veröffentlicht hat, durch einen Anruf eines Kollegen auf den Zufall aufmerksam. Ein Kollege hat mich angerufen und gefragt, ist das dein Foto? Und ich habe ihm gesagt, so eben auch Messi mit Yamal. Der Fotograf Jean Monfort wurde erst, nachdem Yamals Vater das Bild veröffentlicht hat, durch einen Anruf eines Kollegen auf den Zufall aufmerksam. Ein Kollege hat mich angerufen und gefragt, ist das dein Foto? Und ich habe ihm gesagt, es ist meines. Es war Mitternacht und ich wollte gerade ins

0: Es war schwierig. Messi ist ein sehr introvertierter und schüchterner Typ. Er war damals 20 Jahre alt. Er betrat die Umkleidekabine und fand dort eine mit Wasser gefüllte Plastikbadewanne vor, in der ein Baby lag. Es war kompliziert. Am Anfang wusste er nicht, wie er das Baby halten sollte. Das Foto ist jedenfalls viral gegangen und schreibt Geschichte, über die auch im spanischen Nationalteam gesprochen wird. Jamals Teamkollege Mikel Merino konnte im ersten Moment gar nicht glauben, dass das wahr ist.
1: Ja, to be honest, it's unbelievable at the first time.
0: Um ehrlich zu sein, ist es unglaublich. Als ich es zum ersten Mal gesehen habe, dachte ich, es wäre KI. Aber es ist schon komisch, wie das Leben manchmal so spielt. Es gibt diese besonderen Situationen, von denen man denkt, sie seien von jemandem inszeniert worden. Aber es ist einfach so, wie das Leben nun einmal läuft. Es ist unglaublich, dass zwei der besten Spieler, die diesen Sport je ausgeübt haben, und hoffentlich wird Lamine Yamal in Zukunft auch dazugehören, so ein Foto gemeinsam teilen. Lamine Yamal selbst hat erst im Alter von 7 oder 8 von dem Foto erfahren und meint, Messi ist der beste Spieler der Geschichte. Und dass er dich als kleines Kind badet, ist etwas Unglaubliches. Der 19-Jährige, mittlerweile selbst Barcelona-Star und amtierender Europameister, antwortet auf die Frage, ob er glaubt, beim Bade etwas von Messis Zauber abbekommen zu haben. Ich hoffe, mit ein bisschen von seiner Magie könntest du ein unglaublicher Fußballer werden, aber es ist einfach ein Zufall. Morgen könnte es also zur Wachablöse kommen. Die Sterne für Yamal dürften gut stehen. Das Foto ist 19 Jahre her. Er ist 19 Jahre alt, trägt selbst die Nummer 19 und das Finale steigt, wie es der Zufall so will, am 19. Juli.
2: Also, was soll da schiefgehen? Bevor es morgen aber soweit ist, steigt heute ab 23 Uhr noch das Spiel um Platz 3 zwischen Frankreich und England. Mbappé gegen Kane.
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2: Am Mikrofon Christina Kreuz. In Zeiten des hohen Spardrucks soll der österreichische Staat jetzt auch für Kosten im Ausland aufkommen. Zumindest wenn es nach dem ungarischen Regierungschef Peter Modja geht, der Österreich Millionen an Asbestentsorgungskosten in Rechnung stellen will. Lukas Reithofer mit den Einzelheiten.
3: Im ungarischen Szombathely nahe der Grenze zu Österreich wurde Schotter aus dem Burgenland zum Straßenbau verwendet. Weil der Schotter aus jenen burgenländischen Steinbrüchen stammen soll, die Anfang des Jahres aufgrund der Asbestbelastung behördlich geschlossen wurden, lässt die ungarische Regierung jetzt 84.000 Tonnen asbesthaltigen Schotter abtragen. Die Gesamtkosten dafür sollen umgerechnet bei rund 10 Millionen Euro liegen. Ungarn will die Entfernung zwar vorfinanzieren, Premier Peter Madjar betonte aber das Verursacherprinzip und spielt den Ball damit nach Österreich. Bundeskanzler Stocker sagt dazu gestern bei einem Besuch im Burgenland:
4: Die Angelegenheit liegt bei der Finanzprokuratur, das ist der Anwalt der Republik, und ich warte die rechtliche Prüfung durch die Finanzprokuratur ab.
3: Abwarten will der ungarische Regierungschef Peter Madjar nicht und kündigte eine neue Abstimmung mit Bundeskanzler Christian Stocker zum Thema Asbest an. In der länderübergreifenden Arbeitsgruppe sei bisher nämlich nicht viel weitergegangen, so Madjar.
2: US-Präsident Trump macht Kanada für die durch Waldbrände verursachte Luftverschmutzung in Teilen der USA verantwortlich. Er kündigt an, Premierminister Carney anzurufen und drohte damit, die Kosten für die Belastung der Luft den bestehenden Zöllen auf kanadische Importe hinzuzurechnen. Der Rauch stammt von zahlreichen Waldbränden in der kanadischen Provinz Ontario und dem nördlichen US-Bundesstaat Minnesota. Auswirkungen waren auch in Metropolen wie Toronto, Detroit, Chicago oder Washington zu spüren. Die Sicht etwa auf die Skyline in New York war erheblich beeinträchtigt. Bei einem schweren Verkehrsunfall auf der A1 der Westautobahn in Öd im Bezirk Amstetten in Niederösterreich sind in der Früh zwei Männer gestorben. Ihr Pkw krachte gegen eine Leitschiene, diese bohrte sich dabei in das Fahrzeug. Thomas Koppensteiner berichtet.
5: Passiert ist der Unfall gegen 6.40 Uhr auf der A1 bei Öd in Fahrtrichtung Wien. Ein Pkw ist gegen eine Leitplanke geprallt. Das Auto dürfte von der Leitplanke regelrecht aufgespießt worden sein. Zwei Insassen sind gestorben, eine Frau wurde schwer verletzt und mit dem Notarzthubschrauber nach Linz geflogen. Die Polizei ist derzeit noch an der Unfallstelle. Der genaue Unfallhergang wird noch ermittelt. Die Überholspur ist in Fahrtrichtung Wien nach wie vor gesperrt. Es gibt massiven Stau.
2: Nach dem verheerenden Doppelerdbeben in Venezuela hat die Regierung des Landes beim Internationalen Währungsfonds, dem IWF, 346 Millionen US-Dollar beantragt. Das Geld soll zum Wiederaufbau und zur Unterstützung von betroffenen Familien eingesetzt werden, heißt es. Das waren die Nachrichten mit Christina Goenz.
6: Und wir schauen zum Samstagswetter. Das bringt uns heute am Vormittag noch sonnigere Abschnitte und nur vereinzelte Regenschauer. Am Nachmittag werden Regen und Gewitter häufiger und die Sonne kommt dann eher nur mehr zwischendurch heraus. Die Temperaturen schwül warm mit bis zu 29 Grad im Lienzer Becken und bis 27 Grad in Nordtirol heute. Sicher unterwegs sind Sie mit dem Radio Tirol Verkehrsservice. Ein paar Wartezeiten kommen jetzt schon dazu, Erik Berger.
7: Ja, jetzt ist eindeutig mehr los. Schönen guten Morgen. 20 Minuten mehr Fahrzeit auf der B179, der Fernpassstraße aktuell vom Grenzstadler Füssen bis Reute Nord. Ein kurzer Blick nach Bayern. Autobahn A8 Richtung Salzburg. Zwischen Neukirchen und Bad Reichenhall gibt es Stau im Reiseverkehr und 20 Minuten mehr Fahrzeit. Und in Südtirol 20 Minuten mehr Fahrzeit auf der Brenner Autobahn Richtung Bozen vor der Mautschule Störzing. Und noch eine Meldung, wenn Sie öffentlich unterwegs sind, wegen Bauarbeiten auf italienischer und österreichischer Seite fahren, vorab heute bis 1. August keine Züge auf oder über den Brenner. Gute und vor allem sichere Fahrt.
6: Guten Morgen im Samstag, willkommen im Wochenende.
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6: Willkommen auch in der Urlaubszeit, 18. Juli. Sind Sie urlaubsreif?
8: Urlaub gehört dazu.
9: Die Sehnsucht haben wir danach, also ich auf jeden Fall.
6: Manche haben immer Sehnsucht nach Urlaub, ja. Vielleicht heißt es noch ein bisschen warten, vielleicht sind sie schon auf dem Weg in den Urlaub oder bald auf dem Weg in den Urlaub. Ich könnte so ein bisschen 2 Minuten, 3 Minuten Spanien-Urlaub bieten. Wir nehmen die spanische Gitarre und hier sind Los Lobos und La Bamba.
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0: Black is Black, Los Bravos, das ist Radio Tirol. Jetzt ganz bunt. Ich meine, gut, vielleicht haben sie sich heute ein bisschen verkrochen, weil das Wetter nicht so ihres ist. Aber ansonsten zitronengelb, tiefschwarz oder orange getupft. Tirol ist in diesem Sommer wieder ordentlich was los. In der Luft zarte, bunte Flugkünstler sind wieder unterwegs. Aktuell läuft wieder das österreichische Schmetterlingsmonitoring und das bestätigt diesen guten Eindruck. Biodiversitätsforscher an der Uni Innsbruck und Leiter des Schmetterlingsmonitorings, Johannes Rüdisser.
1: Wir haben heuer tendenziell ein relativ gutes Jahr, weil wir eigentlich keine lange Regenperiode hatten, was jetzt für die Landwirtschaft teilweise nachteilig ist, aber für die Schmetterlinge insofern ganz gut, weil sie dann sich sozusagen gut entwickeln konnten, ein warmes Jahr ist. Die exakten Daten haben wir noch nicht.
0: Hört sich aber schon einmal gut an, oder? Aber bevor wir jetzt alle am Putzigagel schlagen oder uns Schmetterlinge im Bauch breit machen, sich bei uns ein guter Sommer macht noch keinen Trend. Denn im großen Bild bröckelt es weiterhin.
1: Generell ist natürlich zu beobachten, dass wir auf sehr vielen Wiesen sehr wenige Schmetterlinge haben, weil einfach die Populationen insgesamt durch die intensive Nutzung in der Landwirtschaft konstant zurückgehen eigentlich.
0: Die Frage ist, lässt sich da noch was ändern?
1: Das ist tatsächlich ein Trend, den wir in den letzten Jahrzehnten gesehen haben. Wir hoffen und rechnen damit, dass dieser Trend sozusagen auch ein Ende findet und wir dem wieder gegensteuern können. Auch dazu dient ja unsere Forschung, um zu schauen, an welchen Stellschrauben, an welchen Bewirtschaftungsmaßnahmen müssen wir arbeiten, damit sich die Schmetterlingsbestände wieder erholen können.
0: Und das sind ja wunderschöne Tiere teilweise. Man kann sie sich nicht genug anschauen. Wer also heuer einen Schmetterling sieht, der darf sich freuen. Es sind mehrere unterwegs heuer in diesem Jahr. Beim Schmetterlingsmonitoring kann übrigens jede und jeder mitmachen, der gerne beobachtet, was so in der Natur herumflattert. Mehr Infos dazu gibt es unter viel-falter.at.

0: Hallo Party People, von denen singen die Aussehe Hartbradler und Just Another Day in the Sun war das. Ja, wir nehmen es halt wie es kommt, vielleicht heute ohne Sonne.
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0: Wir begleiten alle in den Samstag, die ersten sind schon unterwegs. Heute tauschen wir Bikini gegen Funktionsjacke und machen Wandersamstag.
3: Wenn man eine gute Runde hat, dann kann man ein bisschen im Freien sein. Und gerade in Tirol haben wir so schöne Berg und Alm, dass es sich schon rentiert, wenn man ein bisschen vor die Tür geht.
4: Weil ich finde, dass man beim Wandern richtig abschalten kann. Man genießt die Natur, hat einmal das Handy nicht in der Hand. Ich glaube, so schaltet man einfach am besten, am effektivsten ab.
0: Genau. Aber wenn ein Regenschutz halt mit dabei ist, schadet nicht. Wetter und alle Informationen, auch die Nachrichten aus Tirol, gibt's gleich um halb wieder bei uns. Und jetzt Full Stop the Rain, CCR.

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6: Es ist 9:30, der Urlauber Reiseverkehr rollt. 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Erik Berger.
7: Ja, etwas Geduld müssen Sie im Gepäck mitnehmen. Zum Beispiel auf der Fernpaarstraße der B179, 30 Minuten mehr Fahrzeit aktuell vom Grenztunnel Füssen bis Heiterwangen. In Bayern, Autobahn 8 Richtung Salzburg, zwischen Neukirchen und Bad Reichenhall gibt es Stau im Reiseverkehr und 20 Minuten mehr Fahrzeit. 20 Minuten mehr Fahrzeit auch in Südtirol auf der Brenner-Autobahn Richtung Bozen vor der Mautstelle Sterzing. Eine Meldung, wenn Sie öffentlich unterwegs sind, wegen Bauarbeiten auf italienischer und österreichischer Seite fahren von heute bis 1. August keine Züge auf oder über den Brenner. Zwischen Innsbruck und Bozen fahren im Fernverkehr Busse im Schienenersatzverkehr. Gute und vor allem sichere Fahrt.
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9: Am Mikrofon begrüßt Sie Benedikt Kapferer. Schönen Vormittag. In Innsbruck hat sich gestern am späten Abend ein 23-jähriger Lenker eine Verfolgungsjagd mit mehreren Polizeistreifen geliefert. Nachdem er im Osten der Landeshauptstadt eine Anhaltung missachtet hat, konnte er erst in der Innenstadt gestoppt werden. Mit im Fahrzeug waren mehrere Personen und auch Drogen waren im Spiel. Erik Berderge berichtet.
7: Gegen 22 Uhr wird eine Polizeistreife beim Kreisverkehr am Innsbrucker Grabenweg auf das Auto aufmerksam. Der Lenker sei zu schnell unterwegs gewesen, schildert ein Sprecher der Landespolizeidirektion Tirol. Trotz der Anhalteaufforderungen bleibt der 23-Jährige nicht stehen. Mehrere Kilometer flüchtet er im Auto in Richtung Innenstadt. Die Exekutive fordert Unterstützung an. Bis zu 6 Polizeiwagen sind hinter dem Fahrzeug her. Am Innsbrucker Marktgraben wird er schließlich gestoppt. Neben dem Lenker sind mehrere Personen im Auto. Auch eine geringe Menge Suchtmittel wird festgestellt. Eine entsprechende Untersuchung verweigert der Lenker. Die Kennzeichen waren laut Polizei gestohlen. Jetzt wird der 23-Jährige auf freiem Fuß angezeigt.
9: In Lermoos ist gestern Abend ein 64-Jähriger mit einem Traktor von einer Schotterstraße abgestürzt. Der Österreicher hat gerade Schlaglöcher aufgefüllt und ist mehrmals mit dem Traktor vor- und zurückgefahren. Dabei ist er von der Straße abgekommen und mit dem Fahrzeug über eine Grasböschung gekippt, heißt es von der Polizei. Er wurde an der rechten Schulter verletzt. Der 64-Jährige konnte den Traktor selbstständig verlassen und wurde nach der Erstversorgung ärztlich versorgt. Und Gebäude, die mit Graffitis beschmiert sind, mitten in der Stadt. Für viele Anwohnerinnen und Anwohner ein Ärgernis. Die Stadt Innsbruck hat mit dem Kreativwettbewerb Create Your City 3 Standorte für junge Street-Art-Künstlerinnen und Künstler freigegeben. Über die Intention dazu sagt Andrea Kreisel vom Referat für BürgerInnenbeteiligung.
10: Nämlich die Menschen, die in der Stadt wohnen, studieren, leben, dazu einzuladen, Innsbruck mitzugestalten. Und dann haben alle Freude dran. Und deswegen hoffen wir, dass die Kunstwerke so lang wie möglich so bleiben, wie sie jetzt sind.
9: Einen neuen künstlerischen Anstrich bekommen seit Anfang Juli das Kanu-Vereinsheim am Silzwickel, die öffentliche WC-Anlage beim Löwenhaus und das Bootshaus der Flughafenfeuerwehr.
6: Und wir kommen noch zum Wetter, unser Samstagswetter. Nicht 100% schön, aber auch nicht schlecht. Man kann da was damit anfangen. Wir haben heute einen sonnigeren Vormittag mit einem Mix aus Wolken und Sonne. Der Vormittag ist großteils auch noch trocken. Am Nachmittag kommen dann doch Regenschauer dazu und auch Gewitter können möglich sein. Die höchsten Temperaturen allerdings, die gehen noch einmal rauf bis auf schwülwarme 27 Grad in Nordtirol. Im Lienzer Becken sind bis zu 29 Grad heute möglich. Und auch morgen am Sonntag bleibt es bei dem wechselhaften, nassen Sommerwetter. Temperaturen gehen allerdings zurück, morgen nur mehr 19 bis 25 Grad. Und auch die kommende Woche schaut nicht mehr ganz so heiß aus.
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0: Heute wird's, naja, so semi-spannend. Es ist nicht das Spiel um die goldene Ananas, aber es ist ein Platz, den auch keiner mag bei der Fußball-WM.
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0: Bei der Fußball-WM stehen die letzten beiden Spiele auf dem Programm. Morgen Abend das Finale Spanien gegen Argentinien und heute ab 23 Uhr in Miami das Spiel um Platz 3, Frankreich gegen England. Wolfgang Aichinger, ein Duell um den ungeliebten Trostpreis.
2: Es ist nach dem verpassten Finaleinzug natürlich auch das Duell der Enttäuschten, der frustrierten Teams. Aber über diesem Spiel um Platz 3 steht auch der Titel Abschied. Abschied für Frankreichs Erfolgstrainer Didier Deschamps. Nach dem Weltmeistertitel 2018, einem Vize-Weltmeister- und Vize-Europameistertitel, sagt der 57-Jährige dem Nationalteam Adieu.
3: Es geht um den dritten Platz, also werden wir alles dafür tun, diesen Platz zu erreichen.
2: Und für Englands stark kritisierten Teamchef Thomas Tuchel ist es nach dem Ausscheiden im Semifinale ein Spiel gegen den Abschied. Aber auch die Chance auf Englands bestes WM-Ergebnis seit 60 Jahren.
4: It's a chance to have the best result since 60 years for England. It is a big game against one of the very best teams in the world.
2: Und zumindest für Frankreichs Star Kylian Mbappé geht es um viel, um den Titel bester Torschütze dieser Weltmeisterschaft. Er liegt mit 8 Treffern gemeinsam mit Lionel Messi an der Spitze.

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2: Also da kann man fürs Schwammerl suchen.
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3: Die Bären hier, die Pfifferlinge hier.
1: Bei dem Wetter kann man das alles einlegen.
4: Es ist halt schön schattig, es ist schön still.
1: Und es ist Sommercamp-Zeit.
5: Haben jetzt wieder insgesamt 8 Teilnehmer ausgewählt.
1: Jakob Schubert, der Aushängekletterer.
5: Das, was sie alle vereint, ist, dass sie eine mega Motivation zum Klettern haben.
1: Macht ein Klettercamp für junge Kletterinnen und Kletterer.
5: Das taugt mir brutal, das zu sehen und gibt mir auch immer wieder einen Motivationsboost.
1: Für die Kinder soll es einfach der gemeinsame Spaß am Klettern sein.
6: Wenn man so einen Profikletterer für sich hat für 2 Tage, der gibt da sehr viele Tipps.
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1: Am Mikrofon Christina Greunz. Schon seit Längerem wird versucht, Elektroschrott zu reduzieren, wie etwa mit Anreizen für Reparaturen. Ab Herbst können Kundinnen und Kunden für einen festgelegten Zeitraum die Reparatur bestimmter Haushaltsgeräte beim Hersteller verlangen. Und es gibt einen Bonus, wenn man sich für die Reparatur und gegen einen Austausch entscheidet. Nikita Elsler berichtet.
2: Reparieren statt wegwerfen. Das soll künftig auch noch Jahre nach dem Kauf und unabhängig von Gewährleistung und Garantie möglich sein. Die Hersteller werden unter anderem dazu verpflichtet, je nach Produkt bis zu 10 Jahre lang bestimmte Ersatzteile zur Verfügung zu stellen, weiß Nina Birkner-Tröger, Referentin für nachhaltigen Konsum an der Arbeiterkammer Wien.
3: Das sind die gängigsten Verschleißteile, die kaputt werden. Also beim Kühlschrank sind das zum Beispiel Türgriffe oder Scharniere oder Einlegeböden, die eben so lange zur Verfügung sein müssen.
2: Auch Waschmaschinen und Trockner und Geräte mit Bildschirm wie Fernseher oder Smartphones und Tablets fallen beispielsweise unter diese Regelung. Wird eine Reparatur innerhalb der Gewährleistungsfrist von 2 Jahren in Anspruch genommen, verlängert sich nun die Gewährleistung um 1 Jahr.
1: In der russischen Stadt Kudowsk kamen durch einen ukrainischen Drohnenangriff 7 Lagerarbeiter von Russlands größten Online-Händler Wildberries ums Leben. Bei dem Angriff auf das Verteilerzentrum wurden zudem 25 Menschen verletzt. Kudowsk befindet sich rund 400 Kilometer südöstlich von Moskau. In Spanien wüten derzeit gleich 3 Waldbrände, alle 3 nördlich der Hauptstadt Madrid und alle wieder ziemlich heftig. Daniel Teissel berichtet.
4: Extreme Hitze, starker Wind und eine niedrige Luftfeuchtigkeit führen dazu, dass sich die Brände rasend schnell ausbreiten. Rund 2000 Menschen aus mehreren Dörfern mussten bereits evakuiert werden. Häuser sind niedergebrannt, alles verwüstet, schildern Bewohner. Besonders heftig trifft es die Region Zaragoza. Eine Fläche in der Größe von rund 15.000 Fußballfeldern ist abgebrannt. Rund 700 Feuerwehrleute und Soldaten sind beim Flächenmessen bisher größten Brand des Jahres im Löscheinsatz. Ein paar Kilometer weiter westlich, rund um Guadalajara, werden Notfalleinheiten angefordert. Leicht gebessert hat sich die Situation nördlich von Madrid. Der Waldbrand sei unter Kontrolle, aber noch nicht gelöscht.
1: Der Iran hat erneut mehrere Golfstaaten angegriffen. Kuwait meldet Treffer auf ein zweites Kraftwerk mit angeschlossener Meerwasserentsalzungsanlage. Im Süden Bahrains wurde ein von den USA genutzter Luftwaffenstützpunkt attackiert. Laut Angaben Bahrains konnte die Angriffswelle abgewehrt werden. Das waren die Nachrichten mit Christina Greunz. Und nun zum Wetter.
5: Teils sonnig, teils bewölkt ist es heute, dazu vorläufig weitgehend trocken. Im Tagesverlauf bilden sich vermehrt Regenschauer und Gewitter, die meisten im Bergland und im Süden. Stellenweise sind in der schwülen Luft auch wieder Unwetter möglich. Zum Teil weht lebhafter Westwind und die Temperaturen erreichen 22 bis 30, im Osten 32 Grad. Morgen Sonntag von Westen immer mehr Wolken, Regenschauer und Gewitter, dazu teils kräftiger Wind und schon kühler als heute, nur im Osten noch einmal 30 Grad. So viel zum Wetter von Gerald Holzinger.
6: Und sicher sind Sie unterwegs mit dem Radio Tirol Verkehrsservice. Ja, viel los im Reiseverkehr heute, Erik Werder G.
7: Schönen Vormittag. Ja, mittlerweile schon. In der Früh war es noch ruhiger. Jetzt brauchen Sie aber etwas Geduld. 30 Minuten mehr Fahrzeit aktuell auf der B179, der Fernpassstraße vom Grenztunnel Füssen bis Heiterwang. Schauen wir auf die Pastorenstraße, die B161 in Kitzbühel, von Oberndorf kommend Stau und 10 Minuten Verzögerung. Viele fahren da zum Tennisturnier. Ein Blick nach Bayern, Autobahn A8 Richtung Salzburg. Zwischen Neukirchen und Bad Reichenhall gibt es Stau im Reiseverkehr und 20 Minuten mehr Fahrzeit. Und wenn Sie Richtung Süden unterwegs sind, auf der Straße 25 Minuten mehr Fahrzeit auf der Brenner-Autobahn Richtung Bozen vor der Mautstelle Sterzing. Und wenn Sie öffentlich unterwegs sind, wegen Bauarbeiten auf italienischer und österreichischer Seite, fahren von heute bis 1. August keine Züge auf oder über den Brenner. Zwischen Innsbruck und Bozen fahren im Fernverkehr Busse im Schienenersatzverkehr. Viel Geduld, gute und vor allem sichere Fahrt.
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6: Barbara Kohler da, schönen Samstag. Die erste Runde Vormittagsscannen, ja, die ist durch, die Einkaufsliste schon zu Ende gedacht zumindest, damit es voller Elan weitergeht. Haben Sie das Radio schon ganz richtig eingestellt?
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0: Viertel nach zehn ist es. Schönen Vormittag, Tirol. Das Rad neu erfinden. Kann man das? Ja. Meinen zwei Maturanten und kurzerhand wird dieses Thema zu ihrer Diplomarbeit an der HTL in Imst. Sie haben ein Holz-Carbon-Rad gebaut. Holzräder gibt es ja schon lange. Aber das Carbon im Rahmen, ja, das ist neu. In Rekordzeit haben die zwei Schüler aus Feldkirch ihre Idee umgesetzt, erzählt der Finder Vinzenz Sonderegger.
1: Die Lehrer haben sogar zu uns gesehen, dass das Ganze eigentlich unmöglich ist, in einem Jahr ein Rad zu bauen. Jetzt haben wir es gemacht und da waren sie alle beeindruckt. Und wir haben das so nur geschafft, weil wir wirklich mit Leidenschaft dahinter waren und weil uns halt das taugt hat, wirklich für unser Rad zu bauen.
0: Die zwei haben das Beste aus den zwei Materialien Holz und Carbon herausgeholt, erzählt der Adrian Müller. Er hat sich von der Begeisterung so richtig anstecken lassen.
2: Ja, also ich bin davor kein Radlfahrer gewesen, aber ich bin natürlich sowieso technikbegeistert und wo man denn die Idee gehabt, eigentlich Holz mit Carbon zu kombinieren, war ich sofort dabei. Und das ist eigentlich auch das ganze Grundkonzept dahinter, dass man wirklich eigentlich nur eine sehr dünne Holzschale hat und das Carbon eigentlich das Holzrad viel, viel, viel leichter macht und insgesamt aber auch Vorteile gegenüber vom Carbonrad entstehen.
0: Weil das Holz ist einfach ein gutes Material für ein Rad.
2: Insgesamt können wir nämlich einen Riesenteil von Carbon reduzieren und haben gleichzeitig durch das, was wir außen eine Holzschicht haben, eine Schutzhülle für das spröde Carbon. Das heißt, bei einem Steinschlag hat man auch gar keine Angst mehr, dass irgendwas kaputt geht.
0: Was die zwei mit ihrem Selbstbauradl noch so vorhaben, das erzählen sie uns noch in dieser Stunde.
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0: Peter Maffay als Vormittagsbegleiter in Radio Tirol. 11:05 ist es jetzt. Das Wetter heute so ein bisschen unentschlossen, aber es macht doch nichts. Immer wieder gibt es kurze Regenschauer, aber so ein paar Tröpfeln tun uns doch nichts, oder? Hinaus, aussie vor die Tür.
1: Wenn man eine gute Runde hat, dann kann man ein bisschen im Freien sein. 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
2: Weil ich finde, dass man beim Wandern richtig abschalten kann. 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

0: Die Musik von Antonello Venditti, der Blick auf unsere Straßen jetzt mit Erik Berdegi.
1: Ja, da brauchen Sie schon etwas Geduld. Schönen Vormittag. 30 Minuten mehr Fahrzeit aktuell auf der B179 der Fernpassstraße vom Grenztunnel Füssen bis Heiterwang. A13 Brennerautobahn Richtung Bozen von Innsbruck Süd bis Schönberg, 10 Minuten mehr Fahrzeit im dichten Reiseverkehr. B161 Pastourenstraße in Kitzbühel von Oberndorf kommend, Stau und ungefähr 10 Minuten Verzögerung, viele fahren da zum Tennisturnier. Und Stau auch auf der Allgäuer Straße vor Vils Richtung Reute. Noch ein Blick zum großen deutschen Eck, Autobahn A8 Richtung Salzburg zwischen Neukirchen und Bad Reichenhall, gibt es Stau im Reiseverkehr und eine Stunde mehr Fahrzeit aktuell. Und wenn Sie mit den Öffis unterwegs sind, die Bahnstrecke Richtung Brenner, Richtung Süden ist gesperrt. Aktuell, es fahren keine Züge.
0: Es ist jetzt 10:30.
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3: Mit Benedikt Kapferer. Schönen Vormittag. Seit dem Fall Gisèle Pelicot in Frankreich ist bekannt, dass es Männer gibt, die ihre Frauen betäuben und vergewaltigen. In Chatgruppen und auf Plattformen im Internet tauschen sie sich aus, geben sich Tipps und spornen sich an. In Österreich gibt es mittlerweile den zweiten bekannten Fall. Seit Mitte April sitzt ein Mann in Tirol in Untersuchungshaft. Christoph Benders und Veronika Mauler berichten.
4: Er könne bestätigen, dass es auch in Tirol einen Fall gibt, sagt der Sprecher des Bundeskriminalamts Heinz Holopfried.
5: Wo ein Mann sich jetzt in Innsbruck wegen des Verdachts der Betäubung und Vergewaltigung der Lebensgefährtin sowie weiterer Personen in Untersuchungshaft befindet.
4: Die weiteren Personen, wer ist darunter zu verstehen?
5: Also den Informationen, die mir zugrunde liegen, dürfte es sich um eine Ex-Partnerin handeln.
4: Der Staatsanwaltschaftssprecher in Innsbruck, Joachim Wüstner, bestätigt keine Angaben zu mutmaßlichen Opfern, sagt aber:
6: Die Ermittlungen, insbesondere sehr umfangreiche Datenträgerauswertungen, sind im Gange.
4: Schockiert hat auch der erste Fall in Österreich. Im September 25 wurde ein Niederösterreicher zu 7 Jahren Haft verurteilt. Auch er hatte seine Partnerin, eine zweifache Mutter, sediert und vergewaltigt und sich darüber mit einem Mann in Deutschland ausgetauscht.
3: Ein Unfall auf der Südtiroler Brennerautobahn hat ein zweites Todesopfer gefordert. Am Dienstag war das Auto einer dänischen Urlauberfamilie gegen einen in einer Haltebucht stehenden LKW geprallt. Dabei starb eine Frau. Ein im Auto mitfahrendes 13-jähriges Mädchen wurde schwerst verletzt. Es starb am Donnerstag im Krankenhaus Bozen, berichteten Südtiroler Medien. Der genaue Unfallhergang war weiter Gegenstand von Ermittlungen. Und noch ein Blick zum Sport. Bisher haben die Raiders Tirol jedes Spiel verloren. Rein theoretisch ist das ausgeschriebene Ziel, die Playoffs, aber trotzdem noch greifbar. Dafür müssen die Innsbrucker Footballer die verbleibenden 3 Spiele der Saison auf jeden Fall gewinnen. Trainer Schuan Vater ist trotz des enormen Drucks zuversichtlich.
7: Wir müssen jetzt einfach jetzt den Druck auch mal abschütteln und sagen, let's go, was haben wir noch zu verlieren? Wir müssen einfach mal jetzt uns zusammenraufen und jetzt mal ein cooles Spiel abliefern. Dann können wir die auch schlagen und dann sitzen wir hier und sind vielleicht sogar in den Playoffs. Also das ist ja der Witz dabei, dass wir sicherlich noch eine Chance haben.
3: Ob die Raiders zum ersten Mal in dieser Saison jubeln dürfen, das zeigt sich heute Nachmittag in Frankfurt.
0: Und sicher sind Sie unterwegs mit dem Radio Tirol Verkehrsservice. Viel, viel los heute im Reiseverkehr und wir haben noch eine Meldung aus Südtirol frisch hereingekommen, Erik Berdegi.
1: Genau, ganz wichtig, auf der Brennerautobahn 25 Minuten mehr Fahrzeit Richtung Bozen vor der Mautstelle Sterzing, auch auf der Staatsstraße vor Sterzing und Richtung Bozen von Innsbruck Süd bis Schönberg 10 Minuten mehr Fahrzeit im dichten Reiseverkehr.
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0: 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Barbara Kohler da, 10.46 Uhr ist es jetzt genau. Ein selbstgebautes Rennrad. Federleicht. Aus Holz und Carbon ist es. Das haben zwei Schüler als Abschlussprojekt an der HTL für Holzbau in Imst entwickelt. Und damit haben sie jetzt Großes vor. Sie wollen nämlich beim Ötztal-Radmarathon mitmachen. Noch ist das Radl nicht ganz bereit. Dafür sagt uns einer der beiden Entwickler, Vinzenz Sonderegger.
1: Im Moment noch nicht, weil wir im Moment bei uns geprüft haben im Prüfinstitut. Allerdings haben wir jetzt schon die nächsten zwei, sind wir gerade am Bauen. Und die werden nachher hoffentlich funktionieren. Und nachher haben wir schon die erste Premiere wahrscheinlich beim Kufsteiner Landradmarathon und im Anschluss nachher beim Ötztaler Radmarathon.
0: 227 Kilometer und 5500 Höhenmeter sind das dann. Aber solche großen Ziele braucht es, damit was weitergeht, sagt Adrian Müller.
2: Das war auch wichtig, würde ich sagen, weil dann hat man auch einfach ein Ziel vor Augen, auf das man hinarbeitet. Und denn passieren solche Entwicklungen nur viel schneller, wenn man weiß, okay, das ist eigentlich eine super Sache.
0: Die Startplätze sind einmal gesichert. Jetzt muss das Rad nur noch durch die letzten Sicherheitstests und dann geht's auf. Und vielleicht kann man das Holz-Carbon-Radl Made in Imst dann auch irgendwann einmal in einem Geschäft kaufen.
2: Das ist im Gespräch, ja.
0: Wir drücken den beiden auf jeden Fall ganz fest die Daumen.
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1: Am Mikrofon Christina Kreuz. Seit Jänner kontern NATO-Partner die Drohungen von US-Präsident Donald Trump, Grönland zu übernehmen. Die USA wollen nun zumindest mehr Militärs auf die dänische Insel schicken, zur großen Sorge der Grönländer. Denn frühere US-Stützpunkte haben schwere Umweltschäden hinterlassen. Tomasz Lawrukaitz und Christian Lininger berichten.
2: 36 aufgelassene US-Stützpunkte gibt es auf Grönland, die meisten verseucht mit Öl, Asbest und radioaktivem Wasser, mit dramatischen Folgen für Natur und Mensch. Dass nun US-Präsident Trump die amerikanische Militärpräsenz auf Grönland ausbauen will, bereitet den Grönländern große Sorgen. Politisch wie auch umweltpolitisch, sagt Naja Nathanielsen, grönländische Abgeordnete und Vorsitzende des Grönlandausschusses im dänischen Parlament.
3: Die USA behaupten, keine Verantwortung für das Umfeld ihrer Aktivitäten zu tragen. Das sieht man auch in anderen Gastgeberländern.
2: Es bräuchte einen rechtlich verbindlichen Vertrag, so Nathanielsen, damit die USA mögliche Umweltschäden auch wieder beseitigen. Doch ob das ausgerechnet von US-Präsident Trump zu erwarten ist, ist fraglich.
1: In Wien herrscht wegen der Trockenperiode im Frühjahr und dem wenigen Regen in den letzten Tagen derzeit eine akute Waldbrandgefahr. Beim kurzen Starkregen der letzten Tage haben die Böden nicht genug Wasser aufgenommen. Morgen kommt es bei der Fußball-WM zum großen Finale zwischen Spanien und Argentinien und dem Duell der Superstars Lamine Yamal und Lionel Messi. Im Vorfeld sorgt vor allem ein Foto für Aufsehen. Es zeigt den damals 20-jährigen Messi, wie er Yamal für ein Fotoshooting als Baby badet. Unglaublich aber war, 19 Jahre später treffen die beiden im WM-Finale erstmals aufeinander. Christoph Ott berichtet.
4: Entstanden ist das legendäre Foto 2007 für einen Wohltätigkeitskalender, für den die damaligen Barcelona-Stars mit verschiedenen Kindern fotografiert wurden, so eben auch Messi mit Yamal. Der Fotograf Jean Monfort wurde erst, nachdem Yamals Vater das Bild veröffentlicht hat, durch einen Anruf eines Kollegen auf den Zufall aufmerksam. Es war Mitternacht und ich wollte gerade ins Bett gehen. Ich fragte ihn, wer das Baby sei, und er sagte, es sei Lamine Yamal. Ich rief, was? Und am nächsten Tag nahm die Sache dann eine unerwartete Wendung. Lamine Yamal selbst hat erst im Alter von 7 oder 8 von dem Foto erfahren und meint, Messi ist der beste Spieler der Geschichte und dass er dich als kleines Kind badet, ist etwas Unglaubliches. Der 19-Jährige, mittlerweile selbst Barcelona-Star und amtierende Europameister, antwortet auf die Frage, ob er glaubt, beim Bade etwas von Messis Zauber abbekommen zu haben. Ich hoffe, mit ein bisschen von seiner Magie könntest du ein unglaublicher Fußballer werden, aber es ist einfach ein Zufall. Morgen könnte es also zur Wacherblöse kommen. Die Sterne für Yamal dürften gut stehen. Das Foto ist 19 Jahre her. Er ist 19 Jahre alt, trägt selbst die Nummer 19 und das Finale steigt, wie es der Zufall so will, am 19. Juli.
1: Bevor es morgen aber soweit ist, steigt heute ab 23 Uhr noch das Spiel um Platz 3 zwischen Frankreich und England. Das waren die Nachrichten mit Christina Kreuz. Das Wetter.
5: Teils sonnig, teils bewölkt ist es heute, dazu vorläufig weitgehend trocken. Am Nachmittag bilden sich wieder vermehrt Regenschauer und Gewitter, die meisten im Bergland und im Süden. Und stellenweise sind in der schwülen Luft auch wieder Unwetter möglich. Zum Teil weht lebhafter Westwind und die Temperaturen erreichen 22 bis 30, im Osten 32 Grad. Morgen Sonntag zieht von Westen eine Kaltfront durch und es beginnt abzukühlen. Nur im Osten werden es zum vorerst letzten Mal 30 Grad. So viel zum Wetter von Gerald Holzinger.
6: Sie sind sicher unterwegs mit dem Radio Tirol Verkehrsservice und Sie brauchen heute viel Geduld im Reiseverkehr in und um Tirol herum. Erik, werde gehen.
7: Ja, allerdings starten auf der Brenner-Autobahn Richtung Bozen vor Schönberg bis zu 15 Minuten mehr Fahrzeit und vor der Mautstelle Sterzing in Südtirol eine halbe Stunde länger. Wenn Sie da öffentlich unterwegs sind, Richtung Süden, wegen Bauarbeiten auf italienischer und österreichischer Seite, fahren bis 1. August keine Züge auf oder über den Brenner zwischen Innsbruck und Bozen, fahren im Fernverkehr Busse im Schienenersatzverkehr. Zurück auf die Straßen, 45 Minuten mehr Fahrzeit auf der B179 der Fernpassstraße vom Grenzzonal Füssen bis zum Fernpass. Vor dem Autobahngrenzübergang Kufstein-Kiefersfelden 15 Minuten Wartezeit Richtung Deutschland. Und B161 Pastorenstraße in Kitzbühel. Von Oberndorf kommend Stau und 15 Minuten Verzögerung. Viele fahren da zum Tennisturnier. Stau auch auf der Allgäuerstraße vor Vils Richtung Reute. Hier brauchen sie 20 Minuten länger. Und noch ein Blick zum großen deutschen Eck. Autobahn A8 Richtung Salzburg zwischen Neukirchen und Bad Reichenhall gibt es Stau im Reiseverkehr und aktuell eine Stunde mehr Fahrzeit. Viel Geduld, gute und vor allem sichere Fahrt.
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6: Willkommen in der wahrscheinlich schönsten Tageszeit des Wochenendes. Ausgeschlafen sind wir, entspannt. Es ist kurz nach 11 die Uhrzeit, zu der Frühstück offiziell in Brunch übergeht, vorausgesetzt Sie haben frei oder Urlaub.
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0: Unsere Vormittagsbegleitung in musikalischer Form Gianna Nini um 11:15. Der 18. Juli ist heute das kleine Finale dieser Fußball-WM, also das Spiel um den 3. und 4. Platz am Abend 23 Uhr. Da kann man den großen Fußballstars wieder zuschauen. Ob wir holen Tirols Fußballhelden vor das Tor, jene, die im Hintergrund sind, die so einen Fußballplatz am Leben halten und alles schupfen und pflegen und hegen. Der Joachim Staffel aus Osttirol ist so einer. Er ist der Obmann vom Sportverein in Tristach. Aber nicht nur das.
1: Dadurch, dass es sehr schwierig ist, Personal zu finden, bin ich momentan zugleich auch der Platzwart. Wir betreuen, oder wir haben zwei Großfelder und noch so eine Kantine im Vorplatz, also noch so ein halbes Fußballfeld, was zum Betreuen ist, was zu wassern ist. Das ist eigentlich die Hauptaufgabe momentan.
0: Vor allem also die Bewässerung, da muss der Joachim früh auf.
1: Ich muss jeden Tag um 5:30 in der Früh fahren, arbeiten, hinfahren, die Bewässerung einschalten, beziehungsweise halt das Wagen aufspannen und die Schleichheine legen und das Wasser einschalten. Nach dem Arbeiten, jetzt sage ich einmal, fast der erste Weg, bevor ich abhauen fahre, ist halt wieder auf den Sportplatz ruhig.
0: Ja, Mords Arbeit, damit der Fußballrasen in Tristach passt. Und das alles ehrenamtlich in der Freizeit. Viel Mühe, aber natürlich auch viel Leidenschaft.
1: Na klar tut man das gern. Ich bin seit klein auf in Tristach. Der Bub spielt auch bei uns. So jetzt, wenn ich heimkomme, sag ich, fahr auf den Sportplatz. Du hast ein Herz bei dem Verein. Jetzt und im Endeffekt, wenn du den Obmann übernimmst, dann übernimmst du auch im Endeffekt die ganze Verantwortung für den Verein.
0: Ja, und weil der Joachim auch auf seine Leute zählen kann.
1: Ich kann im Endeffekt nur jeden danken, der was unten bei uns mitwirkt, weil wir sind ja wirklich ein großer Unterhaufen, sag ich mal. Dafür möchte ich eigentlich jeden danken. Nicht?
0: Joachim Staffler aus Tristach, einer von Tirols versteckten Fußballhelden. Liebe Grüße nach Osttirol.
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0: Samstagvormittag, Reisetag in Tirol und weiterhin einiges los in unserem Land, Erik Berdage.
1: Ja, da schauen wir gleich auf die Brenner-Autobahn Richtung Bozen. Vor Schönberg 15 Minuten mehr Fahrzeit aktuell und vor der Mautstelle Sterzing in Südtirol eine halbe Stunde. Auf der B179 der Fernpassstraße 40 Minuten mehr Fahrzeit von Füssen bis zum Fernpass und 20 Minuten mehr von Nassereit bis zum Fernpass. Vor dem Autobahngrenzübergang Kufstein-Kiefersfelden 15 Minuten Wartezeit Richtung Deutschland. Beim Großen Deutschen Eck Autobahn 8 Richtung Salzburg zwischen Neukirchen und Bad Reichenhall gibt es Stau im Reiseverkehr und eine Stunde mehr Fahrzeit. B161 Pastorenstraße in Kitzbühel in beiden Richtungen zäher Verkehr in den Stadteinfahrten und Stau auch auf der Allgäuer Straße vor Vils Richtung Reute. Hier brauchen Sie 20 Minuten länger. Viel Geduld, gute und vor allem sichere Fahrt.
0: Es ist jetzt 11.30 Uhr.
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3: Mit Benedikt Kapferer. Schönen Vormittag. Große Aufräumarbeiten sind nach dem Einsturz des Gerichtsgebäudes in Bozen in Gange. Die Einsatzkräfte müssen das Gelände absichern. Der riesige Schutthaufen in der Gebäudemitte ist beweglich und gefährlich. Dennoch soll der Gerichtsbetrieb in Südtirol nicht stillstehen, berichtet Nadja Waluschnik.
4: Nach dem Einsturz im Bozener Gerichtsgebäude nimmt die Südtiroler Justiz den Betrieb schrittweise wieder auf. Feuerwehrleute bergen Akten und Arbeitsgeräte aus zugänglichen Gebäudeteilen. 50 Computer vom Landesgericht Trient sollen Richter und Kanzleien vorerst arbeitsfähig machen. Das Justizministerium in Rom richtet dafür einen digitalen Aktenzugang ein, sagt Gerichtspräsidentin Francesca Bortolotti.
5: Über Nacht haben wir wirklich Wunder gebracht. Und zwar das Justizministerium hat uns da einfach so unter die Arme genommen und unterstützt, dass sie gestern den ganzen Tag und bis spät in den Abend für uns ein ganz besonderes Programm, einen ganz besonderen Zugriff für die Akten vorbereitet haben.
4: Mit einer Dringlichkeitsmaßnahme beschleunigt die Südtiroler Landesregierung die Suche nach Ausweichbüros. Zur Einsturzursache laufen Ermittlungen wegen des Verdachts der fahrlässigen Verursachung eines Gebäudeeinsturzes.
3: Am Zirler Berg ist gestern ein Auto in Richtung Seefeld über den Fahrbahnrand hinausgeraten und umgekippt. Das Auto wurde beschädigt, sodass die 74-jährige Lenkerin und ihre Beifahrerin es nicht selbstständig verlassen konnten. Feuerwehrleute mussten die zwei Frauen aus dem Auto befreien. Die B177 wurde vorübergehend gesperrt. Lenkerin und Beifahrerin blieben unverletzt. Und in Kitzbühel dreht sich gerade alles um Tennis. Die Damen spielen heute ihre Halbfinalpartien. Für die Herren startet die Qualifikation. Mit dabei ist auch Lokalmatador Sandro Kopp aus Gramsach. Der 26-Jährige will in seinem Quali-Match heute erfolgreich vom Platz gehen.
6: Ja, ich hoffe, dass ich ein gutes Tennis zeigen kann, dass ich meine Leistung anrufen kann. Vom Ranking her bin ich sicher der Außenseiter, was jetzt eigentlich vielleicht gar nicht so schlecht ist. Ich fühle mich wohl da in Kitzbühel. Die Höhenlage, ich glaube, das kommt mir zugute. Und ich hoffe, dass ich gut angreifen kann.
3: Sagt der Kramsacher. Der Hauptbewerb des ATP 250er Turniers in Kitzbühel startet dann am Montag.
0: Und wir schauen zum Wetter. Heute bunter Mix aus Sonne, dickeren Wolken und dann auch immer wieder Schauer und Gewitter, wie aktuell in Galtür, in Holzgau oder St. Anton, jetzt eben schon am Vormittag. Kann stellenweise nass werden, am Nachmittag können sich kräftige Gewitter entwickeln. Dazu bleibt es schwül bei 22 bis 27, im Lienzer Becken 29 Grad. In der Nacht beruhigt sich das Wetter langsam, der Sonntag startet dann freundlich, später ziehen erneut Schauer und Gewitter durch bei maximal 25 Grad.

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0: Wanderer, Wandern, nicht nur der Volkshilfe Lust, auch der Tirolerinnen und Tiroler. Heute perfektes Wetter dazu mit Temperaturen bis 27 Grad. Allerdings ohne Regenschutz geht heute gar nichts. Vielleicht auch am Abend den mitnehmen, wenn Sie eventuell zum Landestheatervorplatz kommen. Bridge Beat Festival geht in die letzte Runde heute. Das New Orleans Special. Um 18 Uhr startet John Blow, ein kompakter, siebenköpfiger Luftdruckreiniger für die Ohren. Ja, da hören Sie traditionelle New Orleans Beats und auch ganz eigenständigen Sound dazu. Auf jeden Fall geht es direkt von die Ohren in die Beine, ja, und in die Fingerspitzen zum Mitgrooven. Dann danach Linda und Hess mit Band und Gästen, also die künstlerischen Leiter des ehemaligen New Orleans Festival und des Bridge Beat Festival. Markus Linder und Mark Hess mit einem extra von Mark Hess arrangierten Special zum Partnerstädte. Spezial, das im heute stattfindet. Oder um 20 Uhr, wenn Sie mögen, in Schwarz, da wird es auch musikalisch vielleicht ein bisschen anders. In der Franziskanerkirche das Schwarzer Serenadenkonzert, Orchesterensemble, Klassiker.
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2: Es ist 12 Uhr. Sie hören die Glocken der Pfarrkirche zum heiligen Virgil in Rattenberg in Tirol.

0: Die Stadtpfarrkirche in Rattenberg am Inn entstand in ihrer heutigen Form Mitte des 15. Jahrhunderts. Sie gehört zu den bedeutendsten Kirchenbauten Tirols. Erbaut wurde sie vom heimischen Meister Christian Nickinger, der auch die Zweiteilung in eine Bürger- und eine Knappenkirche erfand. Erhalten geblieben sind noch die schönen, gemeißelten gotischen Portale und zum Teil die Chorfenster. Im 18. Jahrhundert wurden Pfeiler und Gewölbe mit reicher Stuckatur umkleidet und fein ausgeführte Deckengemälde in zarten Farben angebracht.
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2: Willkommen zum Mittagsjournal. Heute mit diesen Themen. In der iranischen Bevölkerung wächst die Wut auf die USA. Die Wiener Med-Uni leitet ein großes Forschungsprojekt zu MECFS. Und die Fußball-WM startet mit Spiel um Platz 3 ins große Finale. Im Journalstudio begrüßt sie Tom Brandenberger. Der Konflikt zwischen den USA und dem Iran droht außer Kontrolle zu geraten. In der bereits 7. Angriffsnacht in Folge bombardierten die US-Streitkräfte nach eigenen Angaben iranische Überwachungsanlagen, Waffenlager und andere militärische Infrastruktur. Iranische Medien sprechen dagegen erneut von Angriffen auf zivile Infrastruktur. Rosa Lyon ist in Teheran. Wie reagieren denn die Menschen auf diese Situation?
3: Sie nehmen die Angriffe persönlich, auch Menschen, die hier in Teheran leben. Die Attacken finden ja hauptsächlich im Süden statt. Die Empörung und die Wut darüber, dass zivile Infrastruktur angegriffen wird, sind groß. Es fühle sich an, als würde man uns einen Teil unseres Landes wegnehmen wollen, meinte ein junger Mann. Und mehrere Menschen sagten mir, sie sind der Ansicht, der Iran sollte viel härter zurückschlagen. In der heutigen Ausgabe der Zeitung Kayhan ruft ein Kommentator dazu auf, die Paläste und Häuser der Staatschefs der Golfstaaten anzugreifen, da sie den USA und Israel Basen zur Verfügung gestellt haben. Ich würde also sagen, die Wut wächst deutlich an.
2: Und die iranische Armee hat wie schon in den vorherigen Nächten zu Vergeltungsschlägen in den benachbarten Golfstaaten ausgeholt. MECFS ist eine Krankheit, die das Leben der Betroffenen extrem einschränkt. Doch bisher wird wenig Geld in die biomedizinische Forschung gesteckt. Dass die EU jetzt ein länderübergreifendes Forschungsprojekt zu MECFS mit 7,5 Millionen Euro fördert, gilt daher als Meilenstein. Und geleitet wird das Projekt von der Med-Uni Wien, berichtet Constanze Ertl.
4: Von den ersten Symptomen bis zur Diagnose von MECFS dauert es oft sehr lang. Die am Projekt beteiligten Forscherinnen und Forscher wollen das ändern. Sie analysieren Blut- und Gewebeproben von Menschen, die an MECFS erkrankt sind, und vergleichen sie mit Proben von Gesunden. So wollen sie messbare Werte finden, mit denen man die Krankheit eindeutig feststellen kann. Sogenannte Biomarker, erklärt Projektleiterin Eva Untersmeier-Elsenhuber von der Med-Uni Wien.
5: Das Ziel von dem Projekt ist es ganz klar, die Untergruppen von MECFS besser zu verstehen und basierend auf dieser genauen Charakterisierung der Untergruppen bessere Diagnosemöglichkeiten zu schaffen.
4: Fortschritte erwartet die Immunologin auch für die Behandlung der Erkrankung. Sie geht davon aus, dass Ansatzpunkte für zukünftige Therapien gefunden werden.
2: Die Fußball-WM geht ins große Finale. Morgen Abend das Spiel um den Titel zwischen Spanien gegen Argentinien. Und heute ab 23 Uhr in Miami das Spiel um Platz 3, Frankreich gegen England. Wolfgang Eichinger, ist das letztlich nur ein Duell um den ungeliebten Trostpreis?
6: Es ist nach dem verpassten Finalentzug natürlich auch das Duell der enttäuschten, der frustrierten Teams. Aber über diesem Spiel um Platz 3 steht auch der Titel Abschied. Abschied für Frankreichs Erfolgstrainer Didier Deschamps. Nach dem Weltmeistertitel 2018, einem Vize-Weltmeister- und Vize-Europameistertitel, sagt der 57-Jährige dem Nationalteam Adieu.
7: Es geht um den dritten Platz, also werden wir alles dafür tun, diesen Platz zu erreichen.
6: Und für Englands stark kritisierten Teamchef Thomas Tuchel ist es nach dem Ausscheiden im Semifinale ein Spiel gegen den Abschied, aber auch die Chance auf Englands bestes WM-Ergebnis seit 60 Jahren.
8: It's a chance to have the best results in 60 years for England. It is a big game against one of the very best teams in the world.
6: Und zumindest für Frankreichs Star Kylian Mbappé geht es um viel, um den Titel bester Torschütze dieser Weltmeisterschaft. Er liegt mit 8 Treffern gemeinsam mit Lionel Messi an der Spitze.
2: Bei den Festspielen in Salzburg startet heute das 3-tägige Eröffnungsfest. Um 21 Uhr beginnt auf dem Domplatz die diesjährige Premiere des Jedermann mit Philipp Hochmeier und Roxane Duran auf dem Programm. Das war ein Mittagsjournal mit Tom Brandenberger. Und jetzt zum Wetter.
9: das ist auch heute wieder unbeständig. Zeitweise scheint die Sonne, immer wieder ziehen aber auch Wolken durch. Regenschauer sind im Moment nur einzelne unterwegs. Am Nachmittag und Abend werden die Schauer dann häufiger und auch Gewitter tauchen auf. Die meisten Schauer und Gewitter gibt es im Bergland und im Süden. Außerdem sind stellenweise auch Unwetter möglich, und zwar besonders in Kärnten, in der Steiermark und eventuell auch im Südburgenland. Hier kann es in nur kurzer Zeit viel regnen und auch starke Böen geben. Die Temperaturen liegen in den Landeshauptstädten derzeit in Wien, Eisenstadt, St. Pölten und Linz bei 27 Grad, in Salzburg bei 25, in Innsbruck und Bregenz bei 24 Grad, in Graz bei 27 und in Klagenfurt bei 26 Grad. Am Nachmittag hat es dann meist 22 bis 30 Grad, im Osten werden es bis zu 32. Morgen gehen die Temperaturen dann eine Spur zurück. Dabei haben wir es anfangs noch oft sonnig, im Laufe des Tages breiten sich dann von Westen her einige Schauer und Gewitter aus. So viel zum Wetter von Nathalie Auer.
10: Und Sie sind sicher unterwegs mit dem Radio Tirol Verkehrsservice. Wie schaut es denn aktuell aus, Erik Berger? Atmet
11: ja, tief ein. Geduld muss man mitnehmen. Und jetzt brauche ich einen langen Atemzug, weil wir gehen es mal durch. Wir starten auf der B179 der Fernpassstraße. 35 Minuten mehr Fahrzeit von Füssen bis zum Fernpass und 20 Minuten mehr von Nassereit bis zum Fernpass. Brennerautobahn Richtung Bozen vor Schönberg 15 Minuten mehr Fahrzeit und vor der Mautstelle Sterzing in Südtirol eine halbe Stunde länger. Inntal-Autobahn vor dem Autobahngrenzübergang Kufstein-Kiefersfelden 15 Minuten Wartezeit Richtung Deutschland. Und beim Großen Deutschen Eck, Autobahn A8 Richtung Salzburg zwischen Neukirchen und Bad Reichenhall, gibt es Stau im Reiseverkehr und aktuell eine Stunde ungefähr mehr Fahrzeit. Wenn Sie mit den Öffis unterwegs sind, Richtung Süden oder im Süden, wegen Bauarbeiten auf italienischer und österreichischer Seite, fahren bis 1. August keine Züge auf oder über den Brenner. Zwischen Innsbruck und Bozen fährt ein Schienenersatzverkehr mit Bussen. Und noch eine Meldung habe ich für die Straße, die L6 Tuxer Straße zwischen Meierhofen und Finkenberg. Wegen Arbeiten zur Verbreiterung der Straße wird der Verkehr wechselweise angehalten. Viel Geduld, gute und vor allem eine sichere Fahrt. 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
10: 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Kurz nach 12 ist es, die Glocken läuten, der Hunger meldet sich, Mittagszeit am Samstag. Wer gerade den Kochlöffel schwingt, gutes Gelingen, wer sich bekochen lässt, noch besser. Wer im Auto sitzt, hoffentlich das Lunch-Paket dabei. Wir servieren dazu die passende Musikmischung. Schauen wir mal, was da so dabei ist. The Beach Boys, Elton John, Purple Schulz und den Anfang macht gleich Roy Orbison.
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0: Vernimmter Vormittag und Mittag, Fahrt auf Burpee Schulz in Radio Tirol im Sommer. Eine aufsehenerregende Verfolgungsjagd hat es gestern am späten Abend in Innsbruck gegeben. Ein 23-jähriger Lenker hat da gleich mehrere Polizeistreifen zum Einsatz gebracht. Wir berichten in der Radio Tirol Mittagsinformation und ein Mitglied der Swarovski-Familie und des Stammunternehmens in Wattens will jetzt auch in einem anderen Wirtschaftsbereich durchstarten. Dazu auch mehr um 12.30 Uhr bei uns von Benedikt Kapferer.
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0: Elton John für Ehren, Samstagmittag, 12:30 ist es und Sie sind sicher unterwegs mit dem Radio Joll Verkehrsservice und Eric Berdage.
1: Ja, da wird es nicht sonderlich ruhiger. Weiterhin brauchen Sie auf vielen Straßen in Tirol Geduld. Gehen wir es mal durch. Brennerautobahn Richtung Bozen vor Schönberg 10 Minuten mehr Fahrzeit und vor der Mautstelle Sterzing in Südtirol eine halbe Stunde länger. Auf der B179 der Fernpassstraße 50 Minuten mehr Fahrzeit von Füssen bis zum Fernpass und 15 Minuten mehr von Nassereit bis zum Fernpass. Vor dem Autobahngrenzübergang Kufstein-Kiefersfelden auf der Inntal-Autobahn 10 Minuten Wartezeit Richtung Deutschland. Beim großen deutschen Eck Autobahn A8 Richtung Salzburg zwischen Neukirchen und Bad Reichenhall gibt es Stau im Reiseverkehr und eine Stunde mehr Fahrzeit. Eine Meldung für die L6, die Tuxerstraße zwischen Meierhofen und Finkenberg. Wegen Arbeiten zur Verbreiterung der Straße wird der Verkehr wechselweise angehalten. Und noch eine Meldung, wenn Sie öffentlich unterwegs sind, Richtung Süden oder im Süden, wegen Bauarbeiten auf italienischer und österreichischer Seite, fahren bis 1. August keine Züge auf oder über den Brenner. Zwischen Innsbruck und Bozen fährt ein Schienenersatzverkehr mit Bussen. Viel Geduld, gute und vor allem eine sichere Fahrt.
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3: Vergewaltigungsmasche auch in Tirol. Ein Mann soll seine Partnerin betäubt und misshandelt haben. Digitaler Durchblick. Brille von Innsbrucks Bürgermeister löst Debatte über Datenschutz aus. Und das Wetter. Am Nachmittag zeitweise sonnig mit teils gewittrigen Regenschauern und bis zu 28 Grad.
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3: Schöne Mittagszeit. Ein Mann soll in Tirol seine Partnerin mehrmals betäubt und sexuell missbraucht haben. Das ist jetzt nach ORF-Recherchen bekannt geworden. Seit Mitte April sitzt der 44-Jährige in Untersuchungshaft. Das Vorgehen erinnert an den Fall Gisèle Pelicot in Frankreich. Seitdem ist klar, dass es Männer gibt, die ihre Frauen betäuben und vergewaltigen. In Chatgruppen und auf Plattformen im Internet tauschen sie sich aus und geben einander Tipps. Der Fall in Tirol ist mittlerweile der zweite in Österreich. Christoph Benders und Veronika Mauler berichten.
4: Er könne bestätigen, dass es auch in Tirol einen Fall gibt, sagt der Sprecher des Bundeskriminalamts Heinz-Holub Friedreich.
5: Wo ein Mann sich jetzt in Innsbruck wegen des Verdachts der Betäubung und Vergewaltigung der Lebensgefährtin sowie weiterer Personen in Untersuchungshaft befindet.
6: Die weiteren Personen, wer ist darunter zu verstehen?
5: Also den Informationen, die mir zugrunde liegen, dürfte es sich um eine Ex-Partnerin handeln. Aber hier würde ich bitte auf die Landespolizeidirektion Tirol bzw. die Staatsanwaltschaft verweisen.
4: Der Sprecher der Staatsanwaltschaft Innsbruck, Joachim Wüstner, bestätigt keine Angaben zu mutmaßlichen Opfern. Er sagt aber,
7: die Ermittlungen, insbesondere sehr umfangreiche Datenträgerauswertungen, sind im Gange.
4: Schockiert hat auch der erste Fall in Österreich. Im September 25 wurde ein Niederösterreicher zu 7 Jahren Haft verurteilt. Auch er hatte seine Partnerin, eine zweifache Mutter, sediert und vergewaltigt und sich darüber mit einem Mann in Deutschland ausgetauscht, sagt die Anwältin des Opfers Sonja Aziz.
8: Nachdem die Tatzeiträume anhand dieser Chats dieser beiden Täter konkretisiert werden konnten, hat sie ihren Arbeitskalender durchforstet und ist draufgekommen, dass immer dann, wenn es zu einer Tat gekommen ist, sie im Krankenstand war, es ihr schlecht ging, sie teilweise auch Erinnerungslücken hatte, nicht mehr wusste, wie sie am Vorabend ins Bett gekommen ist.
4: Der Fall in Niederösterreich ist aufgeflogen, weil 2 deutsche Journalistinnen jahrelang recherchiert haben und ein internationales Vergewaltigungsnetzwerk aufgedeckt haben mit vielen deutschsprachigen mutmaßlichen Tätern. Die Opferanwältin schätzt das Dunkelfeld in Österreich deshalb groß ein.
3: In Innsbruck hat sich gestern am späten Abend ein 23-jähriger Lenker eine Verfolgungsjagd mit mehreren Polizeistreifen geliefert. Nachdem er im Osten der Landeshauptstadt eine Anhaltung missachtet hat, konnte er erst in der Innenstadt gestoppt werden. Mit im Fahrzeug waren mehrere Personen und auch Drogen waren im Spiel. Eric Berdage fasst zusammen.
1: Gegen 22 Uhr wird eine Polizeistreife beim Kreisverkehr am Innsbrucker Grabenweg auf das Auto aufmerksam. Der Lenker sei zu schnell unterwegs gewesen, schildert ein Sprecher der Landespolizeidirektion Tirol. Trotz der Anhalteaufforderungen bleibt der 23-Jährige nicht stehen. Mehrere Kilometer flüchtet er im Auto in Richtung Innenstadt. Die Exekutive fordert Unterstützung an. Bis zu 6 Polizeiwagen sind hinter dem Fahrzeug her. Am Innsbrucker Marktgraben wird er schließlich gestoppt. Neben dem Lenker sind mehrere Personen im Auto. Auch eine geringe Menge Suchtmittel wird festgestellt. Eine entsprechende Untersuchung verweigert der Lenker. Die Kennzeichen waren laut Polizei gestohlen. Jetzt wird der 23-Jährige auf freiem Fuß angezeigt.
3: Dass eine Brille eines Politikers für Kritik sorgt, war vor wenigen Jahren wohl undenkbar. Neue digitale Geräte und die damit verbundenen technischen Möglichkeiten werfen aber rechtliche Fragen auf. Das ist jetzt bei einer sogenannten Datenbrille des Innsbrucker Bürgermeisters Johannes Anzengruber der Fall. Die Brille kann zum Beispiel Gespräche oder Videos aufzeichnen. Die KPÖ und die Alternative Liste haben eine dringende Anfrage eingebracht. Auch ein Rechtsexperte ortet Probleme in puncto Datenschutz. Michael Irsperger und Reingard Diermeier.
9: Innsbrucks Bürgermeister Johannes Anzengruber trägt immer wieder eine sogenannte Datenbrille, sichtbar in der Ausübung seines Amtes, bemerken KPÖ und Ali. Das Besondere an dieser Brille, sie hat eine Kamera, ein Mikrofon, einen Lautsprecher etc. integriert. Man könnte also damit aufzeichnen. Derartige Brillen sieht der Professor für Rechtswissenschaften mit Schwerpunkt Digitalisierung Matthias Kettemann von der Universität Innsbruck grundsätzlich nicht ganz unproblematisch.
10: Weil wenn wir uns in der Öffentlichkeit bewegen, haben wir ein Interesse daran, nicht beobachtet zu sein. Und diese Brillen ermöglichen es, Personen zu filmen, sie aufzunehmen, ohne dass sie das wissen. Damit wird eingegriffen in unsere Rechte, unsere Datenrechte, unsere persönlichen Rechte, unsere Privatsphäre.
9: In der Öffentlichkeit müsse man Aufzeichnungen unter bestimmten Voraussetzungen grundsätzlich akzeptieren, wie Kettemann ausführt.
10: Also als Mensch finde ich es nicht toll, aufgenommen zu werden, aber in der Öffentlichkeit, da muss man das dulden, solange nicht auf einen fokussiert wird.
9: Man könnte aber auch in den Bereich der Rechtswidrigkeit und der Strafbarkeit kommen, so der Rechtsprofessor.
10: Da aber, wo man sich nicht öffentlich äußert oder wo man eine gewisse Geheimhaltungserwartung hat oder wo die Privatsphäre besonders betroffen ist, zum Beispiel in den Freibädern, da ist man dann schon schneller im Bereich der Rechtswidrigkeit und teilweise sogar auch der Strafbarkeit.
9: Die Aufzeichnungsfunktion der Datenbrille werde von ihm ohnehin nicht genutzt, sagt Bürgermeister Anzengruber in der Beantwortung der Anfrage von KPÖ und Ali. Er trage die Brille zur Schonung der Augen und um Nachrichten und Anrufe umgehend beantworten zu können.
3: Und von der Politik noch zur Wirtschaft. Kristallerbin und Geschäftsfrau Nadja Swarovski ist mit ihrem britischen Luxuslabel zurück in Österreich. Für die erste Präsentation hat sie sich ihre Heimat Tirol ausgesucht. Hier will sie auch verstärkt wieder im Swarovski-Konzern mitmischen. Daniela Schmiederer hat sie bei einem ihrer seltenen Auftritte in Seefeld getroffen.
11: Es ist der erste Schritt auf dem österreichischen Markt. Nadja Swarovski und Really Wild London präsentieren sich in Seefeld. Unter ihrer kreativen Leitung wurde das britische Modehaus neu positioniert. Nachhaltigkeit ist dabei ein großes Thema aus unterschiedlichen Perspektiven betrachtet.
12: Wir arbeiten mit denselben Leuten, die auch für den König Charles produzieren. Wir designen unsere eigenen Stoffe und oft ändert sich die Qualität der Stoffe dementsprechend, wie die Qualität des Grases ist. Die Qualität des Grases wird beeinflusst vom Wetter. Und in den Jahren, wo das Gras nicht so stark ist und nicht so viele Nährstoffe hat, muss natürlich die Wolle von Neuseeland importiert werden. Aber der Kunde versteht nicht, wie sehr das Wetter, die Natur, die Tiere zu tun haben mit dem, was sie tragen.
11: 2021 hat Nadja Swarovski den Kristallkonzern verlassen. Seit letztem Jahr ist sie wieder zurück im Board of Directors. In schwierigen Zeiten und in Zeiten des massiven Personalabbaus.
12: Dass deine Kollegen sich so stark für dieses Unternehmen auch identifizieren, that is priceless. Und das würde ich mir wünschen, holen wir wieder zurück.
6: Und wie kann das gelingen?
12: Durch weitere Innovation. Swarovski ist da, wo es ist, wegen der Innovation in den letzten 130 Jahren. Wir waren immer voraus, wir waren immer hervorragend.
11: Den Standort Wattens sieht die 56-Jährige trotz allem nicht gefährdet.
12: Weil das Fundament stark ist, die Geschichte stark ist, das Talent stark ist. Also wir haben alles, was wir brauchen, um das wieder vollkommen aufzubauen. Man kann dankbar sein, in Österreich zu sein, in Tirol zu sein. Wir haben Frieden, wir haben Natur, wir haben Demokratie. Also das allein schon sind hervorragende Ansätze.
11: Sagt Nadja Swarovski bei einem ihrer seltenen Auftritte in Tirol. Je älter man wird, desto mehr spüre man die Wurzeln von zu Hause, sagt die 56-Jährige. Nach dem Wochenende ist sie wieder am Weg nach England.
0: Und willkommen zum Radio Tirol Wetterservice. Sonne, Wolken, Schauer und Gewitter. Heute ist wettertechnisch alles dabei. Aktuell könnten Sie in Albach, in Ehrwald oder in St. Anton nass werden. Am Nachmittag entwickeln sich dann im ganzen Land kräftige Gewitter. Dazu bleibt es schwül bei 22 bis 27, 28 Grad. In der Nacht beruhigt sich das Wetter langsam. Der Sonntag startet noch freundlich. Später ziehen erneut Schauer und Gewitter durch. Aber die Luft ist etwas abgekühlt bei maximal 25 Grad.
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0: Und diesem großen Hit jetzt von Christie.

0: Tirol am Samstag, es ist der 18. Juli und morgen, da spielen Spanien und Argentinien um den Weltmeistertitel im Fußball. Damit endet die WM der Superlative in den USA, Kanada und Mexiko. Für den ehemaligen österreichischen Fußballspieler und Trainer Peter Stöger stehen nach mehr als 100 Spielen die richtigen Mannschaften im Finale.
1: Wenn sie die Mannschaften so durchsetzen, wie sie sie durchgesetzt haben, unterschiedlich, muss ich sagen, die Spanier unterschiedlich im Vergleich zu den Argentiniern, dann stehen auch die zwei richtigen Mannschaften auch im Finale. Und wie immer gesagt, es wird kein Überraschungsweltmeister geben. Und da bin ich zumindest einmal nicht falsch gelegen.
0: Peter Stöger zieht eine gemischte Bilanz für das österreichische Fußballteam nach der WM. Es sei ein großer Erfolg, nach vielen Jahren wieder qualifiziert gewesen zu sein. Dennoch hätten sie viele beim Turnier mehr von der Mannschaft erwartet. Die Notwendigkeit eines kompletten Umbaus sieht Stöger aber nicht.
1: Wenn man gesehen hat, welche Leistungen Spieler in hohem Alter bei dieser WM abliefern können, auf einem sehr, sehr hohen Niveau, immer noch ganz, ganz wichtige Spieler, dann sind unsere Spieler dagegen eigentlich nicht in einem Alter, wo ich sagen müsste, das sollten alle aufhören, ganz im Gegenteil. Also ich glaube, sie sollten es nochmal richtig angehen.
0: Morgen also Finale der Fußball-WM in Nordamerika. Viel Kritik hat es bisweilen auch an den Leistungen

0: Schiedsrichter im Turnier gegeben für Peter Stöger. Ein Ergebnis des Versuchs, unparteiisch erst möglichst vielen Nationen einzubinden.
1: Das sind sicher nicht die besten Schiedsrichter vor Ort gewesen, weil wenn der Schiedsrichter, der das Champions League-Finale geleitet hat, nicht dabei war, dann erscheint es einigermaßen komisch. Aber die Struktur ist eben so, dass es viele Nationen geben soll, die in irgendeiner Form bei diesem Großereignis dabei sein sollen. Dann muss man das auch irgendwo auch akzeptieren. Ich glaube, manche Fehler sind auch passiert aufgrund von mangelnder Kommunikation.
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2: Im Nachrichtenstudio begrüßt Sie Tom Brandenberger. Im Schatten des Nahostkonflikts geht auch der Schlagabtausch zwischen der Ukraine und Russland mit unverminderter Härte weiter. Die ukrainische Armee nimmt mit ihren Drohnen jetzt immer öfter die russische Energieinfrastruktur ins Visier, so auch vergangene Nacht. Stefan Gera berichtet.
3: Löscharbeiten in der Stadt Naginsk, 50 Kilometer östlich von Moskau. Ukrainische Drohnen haben ein Öldepot in Brand gesetzt. In Russland ist bereits eine Treibstoffkrise ausgebrochen, so schildert es der Bauer Wladimir Vedochtschenko. Die Behörden versprechen zu helfen, aber es ist schwer. Die Arbeiter stehen einen halben Tag lang Schlange, um Benzin zu bekommen, damit sie zur Arbeit fahren können. Die Lage ist ernst. Aber die Ukraine nimmt nicht nur Öldepots ins Visier. Auch zwei Verteilzentren des russischen Online-Händlers Wildberries sind in Flammen aufgegangen. Dabei sind 7 Menschen gestorben, 25 wurden verletzt. Und auch in der Ukraine sind wieder mehrere Tote zu beklagen im russisch-ukrainischen Drohnenkrieg.
2: Im Irankrieg stehen die Zeichen indes weiter auf Eskalation. Die 7. Nacht in Folge haben die USA Ziele im Iran angegriffen. Die US-Armee spricht von militärischen Zielen. Iranische Medien berichten aber auch von Angriffen auf zivile Infrastruktur. Als Vergeltung wurden erneut US-Militäreinrichtungen in den benachbarten Golfstaaten attackiert. Zu einem tragischen Unfall ist es heute früh auf der Westautobahn im Bezirk Amstetten in Niederösterreich gekommen. Ein PKW ist gegen eine Leitplanke geprallt. Für den Lenker und den Beifahrer kam jede Hilfe zu spät. Eine Frau wurde schwer verletzt. Nach dem Unfall bildete sich ein kilometerlanger Stau. Mehr von Thomas Koppensteiner.
4: Der PKW prallt in der Früh in Fahrtrichtung Wien bei Ödöling gegen eine Leitplanke. Diese bohrt sich regelrecht durch das Fahrzeug. Die 3 Insassen werden eingeklemmt. Ein Großaufgebot an Feuerwehr, Rettung und Polizei wird alarmiert, sagt Philipp Gutlederer, Sprecher von Notruf Niederösterreich.
5: Die Personen mussten aus dem Unfallwagen herausgeschnitten werden. 4 Männer kamen jede Hilfe leider zu spät. Sie verstarben aufgrund der schweren Verletzungen noch direkt am Einsatzort.
4: Die Frau auf der Rückbank überlebt, schwer verletzt. Sie wird mit dem Notarzthubschrauber in ein Krankenhaus nach Linz geflogen. Das Unfallauto kommt laut Polizei aus dem Ausland. Mit näheren Informationen hält man sich aber zurück, weil die Angehörigen noch nicht verständigt werden konnten. Auf der A1 ist es am Vormittag zu kilometerlangem Stau fast bis nach Haag zurückgekommen.
2: Wegen Bauarbeiten auf italienischer und österreichischer Seite gibt es ab heute bis 1. August keinen Bahnfernverkehr über den Brenner. Zwischen Innsbruck und Bozen fahren Ersatzbusse. Einzelne Fernverkehrszüge werden über die Tauernstrecke umgeleitet. Im Nahverkehr fahren Regionalzüge bis 22. Juli nur zwischen Innsbruck und Gries am Brenner. Das waren die Nachrichten mit Tom Brandenberger. Und jetzt zum Wetter.
6: Mit einer Mischung aus Sonne und Wolken geht es durch den Nachmittag. Regenschauer und Gewitter sind aber auch dabei. Sie werden in den kommenden Stunden häufiger. Die meisten gibt es dann im Bergland und im Süden. Stellenweise sind auch kräftige Gewitter möglich, und zwar von Kärnten bis zum Südburgenland. Die Temperaturen, die erreichen meist 25 bis 32 Grad. Morgen haben wir es in der Früh noch im Großteil des Landes sonnig. Von Westen her breiten sich im Laufe des Tages aber einige Schauer und Gewitter aus mit heftigen Windböen. So viel zum Wetter von Nathalie Auer.
7: Und sicher sind Sie unterwegs mit dem Radio Tirol Verkehrsservice. A13 Brenner Autobahn, wenn Sie da Richtung Bozen unterwegs sind. Von Innsbruck Süd bis Schönberg 10 Minuten mehr Fahrzeit im dichten Reiseverkehr. 20 Minuten mehr einplanen in Südtirol auf der Brenner Autobahn Richtung Bozen vor der Mautstelle Sterzing. Fernpassstraße von Bichelbach nach Lermoos Richtung Nassereit 20 Minuten mehr Fahrzeit im Reiseverkehr. Und ein Blick noch nach Deutschland, großes deutsches Eck, Autobahn A8 Richtung Salzburg zwischen Neukirchen und Bad Reichenhall. Stau im Reiseverkehr und 1 Stunde mehr Fahrzeit. Wo es geht, wünscht man gute und vor allem sichere Fahrt.
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7: Nach 13 Uhr, der Samstagnachmittag macht sich langsam bereit und wir sorgen dafür, dass Ihre gute Laune nicht auch auf Mittagspause geht. Schön, dass Sie eingeschaltet haben.
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0: Einen schönen Samstag wünsche ich. Viertel nach eins ist es jetzt. Heute das Kleine. Und das große Finale dann morgen bei der Fußball-Weltmeisterschaft. Und während die ganze Welt nach Nordamerika schaut, stellen wir im ORF Tirol ja die heimlichen Fußballstars aus der Nachbarschaft vor. Einer davon ist der Bettnauer Fabian Gstier. Als Obmann vom Verein Hatzing Bettnau ist er gemeinsam mit seinen Kollegen ehrenamtlich als Platzwart, Stadionsprecher, Nachwuchskoordinator und vieles mehr tätig. Benedikt Kapferer hat ihn getroffen.
1: Der Ball rollt. Dank des Einsatzes von Menschen wie Fabian Gstier. 31 Jahre ist er alt und fast genauso lang begeistert ihn der Fußballsport. Vom Nachwuchs über den Kampfmannschaftsspieler hat er sich bis zum Funktionär, Trainer und mittlerweile Obmann entwickelt. Ein Leben ohne Fußball ist für ihn unvorstellbar.
2: Es ist wirklich ein zweites Zuhause. Es ist nicht gleich gesagt, ich bin fast mehr Stunden da am Sportplatz eigentlich wie daheim in meinem Haus. Man kann sich mit seinen Kollegen treffen. Man ist nicht niemals allein eigentlich da. Man ist immer mit 2, 3, 4, 5 oder am Spieltag mit hunderten Leuten da. Und ja, das macht einen stolz, das macht einen glücklich.
1: Die Arbeit als Obmann des ESV Hatting Pettnau ist zwar oft belastend, gemeinsam mit seinen Kollegen und einem Team im Hintergrund sei es aber eine große Freude, erzählt der Landesbedienstete. Er sieht es als wichtige Aufgabe für das soziale Zusammenleben in den Gemeinden.
2: Ich will für die Kinder im Dorf einfach bieten, dass sie im eigenen Dorf mit dem Radl auf den Sportplatz fahren können und da ihrem schönsten Hobby hoffentlich nachgehen können. Und ich glaube, das geht halt nur, wenn man Verantwortung übernimmt. Natürlich werden andere Posten vielleicht feiner, gell? Aber um das geht es nicht. Es geht darum, dass das Ganze läuft.
1: Der Aufwand ist jede Woche immens. Hin und wieder würde er sich mehr Anerkennung für sich und seine Mitstreiter wünschen.
2: Wir investieren da hunderte Stunden oder tausende Stunden im Jahr. Und ich glaube einfach, die Wertschätzung gegenüber jedem Funktionär bei einem Verein muss meiner Meinung nach noch größer werden. Weil ohne die würde, glaube ich, unser ganzes Vereinsleben, unser ganzes Dorfleben natürlich viel blasser ausschauen. Sei es beim Fußball, sei es aber auch bei jeglichen anderen Vereinen, ob Musikkapellen, Schützenkompanien, ganz egal.
1: Sagt Fabian Gstier, der als heimlicher Fußballstar wie viele andere im Land dafür sorgt, dass der Ball in den Tiroler Dörfern weiterhin rollt.
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0: Es ist Samstag, es ist der 18. Juli, es ist gleich 13:30 und Sie sind sicher unterwegs mit dem Radio Tirol Verkehrsservice. Wir schauen auf die B179, die Fernpassstraße in beiden Richtungen. Rund 20 Minuten mehr Fahrzeit im Reiseverkehr. 40 Minuten mehr Fahrzeit in Südtirol auf der Brenner Autobahn Richtung Bozen vor der Mautstelle Sterzing. Außerdem ist kurz vor der Mautstelle ein Auffahrunfall passiert, also da besondere Vorsicht. Und großes deutsches Eck, Autobahn A8 Richtung Salzburg. Zwischen Neukirchen und Bad Reichenhall gibt es Stau im Reiseverkehr und da sollten Sie eine ganze Stunde mehr Fahrzeit einplanen. Also viel Geduld, gute und sichere Fahrt und schauen wir noch kurz zum Wetter. Sehr, sehr wechselhaft heute, dieser Samstag. Sonne und Wolken liefern sich ein Duell, begleitet von Regenschauern und Gewittern. Besonders jetzt dann am Nachmittag heißt es, den Schirmgriff bereithalten. Warm wird's und schwül ist es mit 22 bis 27 Grad. In der Nacht wird es dann etwas ruhiger und morgen am Sonntag kommen erneut Schauer und Gewitter auf. Also schöner und beständiger ist es auf jeden Fall in der ersten Tageshälfte. Maximal 25 Grad morgen.
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0: Ein großer Hit, ganz ohne Instrumente. Die Flying Pickets in Radio Tirol im Sommer, 10 Minuten nach 2 ist es.
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0: Von wolkenlos über heiter, stark bewölkt bis hin zu leichten Regenschauern wie aktuell eventuell in Brutzheim oder Kirchdorf. Heute alles dabei, sehr gemischt. Das Wetter, ja, vielleicht sind Sie ja irgendwo schon im Freibad oder an einem Badesee oder planen es für morgen. Also da ist am Vormittag bis Mittag so die beste Zeit, dass man möglichst nicht nachts wird. Warm ist es, ja, teilweise im Wasser, aber es geht auch sehr erfrischend. Wie 18 Grad im Heizerwanger See, 19 Grad im Pillersee, im Vilsalpsee oder auch der Aachensee. Wir haben 20 Grad. An anderen Stellen am Aachensee, das ist ganz unterschiedlich. Badesee Brixental und der Lanzersee 23 Grad, 25 Grad. Der Walchsee, der Bitburger See oder auch der Pillersee, der Kalterer See hat 27 und der Tristacher See 22 Grad.

Das ist Musik von Lou Gramm in Radio Tirol. Im Sommer, 12 Minuten vor zwei ist es. Gleich begleitet sie Isabella Krasnitzer durch diesen Samstagnachmittag und wir hören uns dann morgen am Vormittag wieder.

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2: Im Nachrichtenstudio begrüßt sie Tom Brandenberger. Immer mehr Menschen mit unerfülltem Kinderwunsch versuchen es mit künstlicher Befruchtung. Dafür müssen sie allerdings tief in die Taschen greifen. Ein Versuch kostet mehrere tausend Euro. Allerdings übernimmt der Staat bis zu 70% der Kosten, wenn das Ausbleiben einer Schwangerschaft gesundheitlich bedingt ist. Und künftig soll es noch mehr sein, berichtet Viktoria Waldhäusl.
3: Bis zu 70% der Kosten für künstliche Befruchtung übernimmt der Staat schon jetzt. Künftig sollen es 75% sein, sagt Familienministerin Claudia Bauer von der ÖVP.
4: Wir sprechen hier von Mehrausgaben von 1,6 Millionen Euro. Mir ist es wichtig, dass mehr Paare hier auch Zugang zu diesen finanziellen Ressourcen haben, dass wir auch In-vitro-Fertilisation breiter zugänglich machen. Es ist sehr kostspielig.
3: Wobei künstliche Befruchtung derzeit nur Paaren offen steht. Alleinstehende Frauen haben diese Möglichkeit nicht. Bauer sieht hier derzeit keinen Handlungsbedarf.
4: Mir ist es wichtig, dass wir Paaren diesen Zugang zum medizinischen Fortschritt, zu medizinischen Möglichkeiten auch öffnen. Darauf liegt mein Fokus und hier sollten wir einen Schritt nach dem anderen setzen.
3: Den nächsten großen Schritt könnte bald der Verfassungsgerichtshof setzen. Noch im Herbst könnte er das Verbot von künstlicher Befruchtung für alleinstehende Frauen aufheben.
2: In Deutschland hat Unionsfraktionschef Jens Spahn seinen Rücktritt erklärt. Deutsche Medien hatten zuvor berichtet, dass ihn Parteichef und Kanzler Friedrich Merz dazu aufgefordert hatte. Spahn war unter Druck geraten, weil er und sein Mann die Hilfe einer Leihmutter in den USA in Anspruch genommen haben. Leihmutterschaft ist in Deutschland nicht zulässig. 26 Menschen sind bis Anfang Juli bereits in Österreich Seen ertrunken. Um das Risiko von Badeunfällen zu verringern, hat das Kuratorium für Verkehrssicherheit bei 5 österreichischen Seen einen Gratis-Bojenverleih eingerichtet. Gerhard Petscher, einer dieser Standorte, befindet sich jetzt am Wörthersee.
5: Ja, und zwar direkt im Börtschach am Wörthersee. Dort gibt es jetzt 10 Schwimmbojen, die kostenlos von jedem Schwimmer ausgeliehen werden können, sagt Sabine Kauli vom KLV.
6: Wir wollen einfach überzeugen, dass eine Schwimmboje wirklich eine wertvolle Unterstützung ist auf langen Strecken.
5: Das Hauptziel natürlich, das Schwimmen im See für alle sicherer zu machen.
6: Die heurige Analyse der Badetoten lässt ganz deutlich erkennen, dass auch junge, geübte Schwimmer davon betroffen sind.
5: Dabei kann die klassische Baywatch-Boje mit ihrem Hüftgurt helfen, eben solche Notsituationen zu vermeiden.
6: Bojen in leuchtenden Farben, das erhöht die Sichtbarkeit, bietet eben Auftrieb und man kann auch schneller gefunden werden.
5: Das Pilotprojekt, das also nach Schweizer Vorbild jetzt auch in Österreich umgesetzt wird, soll in Zukunft auf alle Bundesländer ausgeweitet werden.
2: In Tirol sitzt ein Mann seit April in Untersuchungshaft, weil er seine Partnerin betäubt und vergewaltigt haben soll. Es ist bereits der zweite Fall in Österreich, der an die Geschichte von Giselle Bellicot in Frankreich erinnert. Im vergangenen September war ein Niederösterreicher zu 7 Jahren Haft verurteilt worden, weil er seine Partnerin, eine zweifache Mutter, sediert und vergewaltigt hatte. Das waren die Nachrichten mit Tom Brandenberger. Und jetzt zum Wetter.
7: Es regnet und blitzt jetzt zum Beispiel südlich von Linz und in den kommenden Stunden werden die Schauer und Gewitter noch häufiger. Stellenweise kann es auch zu Unwettern kommen. Am größten ist die Unwettergefahr am späten Nachmittag und Abend in Kärnten, in der Steiermark und im Südburgenland. Zeitweise scheint aber auch die Sonne und die Temperaturen liegen bei meist 25 bis 31 Grad. Morgen gehen die Temperaturen dann etwas zurück. Außerdem erreicht uns von Westen her die nächste Kaltfront mit Schauern, Gewittern und Sturmböen. So viel zum Wetter von Nathalie Auer.
8: Und sicher unterwegs, da sind Sie mit dem Radio Tirol Verkehrsservice auf der Fernpassstraße zwischen Lermoos und dem Grenztunnel Füssen in beiden Richtungen abschnittsweise Kolonnenverkehr. 50 Minuten mehr Fahrzeit gibt es in Südtirol auf der Brenner Autobahn Richtung Bozen vor der Mautstelle Sterzing und im Großen Deutschen Eck auf der Autobahn A8 Richtung Salzburg zwischen Neukirchen und Bad Reichenhall Stau im Reiseverkehr und Sie verlieren eine Stunde. Viel Geduld und vor allem gute und sichere Fahrt.
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8: Ganz herzlich willkommen im Wochenende zwischen Relaxen, Spazieren, Einkaufen, Kofferbacken, Reisen, Schwimmen. Ja, geht sich noch aus vor den gewitterigen Regenschauern. Wir begleiten Sie auf Ihrem Weg in die Sonne. Walking on Sunshine. Hurra!
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0: Sega Events. Radio Tirol am Wochenende. Schöne Ferien, wenn Sie haben. 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Die Fußballwelt, die fiebert dem morgigen Tag entgegen. Höhepunkt der WM mit dem Finale Argentinien gegen Spanien and Last Time Messi. Aber auch heute gibt es was zu sehen, das sogenannte kleine Finale zwischen England und Frankreich. Katharina Bednarz aus unserer ORF Tirol Sportredaktion, da geht es auch um etwas.
1: Da geht es um den dritten Platz. Weiß nicht, wie sehr der begehrt ist bei einer WM. Wahrscheinlich nicht so wie eine Bronzemedaille bei Olympia, aber es wurde eben ausgetragen, England gegen Frankreich. Spannendes Duell, Weltranglisten-Dritter Frankreich gegen Weltranglisten-Vierten England. Kylian Mbappé gegen Harry Kane. Stellt man sich natürlich auch die Frage, ob die noch wirklich so Gas geben, weil im Grunde geht es ja um nichts, sondern nur um einen dritten Platz bei einer Weltmeisterschaft, den keiner will.
0: Naja, okay, also das Duell der Frustrierten also. Heißt das, das wird heute eine Fadepartie?
1: Naja, die Franzosen waren ja jetzt bei der WM schon sehr dominant, bis eben auf die Niederlage da gegen die Spanier, wo sie völlig unter die Räder gekommen sind und ihr schlechtestes Spiel seit langem gezeigt haben. Sie sollten sich schon nochmal jetzt gut präsentieren und zeigen, was sie können, vielleicht auch fürs Ego ein bisschen, dass man nicht dann mit diesem Eindruck vom WM-Halbfinale, mit dieser absolut wilden Niederlage gegen die Spanier dann sich aus dem Turnier verabschiedet. Also die haben schon gute Leute und England ist ja eigentlich dasselbe. Die sind ja jetzt auch so unter die Räder gekommen gegen die Argentinier, führen da bis zur 85. Minute 1-0 und dann verlieren sie das Ganze noch. Vielleicht wollen sie sich beide dann noch erhobenen Hauptes aus dem Turnier verabschieden. Wir werden sehen. Potenzial ist bei beiden Mannschaften definitiv genug da. Schauen wir, was wird.
0: Ja, okay. Was ist denn dein Tipp?
1: Mein Tipp ist Frankreich. Ganz klar. Natürlich. Die machen das.
0: Katharinas Frankreich. Tipp, frankophil oder nicht? Schauen wir, ob sie es machen. Ampfiff heute um 23 Uhr. Wer schnappt sich den dritten Platz bei dieser WM?

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0: Es ist 15:30 und sich unterwegs, da sind Sie mit dem Raditol Verkehrsservice. Auf der Fernpassstraße zwischen dem Fernpass und dem Grenztunnel Füssen in beiden Richtungen abschnittsweise Kolonnenverkehr. In Südtirol eine halbe Stunde Wartezeit auf der Brenner Autobahn Richtung Bozen vor der Mautstelle Sterzing und auf der Autobahn A8 Richtung Salzburg zwischen Neukirchen und Bad Reichenhall gibt es Stau im Reiseverkehr und eine ganze Stunde mehr Fahrzeit. Viel Geduld, gute und sichere Fahrt. Wandern über Stock und Stein, das ist lustig, das ist fein. Ja, um Innsbruck herum, ja, geht sich eigentlich noch ganz gut aus. Da gibt es ein großes Sonnenfenster. Auch im Außerfern oder in Kals in Osttirol schön, da durch die Daberklamm. Kennen Sie die? Bah, dieses wunderbare geologische Zauberreich hindurch zu wandern. In Söll hingegen, quasi auf der anderen Seite, da kracht's und prasselt's labil, ist es heute überall.
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0: Aber stabil ist die Musik von Radio Tirol. Let's go, Dolce Vita, Ryan.

0: Gute Laune, schlechte Laune, gute Laune. Ja, her damit. Lassen wir uns doch zu den neuen hinzugekommenen Emojis mit guter Laune inspirieren. Das geht leicht, warum nicht? ORF-Mentalexperte Manuel Horret holt sich heute eben diese Inspiration von den Emojis. Diese kleinen Bildchen, Smileys, die man ja sicher auch digital übers Handy schickt, können uns nämlich auch fürs echte Leben richtig erfreuen.
1: Dann zeige ich Ihnen gleich mit Tipp Nummer 1 das Lächel-Emoji. Das bekannteste Emoji der Welt. Das gibt's für Sie heute kostenlos, denn Sie tragen es schon im Gesicht. Studien zeigen, dass ein Lächeln ansteckend wirkt und einfach bessere Stimmung macht. Gute Laune kann also durch Ihr Lächeln wie ein Funke auf andere überspringen. Tipp Nummer 2 ist das Augen-Emoji. Unsere Augen verschicken schneller Nachrichten als jedes Handy. Ein freundlicher Blick und offene, interessierte Augen sagen oft mehr als 1000 Worte. Das Schöne daran, Ihre Mitmenschen fühlen sich sofort mehr wahrgenommen und auch willkommen. Und Tipp Nummer 3 ist das Haltungs-Emoji. Ihr Körper verschickt ständig Emojis. Unser Gehirn verarbeitet nämlich erstaunlich gut, wie wir gerade dastehen und wie offen unsere Haltung ist. Wer aufrecht steht, wirkt nicht nur selbstbewusster auf andere, sondern fühlt sich häufig auch ein Stück sicherer.
0: Jetzt habe ich mich ordentlich durchgestrickt. Und jetzt gibt's für Sie eine der größten Hitaufnahmen von Neil Diamond, Anfang der vielfältigen 70er aufgenommen. Spotlight on Stones.
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1: Im Nachrichtenstudio begrüßt sie Tom Brandenberger. Der Druck wurde zu groß. In Deutschland hat Unionsfraktionschef Jens Spahn seinen Rücktritt erklärt. Er war massiv in die Kritik geraten, weil er und sein Mann die Hilfe einer Leihmutter in den USA in Anspruch genommen haben. In Deutschland selbst ist eine Leihmutterschaft nicht zulässig. Erste Einzelheiten von Andreas Jolli.
2: Der Rücktritt kommt nicht wirklich überraschend. Immer lauter wurde die Kritik an Jens Spahn. Heute hat ihn sogar Kanzler und CDU-Chef Friedrich Merz dazu aufgefordert. Wenig später die schriftliche Erklärung von Jens Spahn. Ihm sei bewusst geworden, dass sein persönliches Glück, mit einem Mann eine Familie zu gründen und Vater zu werden, nicht vereinbar sei mit einem politischen Amt. Deshalb trete er als Vorsitzender der CDU-CSU-Fraktion zurück. Es hat allerdings etwas gedauert, bis Jens Spahn zu dieser Einsicht gekommen ist. Gestern wollte er die Entscheidung noch bis in den Herbst verschieben. Und es ist offenbar kein ganzer Rücktritt, denn Jens Spahn dürfte Abgeordneter im Bundestag bleiben.
1: US-Präsident Donald Trump droht Kanada mit Strafzöllen wegen der Luftverschmutzung durch Waldbrände. Auf seiner Plattform Truth Social kritisierte Trump die Verschmutzung als unakzeptable Gefahr für die USA. Er spricht von grober Fahrlässigkeit und Milliardenkosten. Haare schneiden, Bart stutzen und das oft ohne Rechnung. Das gibt es offenbar in zahlreichen Barbershops. Die Finanzpolizei hat diese im Trend liegenden Friseursalons jetzt verstärkt kontrolliert. Bei Schwerpunktaktionen in Oberösterreich und Salzburg wurden mehrere Verstöße festgestellt. Daniela Dahlke berichtet.
3: 85 Barbershops sind kontrolliert worden und fast genauso viele Gesetzesverstöße sind dabei festgestellt worden. Die Finanzpolizei deckt Schwarzarbeit, illegale Beschäftigung und fehlende Arbeitszeitaufzeichnungen auf. Besonders häufig gibt es aber Probleme bei den Registrierkassen. In fast jedem fünften Betrieb werden beim Ausstellen der Rechnung Verstöße festgestellt. Teilweise fehlen Kassen überhaupt oder Kunden bekommen keinen Beleg. In einem Barbershop im Flachgau verkauft ein Mitarbeiter laut Finanzpolizei außerdem gefälschte Parfums bekannter Marken. Die Finanzpolizei kündigt weitere Schwerpunktkontrollen an.
1: Eine Autofahrerin ist in Velden am Wörthersee versehentlich in einen gut besuchten Gastgarten gefahren. 11 Menschen wurden dabei verletzt. Der Unfall ereignete sich in der Nähe des Casinos im Zentrum von Velden. Warum die Lenkerin die Kontrolle über ihr Fahrzeug verlor, ist noch unklar. Bei schweren Überschwemmungen und Erdrutschen nach massiven Regenfällen sind im Nordwesten von Vietnam mindestens 4 Menschen ums Leben gekommen. Rund 500 Rettungskräfte suchen nach Vermissten und bringen Bewohner aus Gebieten in Sicherheit, in denen weitere Erdrutsche drohen. Auch zahlreiche Nutztiere wurden von den Wassermassen mitgerissen und getötet. Und Xenia Kraus ist beim Tennisturnier in Kitzbühel ins Finale eingezogen. Die Wienerin bezwang die Spanierin Marina Basols Ribera nach Kampf mit 3:6, 6:4 und 6:1. Das waren die Nachrichten mit Tom Brandenberger. Und jetzt zum Wetter.
4: In der schwülen Luft haben sich mittlerweile über das ganze Land verteilt ein paar Schauer und Gewitter gebildet. Im Moment regnet und blitzt es zum Beispiel westlich von Graz. In den kommenden Stunden können diese Gewitter dann stellenweise kräftig ausfallen, und zwar besonders in der Steiermark und in Kärnten. Abseits von den Gewittern haben wir es zeitweise aber sonnig und auch sehr warm. 31 Grad hat es derzeit in Güssing. Morgen geht es unbeständig weiter mit Schauern und Gewittern und außerdem kann es vorübergehend stürmisch werden. So viel zum Wetter von Nathalie Auer.
5: Und sicher unterwegs, da sind Sie mit dem Radio Tirol Verkehrsservice. Auf der Fernbahnstraße zwischen Bichlbach und Lermoos in beiden Richtungen gibt es abschnittsweise Kolonnenverkehr. In Südtirol eine halbe Stunde Wartezeit auf der Brenner Autobahn Richtung Bozen vor der Mautstelle Sterzing und in Bayern Autobahn A8 Richtung Salzburg von Neukirchen bis Salzburg Süd. Auf der Tauernautobahn, da gibt es Stau im Reiseverkehr und eine Stunde mehr Fahrzeit. Gute Fahrt.
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5: Schaut's da aus da draußen, der Himmel, der gibt sich blau-weiß und eine wahrhaft himmlische Tour zu den unterschiedlichsten Pfarreien im Land, die hat unser Sommerpraktikant gut hinter sich gebracht. Was er alles in gotischen, barocken und heiligen Hallen erlebt hat, das hören Sie gleich.
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0: The Moon of Love. Dem wunderschönen Sommermond.
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0: Genießt ihr die Ferien bei Sommersonne und Schwimmen gehen? Oder heißt es für den Sommerpraktikanten? Ja, sicher. Doch, was arbeiten? Viele haben diese Woche ihre Sommerjobs und Ferialpraktika ja angefangen. Auch unser Radio Tirol Sommerpraktikant. Der schaut sich den Sommer über verschiedene Berufe an. Und diese Woche war er im Pfarrhaus in Fulpmes bei Pfarrer Fritz Kerschbaumer.
2: Ja,
3: Grüß dich, Fritz. Hallo.
2: Fritz, du bist Pfarrer im Stubai.
3: Ja.
2: Wir dürfen heute bei dir ein bisschen mitarbeiten.
3: Ja, fein, danke.
2: Cool, freut mich. Viele fragen sich vielleicht immer, was macht eigentlich ein Pfarrer den ganzen Tag in der Arbeit? Was steht jetzt so bei dir heute?
3: Heute habe ich sehr verschiedene Termine. Jetzt am Nachmittag kommt noch ein Begräbnis dazu. Und am Abend werde ich dann in Medratz, das ist ein Ortsteil von Fulpmes, noch einen Gottesdienst feiern. Ich soll eingebettet in ein Dorffest.
2: Du hast viele Aufgaben.
3: Ja, schon. Und vor allem auch sehr verschiedene, so von seelsorglichen über Verwaltungsaufgaben, Gespräche führen, also alles Mögliche.
2: Das heißt, das ist jetzt auch kein klassischer 9-to-5-Job?
3: Nein, ist es nicht, ne?
2: Du, mir helfen jetzt total gerne ein bisschen mit. Was ist heute zu tun?
3: Ich bereite jetzt gerade eine Predigt vor.
2: Woher kriegst du jetzt als Pfarrer diese Inspiration? Das ist jetzt nicht die Bibel.
3: Nein, das ist nicht die Bibel, sondern das sind Ausschnitte aus der Bibel. Also ich muss dazu sagen, dass ich die Predigt eigentlich immer frei halte, also ein Grundgerüst, was ich schreibe.
2: Diese Predigt, die wir jetzt da schreiben, liest du nochmal wer drüber oder bist du da quasi wirklich der Chef? Das, was jetzt da geschrieben wird, das
3: mache ich so in der Kirche, ja.
0: Also der Pfarrer, der ist der Chef. Und was unser Radio Tirol Sommerpraktikant noch so alles erlebt hat, gleich.

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1: Was macht eigentlich ein Pfarrer den ganzen Tag, wenn nicht gerade Sonntag ist? Das hat sich auch unser Radio Tirol Sommerpraktikant gefragt. Der Florian Seibel, der jobbt sich durch den Tiroler Sommer als Radio Tirol Reporter. Und diese Woche war er bei Pfarrer Fritz Kerschbaumer im Stubai, zum Beispiel im Pfarrhaus in Fulpmes.
2: Wo sind wir da jetzt? Was passiert in diesem Raum?
3: Das ist die Stube vom Pfarrhaus. In der treffe ich mich mit kleinen Gruppen von Leuten, aber auch zum Beispiel mit Brautpaaren, wenn wir die Hochzeit vorbereiten, oder mit der Finzensgemeinschaft.
2: Du bist Pfarrer im Stubai, aber ja. Von Schönberg bis Neustift, es sind doch einige Gemeinden. Du musst dir aber jetzt da nichts reißen.
3: Ja, also ich bin schon an allen Orten immer wieder und regelmäßig gegenwärtig. Aber natürlich gibt es zur gleichen Uhrzeit oft auch 2, 3 Termine. Und da darf ich dann immer die Salesianerpater fragen, dass sie mir etwas übernehmen. Aber meine Rolle als Pfarrer ist schon, dass ich letztlich verantwortlich für jede Pfarre bin.
2: Du bist der oberste Chef, kann man sagen.
3: Ja, so kann man das sagen, genau.
2: Wie schaut bei dir die klassische Mittagspause aus? Was machst du Mittag?
3: Ja, da habe ich schon ein bisschen Zeit für die Mittagspause, weil viele Termine sind am Vormittag, also vor allem Besprechungstermine. Ja, da isst sie etwas und manchmal arbeite ich auch noch an Texten.
2: Was ist denn so dein Lieblingsessen oder was isst du gerne in der Mittagspause?
3: Ich bin da sehr offen. Ich isse aber, und das ist ja eine gute Sache, gerne ein Schnitzel, weil das kriege ich relativ oft. Gell? Also wenn Gruppen sich treffen, das mag ich auch gern.
2: Und du wohnst da im Pfarrhaus oder wie kann man sich das vorstellen?
3: Ja, ich wohne im Pfarrhaus. Also ich habe eine Wohnung.
2: Ist es für dich irgendwie komisch, gleichzeitig da, wo du wohnst, da zu arbeiten, dass das eigentlich das gleiche Gebäude ist?
3: Das ist manchmal schon eine gewisse Herausforderung, gell, weil man ist sehr schnell erreichbar. Aber grundsätzlich ist es auch wieder fein, weil man kurze Wege hat.
2: Als Pfarrer kriegt man da am Ende des Monats ganz normal seinen Lohn überwiesen, oder wie funktioniert das?
3: Ja, das kriegt man schon. Also man kriegt von der Diözese ein Gehalt überwiesen, ja.
2: So Fritz, wir sind jetzt fertig. Für uns geht es jetzt weiter nach Neustift.
3: Genau, jetzt fahren wir nach Neustift in die Kirche und da muss ich noch ein paar Sachen fürs anstehende Begräbnis herrichten.
2: Perfekt, geh mal.
3: Bitte, ja?
1: Also so zwischen Tür und Angel, zwischen Tor und Engel, ganz schön was zu tun als Pfarrer. Und um 3:45 gibt es dann noch einen Was-tun-als-Pfarrer, einen kleinen Nachschlag.
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0: Es ist 3:30 und sicher unterwegs, da sind Sie mit dem Radio Tirol Verkehrsservice auf der Fernpassstraße vor dem Grenztunnel Füssen Richtung Deutschland. 10 Minuten Wartezeit. In Südtirol gibt es eine halbe Stunde Wartezeit auf der Brenner Autobahn Richtung Bozen vor der Mautstelle Sterzing und auf der Autobahn A8 Richtung Salzburg. Von Neukirchen bis Salzburg Süd auf der Tauernautobahn gibt es eine ganze Stunde mehr Fahrzeit im Reiseverkehr. Gute und sichere Fahrt. Ja, auf der Tauernautobahn natürlich Stau. Das größte Bundesland Deutschlands, Nordrhein-Westfalen, also kurz NRW, geht ja heute in die Sommerferien. Da wird schon noch Stau nach Süden zu, weil mit etwa 18 Millionen Einwohnern ist das schon eine dicke Sache. Kleine Geografiekunde, okay. Landeshauptstadt von NRW? Köln. Ja, Köln. Nein, Köln ist es nicht, aber Düsseldorf ist zwar klein, aber die Landeshauptstadt. Fürs nächste Trivial Pursuit, würde ich sagen, sind wir eigentlich schon gerüstet.
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0: Musik von Nena und sie ist live in der Olympiahalle in Innsbruck. Wann? Am Freitag, den 11. September im Rahmen ihrer Wir gehören Zusammentour.
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0: Die Predigt schreiben, den Pfarrbrief organisieren, Ehegespräche managen, die Firmlinge vorbereiten, Altersheime besuchen und. Also als Pfarrer hat man echt ganz schön viel zu tun. Das hat auch unser Radio Tirol Sommerpraktikant gemerkt. Reporter Florian Seibel jobbt sich quasi durch den Tiroler Sommer und hat den Stubaier Pfarrer, den Fritz Kerschbaumer, begleitet. Kurz vor einem Gottesdienst haben sie noch in der Kirche in Neustift, da haben sie alles hergerichtet.
2: Wir sind jetzt da in der Sakristei. Ja. Mhm. Was müssen wir jetzt noch vorbereiten?
3: Jetzt muss ich einerseits die Bücher herrichten, also den Text der Lesung, der ist in diesem blauen Buch drinnen. Den werde ich jetzt dann suchen und dann im Messbuch noch einen Text suchen.
2: Stichwort Outfit.
3: Ja.
2: Du ziehst dich noch um für den Gottesdienst.
3: Ich zieh mich noch um für den Gottesdienst, genau. Und zwar, ich zieh mir die weiße Albe an, als Untergewand sozusagen. Und dann kommt drüber beim Begräbnis in Violett. Der Rauchmantel.
2: Warum jetzt genau violett und nicht grün, wenn dir das heute besser gefällt?
3: Ach so, ja. Na, da gibt's einen Farbencode, kann man sagen, für die verschiedenen Anlässe. Und für alles, was mit Begräbnis zu tun hat, ist violett üblich. Also es wäre auch möglich in schwarz.
2: Und wer wäscht und bügelt das? Machst du das selber oder nicht?
3: Na, das mache ich nicht selber. Das weiße Gewand, das reinigt die Messnerin, die wascht es und bügelt es. Dieses violette Gewand wird eigentlich wirklich nur im Bedarfsfall gereinigt. Also das tragt man ja drüber, ganz selten. Das einmal. Und dann kommt es natürlich in die Reinigung.
2: Fritz, was hast denn du da alles in diesem Kastel drin? Darf man da mal reinschauen?
3: Ja, gerne. Vielleicht da, oder?
2: Ja, ganz egal.
3: Ganz egal. Ja, gut, dann probieren wir es da. Da haben wir jetzt zum Beispiel zwei Kelche drinnen, gell? Also für die Messe. Ich kann auch gerne einen außerholen.
2: Da ist schön poliert.
3: Ja, wir versuchen es immer wieder mal zu polieren, gell? Und gut beieinander zu halten.
0: Also ziemlich neugierig ist er, unser Florian Seibel, muss man schon sagen. Aber es gibt wirklich spannende Blicke hinter die Kulissen mit unserem Radio Tirol Sommerpraktikanten. Auch noch um kurz nach vier.
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Die Kapazunder unserer Musikgeschichte von Waterloo bis Eros Ramazzotti. Un attimo, die Batsche. Jetzt kurz vor vier.

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1: Im Nachrichtenstudio begrüßt sie Tom Brandenberger. Der Schlagabtausch zwischen den USA und dem Iran geht weiter. Die siebente Nacht in Folge haben US-Streitkräfte Ziele im Iran angegriffen. Militärische Ziele, sagen die USA. Der Iran dagegen wirft Washington vor, auch zivile Ziele ins Visier zu nehmen. Begleitet werden die Angriffe von Propaganda auf beiden Seiten. Mehr von Stefan Gehrer.
2: Startende Kampfjets, explodierende Bomben. Die USA veröffentlichen in der Früh Bildmaterial, das die neuen Angriffe auf Waffenlager im Iran zeigen sollen. Im Gegenzug droht der hohe iranische Berater Mohsen Rezai mit einer Ausweitung der Gegenangriffe. Das bedeutet, dass keine politische Grenze vor dem Iran sicher sein wird. In Kuwait und Bahrain heulen heute früh die Sirenen. Iranische Raketen werden abgefangen. Berichte über Explosionen gibt es auch aus Saudi-Arabien und Jordanien. Die USA haben die Angriffe inzwischen für beendet erklärt, aber die Sorge vor einer Eskalation bleibt bestehen. Laut dem Wall Street Journal verlegt das US-Militär weitere Kampfjets in den Nahen Osten.
1: Der deutsche Innenminister Dobrindt warnt vor einer verschärften Sicherheitslage im Land. Er habe die Bedrohungslage auf hoch erhöht. Anschlagspläne gegen die Bundesrepublik seien klar erkennbar, so Dobrindt in der Welt am Sonntag. Im Visier sind demnach die deutsche Infrastruktur, aber auch Personen oder Einrichtungen. Von wem die Bedrohung ausgeht, sagt Dobrindt nicht. Vor 66 Millionen Jahren hat ein Asteroid 3/4 aller Tier- und Pflanzenarten an Land ausgelöscht, darunter auch die allermeisten Dinosaurier. Nun hat ein internationales Forschungsteam mit österreichischer Beteiligung herausgefunden, woher dieser riesige Meteorit kam und wie er sich zusammensetzte. Katharina Gruber berichtet.
3: Der Aufprall des Asteroiden war so heftig, dass sich das Material, aus dem er bestand, auf der ganzen Erde verteilte. Eine Analyse dieses Materials hat nun ergeben, dass es sich um einen sogenannten kohligen Chondriten gehandelt hatte, erklärt der beteiligte Geologe Christian Köberl von der Universität Wien und der Österreichischen Akademie der Wissenschaften.
4: Also kohlige Chondrite sind sogenannte primitive Meteorite, also ursprüngliche Meteorite, die aus der Frühgeschichte des Sonnensystems unverändert zu uns gekommen sind, keine Umwandlungen durchgemacht haben. Und kohlig heißen sie deswegen, weil sie sehr viel Kohlenstoff enthalten.
3: Nur wenige Meteoriten sind seit der Entstehung des Sonnensystems vor 4,5 Milliarden Jahren unverändert geblieben. Und man kann sie räumlich zuordnen. Der Meteorit stammte aus der Nähe des Jupiters, aus dem äußersten Bereich des Asteroidengürtels.
1: Wegen Bauarbeiten auf italienischer und österreichischer Seite gibt es ab heute bis 1. August keinen Bahnfernverkehr über den Brenner. Zwischen Innsbruck und Bozen fahren Busse. Einzelne Fernverkehrszüge werden über die Tauernstrecke umgeleitet. Das waren die Nachrichten mit Tom Brandenberger. Und jetzt zum Wetter.
5: Große Unterschiede gibt es im Moment bei den Temperaturen. In den Landeshauptstädten messen wir derzeit zwischen nur 22 Grad in Salzburg und 31 Grad in Eisenstadt. Dazu gibt es weiterhin eine Mischung aus Sonne und Wolken. Außerdem ziehen auch ein paar Schauer und Gewitter durch und die können stellenweise kräftig ausfallen. In Weidensfeld in Kärnten hat es zum Beispiel vor kurzem geschüttet. Über Nacht beruhigt sich das Wetter dann vorübergehend. Morgen werden die Schauer und Gewitter von Westen her aber wieder häufiger. So viel zum Wetter von Nathalie Auer.
6: Und sicher unterwegs, da sind Sie mit dem Radio Tirol Verkehrsservice in Südtirol. Eine halbe Stunde Wartezeit auf der Brenner Autobahn Richtung Bozen vor der Mautstelle Sterzing. Und auf der Autobahn A8 Richtung Salzburg von Neukirchen bis Salzburg Süd. Auf der Tauernautobahn gibt es 45 Minuten mehr Fahrzeit im Reiseverkehr. Gute Fahrt.
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6: Sommerglück, Sommerleichtigkeit und Gianna Nannini aus dem Lautsprecher. Gianna Nannini, die sich ja nie ein Blatt vor den Mund genommen hat, auch jetzt nicht bei ihrem Song Amerika, den sie ordentlich mit Kritik an den USA gepfeffert hat, bei einer Rap-Neuauflage jetzt. Wir hören sie jetzt softromantisch mit Fotoromanta. Isabella Krastin wünscht ein wunderbares Wochenende.

0: Kein Zaudern, kein Zögern, sondern heißblütig, das ist Boris Bukowski. Und jetzt kühlen wir ein bisschen runter.
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0: Den Sommer überarbeiten, ja, das machen viele Praktikantinnen und Praktikanten. Wir haben auch einen, den Radio Tirol Sommerpraktikanten. Reporter Florian Seibel hat diese Woche bei Pfarrer Fritz Kerschbaumer im Stubai mitgeholfen. Und sein Pfarrer hat natürlich auch am Wochenende ganz viel um die Ohren.
2: Es ist immer viel zu tun, gell? Also ich habe wirklich also die ganze Woche ein dichtes Programm, was ich aber auch voll super finde, weil es sind viele schöne Begegnungen, Gottesdienste, Menschen, die man kennenlernt. Also, ich würde jetzt nicht sagen stressig, aber es ist schon immer viel zu tun.
3: Was sind so die größten Challenges?
2: Challenges ja eben, dass man alle Termine gut und dann Hut bringt. Jetzt nicht nur von der Koordination her, sondern dass man immer gut bei der Sache ist. Es wechselt sich ab, gell? Am Vormittag vielleicht ein Begräbnis, am Nachmittag eine Taufe, zwischendrin ein Gespräch mit Leuten. Und da immer gut in der Situation zu sein, ist eine ganz wichtige Sache.
3: Was macht dir Spaß an deinem Beruf?
2: Super finde ich es immer, wenn ich Menschen treffen und kennenlernen kann, wenn sich gute Gespräche ergeben, wenn man sich kennenlernt und dadurch ein Stück weit auf dem Glaubensweg, aber auch auf dem Lebensweg begleiten kann.
3: Es würde mich nur interessieren, wenn dann so ein Arbeitstag von dir vorbei ist,
2: ja.
3: Was machst du als Pfarrer, wenn Feierabend ist?
2: Wenn Feierabend ist, das ist oft auch nach Sitzungen am Abend, da bin ich gern einfach allein daheim. Also in meiner Wohnung, im Pfarrhaus, einfach so ein bisschen chillen, ja.
0: Chillen und das wohlverdient. Weil auch ein Pfarrer ist schlussendlich nicht nur ein Pfarrer, sondern ein Mensch. Herzlichen Dank an den Pfarrer Fritz Kerschbaumer und heute Abend nach getaner Arbeit feines Chillen.
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1: Und wir schauen nach Südtirol. Da gibt es 25 Minuten Wartezeit auf der Brenner Autobahn Richtung Bozen vor der Mautstelle Sterzing. Und auf der Autobahn A8 Richtung Salzburg von Neukirchen bis Salzburg Süd auf der Tauenautobahn 25 Minuten mehr Fahrzeit im Reiseverkehr. Ja, geht eigentlich ganz gut. Gute und sichere Fahrt.
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1: Ab in den Urlaub und sich ordentlich was gönnen.
4: Prosecco, gut essen.
5: Ja, am Strand liegen.
6: Am Meer mit der Familie.
7: Einfach das süße Nichts tun.
1: Ja, und ab in die Lüfte zum Urlaubsziel. Co-Pilot und Pilot oder Pilotin sind schon startbereit und gut drauf und fit. Die beiden haben aber nicht dasselbe im Magen. Hä? Wieso? Ja. Also Pilot und Co-Pilot dürfen nicht dasselbe essen vor dem Abflug, denn im Falle einer Lebensmittelvergiftung, ganz genau, good time.
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1: und Middle of the Road.

und dort zieht es jetzt ein bisschen stärker zu, aber relativ viel Sonne ist sich heute noch ausgegangen und mit Westwind ziehen die großen Gewitter gerade an uns vorbei. Stuttgart, München, Oberbayern oder auch im Veneto und Oberitalien. Morgen dreht die Strömung dann auf Nordwest, da sollen Gewitter und Regenschauer dann am Nachmittag kommen. Fulminante Musik von Opus.

0: coole Socke, die Melissa Naschenweng. Super coole und fleißige Geschäftsfrau mit einer sehr erotischen Stimme. Der Sommer hat mit seinen Temperaturen heuer in Europa, auch in Tirol, uns schon gezeigt, was er kann. Für viele ist das aber zu heiß. Davon profitieren höher gelegene Regionen. Das hat sich Tirol heute mit Klaus Schönherr angeschaut.
1: Ja, weil wirtschaftlich tut sich da wirklich einiges. Viele Gäste in Fendt zum Beispiel berichten davon, wie angenehm vor allem auch die Nächte in der Höhe mit frischer Luft sind und dass man also auch mal im Urlaub der Hitze in der eigenen Heimat entfliehen möchte und auch kann. Mehr Stimmen und auch die Bilder dazu gibt es dann am Abend im Fernsehen.
0: Und Sommerfrische tanken kann man natürlich auch mit Radio Tirol.
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8: Willkommen zum Journal um 5. Das sind heute unsere Themen. Familienglück geht vor. In Deutschland tritt Jens Spahn nach wachsendem Druck zurück. Und die Fußball-WM geht ins große Finale. Im Journalstudio begrüßt sie Tom Brandenberger. Angesichts einer wachsenden Zahl an Rücktrittsforderungen hat in Deutschland CDU-CSU-Fraktionschef Jens Spahn heute die Reißleine gezogen. In einem Brief an seine Partei gab es einen Rückzug bekannt. Spahn war massiv in die Kritik geraten, weil er und sein Mann die Hilfe einer Leihmutter in den USA in Anspruch genommen haben. Aus Berlin Andreas Jolli.
9: Jens Spahn gibt auf und seinen Rücktritt bekannt. Der Fraktionschef von CDU und CSU weicht dem immer massiveren Druck. Zuletzt hat ihn sogar Kanzler und CDU-Chef Friedrich Merz zum Rücktritt aufgefordert. Wenig später die schriftliche Erklärung von Jens Spahn. Ihm sei bewusst geworden, dass sein persönliches Glück, mit seinem Mann eine Familie zu gründen und Vater zu werden, nicht vereinbar sei mit einem politischen Amt. Ein Schritt, den er gestern schon angedeutet hat in einem Podcast der Bild-Zeitung.
10: Für mich ist jedenfalls eins klar. Für mich gibt's, und das wird mir jede Stunde immer bewusster, nichts Wichtigeres als meine Familie.
9: Jens Spahn verschweigt aber in seinem Rücktrittsschreiben, dass er Vater geworden ist mit Hilfe einer Leihmutter in den USA. So etwas ist in Deutschland verboten. Diese Entscheidung sei richtig und unvermeidlich, sagt nun Kanzler Friedrich Merz. Noch nicht klar ist, ob Jens Spahn ganz zurücktritt oder Abgeordneter bleibt.
8: Im Irankrieg stehen die Zeichen weiter auf Eskalation. Zum 7. Mal in Folge haben die USA in der vergangenen Nacht Ziele im Iran angegriffen. Die US-Armee spricht von militärischen Zielen. Iranische Medien berichten aber auch von Angriffen auf zivile Infrastruktur. Als Vergeltung wurden erneut US-Militäreinrichtungen in den benachbarten Golfstaaten attackiert. Das noch vor der Sommerpause beschlossene Doppelbudget für die kommenden beiden Jahre bringt empfindliche Kürzungen in den verschiedensten Bereichen. Auch Menschen mit Behinderung sind davon betroffen. Hier sind Einsparungen von fast 20% vorgesehen. Einmal mehr wird die Kritik laut, dass die Regierung ausgerechnet bei den Schwächsten spart. Mehr von Eva Haslinger.
11: 33 Millionen Euro werden bis 2028 im Bereich der Menschen mit Behinderung eingespart. Das seien 18%, sagt Franz Groschan, Präsident des Behindertenverbandes KOBV.
12: Ich gehe davon aus, dass an die 70 bis 100.000 Menschen betreffen wird.
11: Treffen werde es vor allem behinderte Menschen, die in den Arbeitsprozess einsteigen wollen und solche, die bereits einer Beschäftigung nachgehen und Unterstützung erhalten.
12: Das sind Beratungsprojekte zum Beispiel, die ganz stark betroffen sind. Oder da geht es zum Beispiel bei sehr schwachen Menschen um einen anderen Bildschirm, damit ich meine Arbeit machen kann und solche Beispiele.
11: Dass derzeit in vielen Bereichen gespart werden muss, ist Behindertenvertreter Groschan bewusst.
12: Aber ich kann es nicht wirklich bei den Schwächsten machen, bei Menschen mit Behinderungen.
8: Nach Belästigungsvorwürfen gegen einen Religionslehrer einer Salzburger Volksschule soll landesweit das schulische Konzept für Kinderschutz erneuert werden. Laut Bildungsdirektion ergab eine Überprüfung, dass Hinweise auf den Lehrer nicht weitergeleitet worden seien. Künftig soll es daher einheitliche Richtlinien geben, an die sich das Lehrpersonal landesweit halten soll. Die Fußball-WM geht ins große Finale. Schon heute Abend treffen in Miami ab 23 Uhr Frankreich und England im kleinen Finale um Platz 3 aufeinander. Es ist ein bisschen das Duell der Enttäuschten, aber beide Seiten wollen das Turnier mit einem Erfolg abschließen. Voller Erwartung auch die Atmosphäre in New York. In einem Vorort der Millionenmetropole spielen morgen Abend Spanien und Argentinien um den Weltmeistertitel. Fans beider Teams fiebern dem Finale bereits entgegen, berichtet aus New York Christoph Kohl.
13: Am Times Square stimmen sich argentinische Fans in blau-weißen Trikots auf das Finale ein.
14: Getting this far is a dream come true.
13: Viele sind spontan angereist. Tickets für das Finale haben sie noch keine.
15: We're looking for tickets.
13: Sie wären aber bereit, $3,000 bis $4,000 dafür zu bezahlen.
16: How much would you be ready to pay?
15: Like 4,000 each.
13: Die spanischen Fans sind hier am Times Square in der Unterzahl, aber zuversichtlich, dass ihr Team Argentinien den Weltmeistertitel abnehmen kann.
15: Spain will win.
13: Als Sieger sieht sich schon jetzt US-Präsident Donald Trump. Er spricht ein paar Straßen weiter im Trump Tower von der erfolgreichsten Sportveranstaltung aller Zeiten.
17: This has been the most successful sporting event maybe in the history of the world.
8: Und der ORF wird das Finale morgen live übertragen. Das war ein Journal um 5 mit Tom Brandenberger. Und jetzt zum Wetter.
18: Unbeständig geht es in Richtung Abend mit sonnigen und bewölkten Phasen. Regenschauer und Gewitter sind weiterhin nirgends ausgeschlossen. Die meisten gibt es derzeit zwischen Salzburg und St. Pölten bzw. Graz. Und stellenweise können die Gewitter auch kräftig ausfallen mit intensivem Regen und starken Windböen. Dazu gibt es Höchstwerte von meist 23 bis 30 Grad. Morgen beginnt der Tag verbreitet sonnig. Von Westen her kommen allmählich aber Wolken herein und die bringen einige Schauer und Gewitter mit heftigen Windböen. So viel zum Wetter von Nathalie Auer.
19: Unsicher unterwegs, da sind Sie mit dem Radio Tirol Verkehrsservice. Eine Meldung habe ich für Südtirol. Da gibt es eine Viertelstunde Wartezeit auf der Brenner Autobahn Richtung Bozen vor der Mautstelle Sterzing. Gute Fahrt.
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19: Samstag, der 17. Und was machen wir morgen?
20: Sommerjob.
21: Ausschlafen.
20: Sonne tanken. Entspannung.
19: Wunderbar. Und Bonnie Tyler begleitet uns jetzt musikalisch. Sie war einfach großartig. In Memoriam.
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Es ist kurz nach fünf und heute Abend, nein, kein Fußballfinal, heute im Hauptabend. Aber ja, Helene Fischer, um 22 Uhr wird die zu sehen in ORF 2 mit ihrer Show von 2023. Helene Fischer, Rausch live die Arena-Tour. Spektakulär als Sängerin und als Artistin ist sie zu sehen. 2023 hat diese Arena-Tour wirklich die Massen begeistert. Wir können es uns heute in Zusammenschnitten einfach nochmal von vorn bis hinten anschauen. Und zu Helene Fischer gibt es auch einen neuen Song, jetzt in Radio Tirol, aus diesem Jahr, heute Nacht.

0: Musik von Real Thing in Radio Tirol. Ein wunderschönes Wochenende. Und es wird spannend. Lionel Messi gegen Lamine Yamal. Lauter klingende Fußballnamen, die morgen beim großen WM-Finale antreten. Die ganz großen Fußballstars, die gibt es aber nicht nur bei der WM, sondern auch bei uns in Tirol. Das sind alle die, die so einen Fußballplatz am Leben halten, die fast mehr Zeit auf dem Fußballplatz als daheim verbringen. Und der Thomas Köck aus Weidring, vom SK Weidring, ist auch so einer. Seit 20 Jahren ist er selber Fußballer und nebenbei quasi auch noch der Fußballhausmeister in Weidring.
1: So wie man es nimmt, also der klassischen Hausmeister arbeiten. Was ich jetzt alles so da darf, beziehungsweise machen am Fußballplatz, das sind die ganzen Eisensachen, die ganzen technischen Sachen. Was die so geht, das geht von den Garagentore bis hin zu unseren Masten, was man so aufkriegen kann, unsere ganzen Tafeln, unsere Dächer, unsere Planen, die Tore herrichten. Das sind aber gern meine Arbeiten, da wäre ich gern gefragt, dass ich das machen könnte und ich mache es natürlich sehr gern.
0: Weil der Thomas im ganz normalen Alltag Schlosser ist und seine Geschicke auch am Fußballplatz spielen lässt. Viel Arbeit, oder?
1: Kann man aber Spaß haben bei so Sachen, weil man tut sich ja als Hobby. Da zahlt man natürlich die Stunden auch nicht so mit. Aber ich bin froh, dass ich eben nicht der Einzige bin, der was viele Stunden drinnen verbringt, sondern wie gesagt, wir sind ein riesengroßer Haufen, wo man sich bei jedem aber melden kann.
0: Okay, und das ist genau das, was ihn auch motiviert. Der Zusammenhalt untereinander und die Auszeit vom Alltag.
1: Einfach am Wochenende, so wie auch unter der Woche, reinfahren können und einmal den Kopf ein bisschen ausschalten. Vom ganzen Alltagsstress, ich meine, sicher ist beim Fußball auch jetzt ein Zusammenreißen, weil es ist, wenn man kein Spiel nicht gewinnen. Aber es ist einfach ein super Ausgleich für den Alltag. Und deswegen fahre ich einfach, ja, jetzt nicht jeden Tag, aber zumindest jeden zweiten Tag mit einer Freude rein. Ich bin entweder gern beim Arbeiten oder gern beim Trainieren oder gern beim Spielen.
0: Super, das sagt der Thomas Köck aus Weidring, einer von Tirols versteckten Fußballhelden. Ganz liebe Grüße ins Unterland.

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1: Und wir schauen kurz aufs Wetter. Deutlich mehr Sonne als erwartet hat es heute gegeben. Die großen Gewitterlinien sind nördlich und südlich an uns einfach vorbeigezogen. Schauer und Gewitter können aber auch noch später natürlich noch niedergehen. Morgen dreht die Strömung von West dann auf Nordwest. Zunächst schaut es eigentlich ganz gut aus, aber die kältere Luft aus Norden, die schiebt sich dann unter die wärmere aus dem Süden und in den Turbulenzen gibt es Regen und Gewitter und kühlere Luft, also mit Tageshöchstwerten dann von 18 bis 23 Grad in Lienz, ein bisschen milder bei 25 Grad. Sicher unterwegs, da sind Sie mit dem Radio Tirol Verkehrsservice. Eine Meldung, und zwar für Südtirol, 10 Minuten Wartezeit auf der Brenner Autobahn Richtung Bozen vor der Mautstelle Sterzing. Das war's. Gute und sichere Fahrt.
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3: Ein Tiroler soll seine Partnerin betäubt und vergewaltigt haben. In Innsbruck gab es eine Verfolgungsjagd. Der Lenker konnte erst mitten in der Stadt gestoppt werden. Und in Telfs wird es eine Marathonlesung geben.
2: Im Studio Klaus Schöner.
3: Ein Mann soll in Tirol seine Partnerin mehrmals betäubt und missbraucht haben. Das ist jetzt nach ORF-Recherchen bekannt geworden. Der 44-Jährige sitzt bereits seit Mitte April in Untersuchungshaft. Der Fall in Tirol ist mittlerweile der zweite in Österreich. Christoph Benders und Veronika Mauler berichten.
4: Er könne bestätigen, dass es auch in Tirol einen Fall gibt, sagt der Sprecher des Bundeskriminalamts Heinz-Holub Friedreich.
5: Wo? Ein Mann sich jetzt in Innsbruck wegen des Verdachts der Betäubung und Vergewaltigung der Lebensgefährtin sowie weiterer Personen in Untersuchungshaft befindet.
6: Die weiteren Personen, also wer ist darunter zu verstehen?
5: Also den Informationen, die mir zugrunde liegen, dürfte es sich um eine Ex-Partnerin handeln. Aber hier würde ich bitte auf die Landespolizeidirektion Tirol bzw. die Staatsanwaltschaft verweisen.
4: Der Sprecher der Staatsanwaltschaft Innsbruck, Joachim Wüstner, bestätigt keine Angaben zu mutmaßlichen Opfern. Er sagt aber,
7: die Ermittlungen, insbesondere sehr umfangreiche Datenträgerauswertungen, sind im Gange.
4: Schockiert hat auch der erste Fall in Österreich. Im September 25 wurde ein Niederösterreicher zu 7 Jahren Haft verurteilt. Auch er hatte seine Partnerin, eine zweifache Mutter, sediert und vergewaltigt und sich darüber mit einem Mann in Deutschland ausgetauscht, sagt die Anwältin des Opfers Sonja Aziz.
8: Nachdem die Tatzeiträume anhand dieser Chats dieser beiden Täter konkretisiert werden konnten, hat sie ihren Arbeitskalender durchforstet und ist draufgekommen, dass immer dann, wenn es zu einer Tat gekommen ist, sie im Krankenstand war, es ihr schlecht ging, sie teilweise auch Erinnerungslücken hatte, nicht mehr wusste, wie sie am Vorabend ins Bett gekommen ist.
4: Der Fall in Niederösterreich ist aufgeflogen, weil 2 deutsche Journalistinnen jahrelang recherchiert haben und ein internationales Vergewaltigungsnetzwerk aufgedeckt haben mit vielen deutschsprachigen mutmaßlichen Tätern. Die Opferanwältin schätzt das Dunkelfeld in Österreich deshalb groß ein.
3: In Innsbruck hat sich in der Nacht auf heute ein 23-jähriger Lenker eine Verfolgungsjagd mit mehreren Polizeistreifen geliefert. Nachdem er im Osten der Landeshauptstadt eine Anhaltung missachtet hat, konnte das Fahrzeug erst in der Innenstadt gestoppt werden. Mit dem Auto waren mehrere Personen und auch Drogen. Erik Berdage berichtet.
9: Gegen 22 Uhr wird eine Polizeistreife beim Kreisverkehr am Innsbrucker Grabenweg auf das Auto aufmerksam. Der Lenker sei zu schnell unterwegs gewesen, schildert ein Sprecher der Landespolizeidirektion Tirol. Trotz der Anhalteaufforderungen bleibt der 23-Jährige nicht stehen. Mehrere Kilometer flüchtet er im Auto in Richtung Innenstadt. Die Exekutive fordert Unterstützung an. Bis zu 6 Polizeiwagen sind hinter dem Fahrzeug her. Am Innsbrucker Marktgraben wird er schließlich gestoppt. Neben dem Lenker sind mehrere Personen im Auto. Auch eine geringe Menge Suchtmittel wird festgestellt. Eine entsprechende Untersuchung verweigert der Lenker. Die Kennzeichen waren laut Polizei gestohlen. Jetzt wird der 23-Jährige auf freiem Fuß angezeigt.
3: Damit zum Sport. Sinja Kraus steht beim Tennisturnier in Kitzbühel im Finale. Die an Nummer 2 gesetzte Wienerin besiegt die Spanierin Marina Basol Ribeira nach einem harten Kampf mit 3:6, 6:4 und 6:1.
10: Gut spielen und gewinnen kann jeder. Schlecht spielen und gewinnen ist nicht ganz so einfach. Ich habe versucht, einfach ein bisschen den Ballwechsel reinzukommen, einfach mich auf meinen Aufschlag zu konzentrieren. Einfach mal die ersten 2 Bälle ins Feld und dann versuchen ranzugehen. Das ist mir nicht immer gelungen. Ich wurde dann hektisch und wild, aber im größten Teil bin ich dann doch zufrieden mit mir, wie ich einfach gekämpft habe und am Ende glaube ich trotzdem auch die verdiente Siegerin.
3: Sagt also Xenia Kraus, auch die Vorarlbergerin Julia Graper gewinnt ihr Match gegen die topgesetzte Slowenin Veronika Rijavec mit 6:1 und 6:4. Damit ist das österreichische Traumfinale in Kitzbühel morgen perfekt. Die Schweizer Handballer starten dann am Montag mit ihrer Vorbereitung auf die neue Saison und die soll definitiv besser laufen als die letzte. Zahlreiche Abgänge wichtiger Spieler machen die Situation zwar nicht einfacher, in den letzten Wochen hat sich aber kadertechnisch einiges getan, wie Katharina Bednarz berichtet.
11: Nach den Abschieden von wichtigen Leistungsträgern wie Thomas Kandolf oder Sebastian Spendier waren die Tiroler zum Handeln gezwungen. Mit dem deutschen Rückraumspieler Jonas Rieke können die Tiroler eine vielversprechende Zukunftsaktie verpflichten. Zudem soll der Niederländer Robin Lönissen den Rückraum verstärken. Für Trainer Christoph Jauernig ist die Kaderplanung damit abgeschlossen.
12: Mit den beiden Neuzugängen, Robin Lönissen sowie Jonas Ricke, konnten wir die offenen Stellen in unserem Kader ausfüllen und sind jetzt mit der Personalplanung soweit durch.
11: Am Montag starten die Schwarzer mit den Vorbereitungen auf die neue Saison der HLA Meisterliga. 7 Testspiele stehen dabei am Programm, unter anderem Ende Juli gegen Potsdam in der Schwarzer Osthalle. Ziel ist es, sich vor allem athletisch bestmöglich auf die neue Saison vorzubereiten, erklärt Trainer Christoph Jauernig.
12: Der Start der Vorbereitung wird natürlich eine athletische Bestandsaufnahme beinhalten. Das heißt, wir schauen, wie die Hausaufgaben, die die Spieler bekommen haben, umgesetzt wurden, welchen Stand sie dann haben und daraus ableiten, daraus aufbauend werden wir dann auch im athletischen Bereich weiterarbeiten.
11: Die erste Runde in Österreichs höchster Handballspielklasse wird dann Anfang September ausgetragen.
3: Ja, und vor der mit Spannung erwarteten Premiere von Feuernacht, das ist Felix Mitterers Stück über die Südtiroler Bumser, findet morgen in Telfs im Rathaussaal wieder eine Marathonlesung statt. Erprobt wurde das Format schon mit Jelinek und Kafka. Diesmal lesen Stars aus dem Roman Flucht ohne Ende von Josef Roth. Die Texte ausgewählt hat Florian Hirscher, ist der Dramaturg der Volksschauspiele, und Eva Rottensteiner hat mit ihm gesprochen.
13: In den Seelen mancher Menschen richtet die Trauer einen größeren Jubel an als die Freude. Ein berühmtes Zitat aus dem 1927 erschienenen Roman, der von der Flucht des K&K-Leutnants Franz Tunder aus der russischen Kriegsgefangenschaft erzählt und seiner Suche nach der verlorenen Welt der Habsburger Monarchie. Josef Roth passt für Florian Hirsch perfekt in unsere Zeit.
14: Und er passt auch perfekt in unsere Spielzeit, in der es eben thematisch um Grenzen geht, um Grenzverschiebungen, es geht um Heimatlosigkeit, es geht um Entfremdung, es geht um Einsamkeit und um Verlust und um eine Situation, in der Menschen sich plötzlich wiederfinden, wo sie fremden Kräften ausgesetzt sind, wo sie Spielball sind und selbst entscheiden müssen, handeln sie jetzt oder bleiben sie Spielball. Und das trifft sehr, sehr auf alle Figuren, so gut wie alle Figuren von Josef Roth und seine Texte zu.
13: Zum Lesen der Texte konnte man unter anderem Tobias Moretti gewinnen.
14: Da freuen wir uns natürlich auch wieder sehr drüber, weil Tobias auch ein fantastischer Leser ist. Wir haben aber auch noch 11 andere Lesende. Und diesmal kommen sie aus Tirol wie Südtirol. Das ist wirklich ein All-Star-Ensemble, was sich über den Brenner spannt. Und den Auftakt macht auch ein ganz besonderer Gast, nämlich die Burgtheaterlegende Branko Samarowski.
13: Samarowski, auch aus Film und Fernsehen bekannt, hat für Telfs zugesagt. Nachdem er das Krugast-Spiel in Salzburg gesehen hat, freut sich Florian Hirsch. Weiters zu hören bei der für 7 Stunden von 11 bis 18 Uhr anberaumten Marathonlesung sind Gerti Trassel, Lisa Hörtnagel, Klaus Rohrmoser oder Maxi Monischek.
14: Das ist wirklich ein fantastisches Ensemble zusammen.
13: Der Ton wird übrigens vom Rathaussaal auf den Wallnöfer Platz und ins Foyer übertragen. Man kann jederzeit rein und rausgehen, wie man will.
14: Also selbst wenn man zur Bar geht oder zur Toilette, dann verpasst man kein einziges geschliffenes Wort von Josef Roth. Und zum WM-Finale sind wir auf jeden Fall fertig.
13: Und am 28. November gibt es ein Da Capo der Marathonlesung in Bozen. Ganz im Sinne der brennergrenzüberschreitenden Kooperation.
3: Also zum WM-Finale ist es jedenfalls fertig. Und das war auch die Abendinformation. Schönen Samstagabend dann.

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Und wenn George Michael und Elton John gemeinsame Sache gemacht haben, dann klingt das so.

Beinahe 6 Minuten allerfeinste Musik in Radio Tirol. George Michael und Elton John. Es ist schon bald 6. Und wenn die blaue Stunde kommt, gönnt sich so mancher was Feines und bittet Madame Pompadour zum Anstoßen. Ja, Madame Pompadour, die Lieblingsmätresse von Ludwig dem 15. und eine Genießerin eines ganz besonderen Aperitifs. Gin Fizz Puit d'Amour, also Gin Fizz mit Liebestropfen. Die Liebestropfen sind 2 Löffelchen Ribissel-Gelee, die in einen Ludwig dem 15. und eine Genießerin eines ganz besonderen Aperitifs. Gin Fizz Puit d'Amour, also Gin Fizz mit Liebestropfen. Die Liebestropfen sind 2 Löffelchen Ribissel-Gelee, die in einen Gin Fizz aus rosa

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1: Seit einer Woche gibt es wieder Angriffe zwischen den USA und dem Iran. Dabei sind im Iran mindestens 50 Menschen getötet worden. Das sagt die iranische Regierung. Weitere 500 Menschen wurden bei den Angriffen verletzt. Alle Opfer sind normale Bewohner des Iran, also keine Soldaten. Wie viele Soldaten bisher getötet wurden, gibt der Iran nicht bekannt. Der Iran selbst beschoss wieder Ziele in den Golfstaaten Kuwait und Bahrain. Bei dem Konflikt geht es hauptsächlich um die wichtige Handelsroute von Hormus, eine enge Stelle im Meer zwischen dem Iran und der arabischen Halbinsel. Normalerweise wird dort viel Öl transportiert. Wegen des Kriegs fahren aber fast keine Schiffe mehr durch die Meerenge. Dadurch kommt viel weniger Öl als sonst auf den Weltmarkt und somit steigen die Preise. Der Bahnfernverkehr über den Brenner ist seit heute gesperrt. Normalerweise kann man mit dem Zug über den Gebirgspass von Innsbruck in Tirol nach Bozen in Italien fahren. Im italienischen Teil der Strecke gibt es jetzt aber Bauarbeiten. Die Sperre dauert bis 1. August. Als Ersatz fahren Busse auf der Strecke. Die ÖBB haben mitgeteilt, dass es bisher keine Probleme wegen der Sperre gegeben hat. Einen ungewöhnlichen Einbruch hat es am Donnerstagabend in Wien gegeben. Eine Frau und ein Mann sind über ein offenes Fenster in die Wohnung eines Mannes geklettert. Dort haben sie sich geduscht, dann warfen sie Kleidung des Wohnungsbesitzers aus dem Fenster und nahmen sich aus dem Kühlschrank etwas zu essen. Dann legten sie sich in das Bett des Mannes und rauchten. Der Bewohner ertappte die beiden, als er nach Hause kam. Er rief die Polizei. Die Polizisten nahmen die Frau aus Serbien und den Mann aus Libyen fest. Beide hatten offenbar vor dem Einbruch Drogen genommen. Das waren die Nachrichten in einfacher Sprache. Gelesen von Daniela Nicolai.

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3: 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Isabella Kassnitzer wünscht noch feines, relaxen, grillen, chillen.

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2: Am Mikrofon Daniela Nicolai. Der Krieg Russlands gegen die Ukraine geht mit unverminderter Härte weiter. Die Ukraine setzt im Abwehrkampf zunehmend auf Drohnen, mit denen die russische Energieinfrastruktur ins Visier genommen wird. Stefan Gera berichtet.
3: Löscharbeiten in der Stadt Naginsk, 50 Kilometer östlich von Moskau. Ukrainische Drohnen haben ein Öldepot in Brand gesetzt. In Russland ist bereits eine Treibstoffkrise ausgebrochen, so schildert es der Bauer Wladimir Vedochtschenko. Die Behörden versprechen zu helfen, aber es ist schwer. Die Arbeiter stehen einen halben Tag lang Schlange, um Benzin zu bekommen, damit sie zur Arbeit fahren können. Die Lage ist ernst. Aber die Ukraine nimmt nicht nur Öldepots ins Visier. Auch zwei Verteilzentren des russischen Online-Händlers Wildberries sind in Flammen aufgegangen. Dabei sind 7 Menschen gestorben, 25 wurden verletzt. Und auch in der Ukraine sind wieder mehrere Tote zu beklagen im russisch-ukrainischen Drohnenkrieg.
2: In Deutschland ist CDU-Fraktionschef Jens Spahn zurückgetreten. Er zog die Konsequenz aus dem Wirbel um seine Vaterschaft mit Hilfe einer Leihmutter aus den USA. Spahn umging damit ein Verbot in Deutschland. Seit dies bekannt wurde, gab es Rücktrittsaufforderungen, zuletzt auch von Kanzler Friedrich Merz. Zwei Mädchen, 13 und 14 Jahre alt, sind am Vormittag in den Kitzbüheler Alpen in Bergnot geraten. Sie hatten am Spielberghorn eine Abkürzung nehmen wollen und waren in unwegsames Felsgelände gekommen. Ein Hüttenwirt hörte ihre Hilferufe und alarmierte die Bergrettung. Diese seilte die Mädchen ab und brachte sie sicher ins Tal. Beim Qualifying für das morgige Formel-1-Rennen in Belgien holt sich WM-Spitzenreiter Kimi Antonelli die Pole-Position. Der junge Mercedes-Pilot fuhr überlegene Bestzeit. Daniel Kulowitz.
4: 19 Jahre jung und schon so abgebrüht. Zum 6. Mal in dieser Saison krallt sich der Italiener im Mercedes Startplatz 1. Antonelli sagt, wir haben uns Runde für Runde gesteigert.
5: Yeah, I mean, it's great to be on pole. It was, we were able to improve lap by lap and to bring home pole. Which was nice.
4: Zweiter Max Verstappen, und wenn du den neben dir hast, wird das morgen eine ganz andere Geschichte, sagt Antonelli.
5: Tomorrow is another day. We still have Max starting next to me.
4: Der drittplatzierte Lando Norris wird wegen eines Tauschs der Elektronik 10 Plätze zurückversetzt, sprich Reihe 2 gehört George Russell und Ferrari-Pilot Leclerc. Rennstart ist morgen in Spa um 15 Uhr.
2: Im deutschen Bundesland Hessen ist ein ICE-Schnellzug in eine Schafherde gefahren. Der Unfall ereignete sich zwischen Offenbach und Hanau. Der Lokführer konnte ihn trotz Notbremsung nicht verhindern. Etwa 15 Schafe wurden getötet. Im Zug wurde niemand verletzt. Wie die Tiere auf die Gleise gelangt sind, muss noch geklärt werden. Das waren die Nachrichten mit Daniela Nicolai. Und jetzt zum Wetter.
6: Wechselhaft geht es jetzt am Abend weiter im Großteil des Landes mit Sonne, Wolken, Regenschauern und Gewittern. In der Nacht werden die Schauer zwar weniger, vereinzelt kann es im Westen aber weiterhin regnen. Morgen am Sonntag werden die Regenschauer und Gewitter wieder häufiger, zunächst im Westen, später am Nachmittag dann auch ganz im Osten und Südosten. Mit den Schauern sind vorübergehend stürmische Windböen möglich. In Summe zeigt sich die Sonne aber für ein paar Stunden und die Temperaturen erreichen von West nach Ost meist 23 bis 30 Grad. So viel zum Wetter von Daniel Stanker.
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1: Am Mikrofon ist Anselm Peer. Immer mehr Paare mit unerfülltem Kinderwunsch versuchen es mit künstlicher Befruchtung. Ein Versuch kostet mehrere tausend Euro, wobei der Staat mitzahlt, wenn das Ausbleiben einer Schwangerschaft gesundheitlich bedingt ist. Diesen Zuschuss will die Regierung jetzt erhöhen, berichtet Viktoria Waldhäusl.
2: Bis zu 70% der Kosten für künstliche Befruchtung übernimmt der Staat schon jetzt. Künftig sollen es 75% sein, sagt Familienministerin Claudia Bauer von der ÖVP.
3: Wir sprechen hier von Mehrausgaben von 1,6 Millionen Euro. Mir ist es wichtig, dass mehr Paare hier auch Zugang zu diesen finanziellen Ressourcen haben, dass wir auch In-vitro-Fertilisation breiter zugänglich machen. Es ist sehr kostspielig.
2: Wobei künstliche Befruchtung derzeit nur Paaren offen steht. Alleinstehende Frauen haben diese Möglichkeit nicht. Bauer sieht hier derzeit keinen Handlungsbedarf.
3: Mir ist es wichtig, dass wir Paaren diesen Zugang zum medizinischen Fortschritt, zu medizinischen Möglichkeiten auch öffnen. Darauf liegt mein Fokus und hier sollten wir einen Schritt nach dem anderen setzen.
2: Den nächsten großen Schritt könnte bald der Verfassungsgerichtshof setzen. Noch im Herbst könnte er das Verbot von künstlicher Befruchtung für alleinstehende Frauen aufheben.
1: Das Waffenruheabkommen zwischen den USA und dem Iran ist endgültig gescheitert. 10 Tage nach den USA hat es heute auch der Iran ausgesetzt. Denn die USA hätten mit ihren aggressiven Maßnahmen gegen ihre Verpflichtungen aus der Absichtserklärung verstoßen. Die US-Armee bombardiert den Iran seit 7 Nächten durchgehend. Mindestens 50 Menschen sollen dabei getötet worden sein. Als Vergeltung greift der Iran US-Stellungen in den Nachbarländern an. Große Modekonzerne dürfen ab morgen in der EU unverkaufte Kleidung und Schuhe grundsätzlich nicht mehr vernichten. Die Umweltschutzorganisation Greenpeace spricht von einem wichtigen Schritt gegen Wegwerfmode in der EU, kritisiert aber eine mangelnde Umsetzung in Österreich. Umweltminister Totschnig von der ÖVP habe das nötige nationale Begleitgesetz nicht vorgelegt, das die Strafen für Verstöße festlegt. Greenpeace will Beschwerde bei der EU-Kommission einreichen. In Velten am Wörthersee hatte eine 74-Jährige heute beim Einparken die Kontrolle über ihr Auto verloren. Sie ist in einen Gastgarten gefahren. 11 Menschen sind dabei verletzt worden, berichtet Horst Zadlecker.
4: Passiert ist der Unfall heute um 12.37 Uhr laut Polizei beim Einparken. Da dürfte die Lenkerin die Kontrolle über das Auto verloren haben. 2 Menschen sind schwer, aber nicht lebensgefährlich verletzt. Die Lenkerin ist geschockt, sie konnte noch nicht eingehend befragt werden, sagt Polizeisprecherin Christina Capellari. Warum die Lenkerin die Kontrolle verloren hat, steht also noch nicht fest. Eine Absicht werde ausgeschlossen, so Capellari. Der Unfallort befindet sich bei einem Kaffeehaus nahe des Casinos in Velden. Ein Großaufgebot der Rettung hat die Verletzten versorgt. Der Schock sitzt auch bei den anderen Leuten, die den Unfall mitbekommen haben, tief.
1: Das waren die Nachrichten mit Anselm Peer. Und jetzt zum Wetter.
5: Mit einem Wechsel aus Sonne, Wolken, Schauern und Gewittern geht der Tag zu Ende. Die kräftigsten Gewitter gibt es gerade im Tiroler Unterland und in der nächsten Stunde im Innviertel. Morgen am Sonntag überquert uns eine Kaltfront. Die bringt von Vorarlberg bis zum Innviertel schon am Vormittag Regenschauer und Gewitter. Die kräftigsten gibt es dann ab der Mittagszeit und am Nachmittag von Salzburg westwärts. Auch Unwetter mit stürmischen Windböen sind möglich. Dementsprechend die Höchstwerte je nach Sonne und Schauern 18 bis 28 Grad. Ganz im Osten, wo es am längsten trocken bleibt, bis zu 30 Grad. So viel zum Wetter von Daniel Stanker.
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1: Am Mikrofon ist Anselm Peer. Seit dem Fall Gisèle Pelicot ist bekannt, dass es Männer gibt, die ihre Partnerinnen betäuben und vergewaltigen. In Chatgruppen und auf Plattformen im Internet tauschen sie sich aus, geben sich Tipps und spornen sich an. In Österreich gibt es mittlerweile den zweiten bekannten Fall. Seit Mitte April sitzt ein Mann in Tirol in Untersuchungshaft. Christoph Benders und Veronika Mauler berichten.
2: Er könne bestätigen, dass es auch in Tirol einen Fall gibt, sagt der Sprecher des Bundeskriminalamts Heinz Holub-Friedreich.
3: Wo ein Mann sich jetzt in Innsbruck wegen des Verdachts der Betäubung und Vergewaltigung der Lebensgefährtin sowie weiterer Personen in Untersuchungshaft befindet.
2: Die weiteren Personen, wer ist darunter zu verstehen?
3: Also den Informationen, die mir zugrunde liegen, dürfte es sich um eine Ex-Partnerin handeln.
2: Der Staatsanwaltschaftssprecher in Innsbruck, Joachim Wüstner, bestätigt keine Angaben zu mutmaßlichen Opfern, sagt aber:
4: Die Ermittlungen, insbesondere sehr umfangreiche Datenträgerauswertungen, sind im Gange.
2: Schockiert hat auch der erste Fall in Österreich. Im September 25 wurde ein Niederösterreicher zu 7 Jahren Haft verurteilt. Auch er hatte seine Partnerin, eine zweifache Mutter, sediert und vergewaltigt und sich darüber mit einem Mann in Deutschland ausgetauscht. Der Fall war aufgeflogen, weil 2 deutsche Journalistinnen ein ganzes Vergewaltigungsnetzwerk aufgedeckt hatten.
1: Ukrainische Drohnen haben in Russland Logistikzentren des größten russischen Online-Händlers getroffen, eines davon in der Nähe der Hauptstadt Moskau. Dabei sind nach russischen Angaben 7 Arbeiter getötet worden. Bei russischen Bombenangriffen in der Ostukraine, nahe der russischen Grenze, sind nach ukrainischen Angaben mindestens 2 Menschen getötet worden. Der Botschafter der USA in Italien sorgt mit seiner Riesenjacht in Venedig für Proteste. Tilman Fertitta, Trump-Vertrauter und einer der reichsten US-Amerikaner, ist mit seiner 117 Meter langen Yacht zum Redentore-Volksfest in Venedig gekommen, das für sein großes Feuerwerk bekannt ist, das heute Abend stattfindet. Hunderte Menschen demonstrieren, die Polizei hat den Bereich rund um die Yacht abgesperrt. Das Frauentennisturnier in Kitzbühel im Frauentennisturnier in Kitzbühel treffen morgen im Finale 2 Österreicherinnen aufeinander, Sinja Kraus und Julia Grabherr, Daniel Kolowitz.
5: Nach 33 Jahren feiert Damentennis in Kitzbühel eine Rückkehr und die wird gleich mit einem rein österreichischen Finale garniert. Die Nummer 2 des Turniers, Sinja Kraus, trifft auf die Nummer 4 des Events, Julia Grabherr. Besser geht's nicht für die Tennisfans in Kitzbühel. Die Vorarlbergerin Julia Grabherr lässt der topgesetzten Slowenin Veronika Erjavec keine Chance. 6:1, 6:4.
6: Ja, ich bin mega happy, dass ich im Finale bin. Es hat unglaublich viel Spaß gemacht, heute Tennis zu spielen in so einer Location mit so einer Unterstützung. Ja, war unglaublich schön.
5: Schon davor gewinnt Sinja Kraus, die Wienerin, gegen die Spanierin Ribera nach 0-1-Satzrückstand noch 2:1. Für Sinja Kraus gipfelt dieser Finaleinzug sogar mit der besten Weltranglistenplatzierung ihrer Karriere, derzeit auf Rang 87. Das Duell der beiden Österreicherinnen um den Turniersieg steigt Sonntag, 11.30 Uhr, live in ORF1.
1: Das waren die Nachrichten mit Anselm Peer. Und jetzt zum Wetter.
7: Kräftige Regenschauer und Gewitter sind jetzt noch unterwegs, zum Beispiel in Oberösterreich und zwar im Innviertel und im Hausruckviertel. Punktuell schüttet es hier stark, auch kräftige Windböen sind dabei. Der morgige Sonntag bringt wieder turbulentes Wetter. Schon am Vormittag ziehen im Westen Österreichs erste Schauer und Gewitter durch. Die ziehen bis zum späten Nachmittag bis ganz in den Osten und werden zum Teil heftig mit stürmischen Windböen. Dazu gibt es immer wieder etwas Sonne und von West nach Ost meist 23 bis 30 Grad. So viel zum Wetter von Daniel Stanker.
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1: Am Mikrofon ist Anselm Peer. Der Krieg zwischen den USA und dem Iran eskaliert weiter. Nach den USA hat heute auch der Iran das Rahmenabkommen für eine Friedenslösung ausgesetzt. Der Iran droht, die Angriffe auf US-Verbündete zu verstärken. Mehr dazu aus Teheran von unserer Korrespondentin Rosa Leyen.
2: Es steht seit heute die Drohung im Raum, dass sollte weiterhin iranische Infrastruktur angegriffen werden, die Flughäfen von Abu Dhabi und Dubai nicht mehr sicher sind, ebenfalls die Häfen der Vereinigten Arabischen Emirate. Also die Gefahr ist doch, dass dieser Krieg wieder viel stärker eskaliert. Eine Zeit lang gab es noch die Idee und den Glauben daran, es könnte einen Deal mit den USA geben, der auch hält. Und mittlerweile hat man jeden Funken Vertrauen in die USA verloren und auch den Glauben an Diplomatie, der nimmt auch ab. Die Kritik am Regime, die ist sehr, sehr leise, kaum noch hörbar momentan. Das liegt nicht daran, dass es weniger zu kritisieren gäbe, sondern daran, dass der Krieg einfach alles überlagert.
1: Ja, und Entspannung ist nicht in Sicht. Wie das US-Militär vor kurzem bekannt gegeben hat, sind bei iranischen Raketen- und Drohnenangriffen in Jordanien 2 US-Soldaten getötet worden. Der ungarische Präsident Tamás Sulyok muss sein Amt vorzeitig abgeben. Der Vertraute des früheren Premiers Orbán hat heute seinen Widerstand aufgegeben und eine entsprechende Verfassungsänderung der neuen Regierung unterzeichnet. Premier Peter Madja hatte ihn als Orbáns Marionette kritisiert. Sulyok hat sich lange gegen einen Rücktritt gewehrt. Seit heute fahren über den Brenner 2 Wochen lang keine Züge. Grund dafür sind Bauarbeiten in Italien und auch in Österreich. Der Schienenersatzverkehr wird laut den ÖBB gut angenommen. Auch im Ausweichverkehr auf den Straßen habe es am ersten Tag keine Probleme gegeben, heißt es von der Polizei. Bei der Fußball-WM beginnt in 2 Stunden das Spiel um den 3. Platz zwischen Frankreich und England. Wolfgang Eichinger, für Frankreichs Teamchef Didier Deschamps ist das auch das Abschiedsspiel vom Nationalteam.
3: 2012 hat Didier Deschamps die Équipe Tricolore übernommen. Weltmeistertitel 2018, Vize-Weltmeistertitel 2022 und Vize-Europameistertitel 2016. Eine beeindruckende Bilanz als französischer Teamchef.
4: Ich denke nicht, dass jemand weinen wird. Das Nationalteam wird mir fehlen. Ich hatte 15 Jahre das Privileg, das Team zu führen und wunderbare Momente zu erleben.
3: Die französischen Stars wie Ibrahima, Konaté wollen heute in Miami ihrem Trainer zum Abschied den 3. Platz schenken.
4: Alle Spieler hier hat er ausgesucht. Wir schulden ihm Dankbarkeit und werden alles dafür tun, zu gewinnen.
3: Da werden aber die Engländer etwas dagegen haben. Für England geht es um die beste WM-Platzierung seit 60 Jahren, seit dem einzigen Weltmeistertitel 1966.
1: Das waren die Nachrichten und jetzt zum Wetter.
5: Ein paar Schauer und Gewitter sind noch immer unterwegs, aktuell zum Beispiel in Linz. Allmählich werden die Schauer aber weniger. Morgen am Sonntag wird es wieder gewitterig. Zunächst im Westen, hier ist es von der Früh weg unbeständig. Über Mittag breiten sich die Gewitter dann rasch Richtung Osten aus. Am Nachmittag besteht dabei Unwettergefahr vom Wiener Becken über die Steiermark bis nach Kärnten. Trotz allem scheint die Sonne in Summe für ein paar Stunden, das Ganze bei 23 bis 30 Grad von West nach Ost. So viel zum Wetter von Daniels Danker.
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1: Am Mikrofon ist Anselm Peer. In Deutschland ist der Druck jetzt zu groß geworden für den CDU-Fraktionschef. Jens Spahn ist zurückgetreten. Viele haben ihm Doppelmoral vorgeworfen, weil er und sein Mann mit Hilfe einer Leihmutter in den USA einen Sohn bekommen haben, obwohl der hochrangige CDU-Politiker und seine Partei eine Legalisierung der Leihmutterschaft in Deutschland ablehnen. Aus Berlin Andreas Jörle.
2: Jens Spahn gibt auf und seinen Rücktritt bekannt. Der Fraktionschef von CDU und CSU weicht dem immer massiveren Druck. Zuletzt hat ihn sogar Kanzler und CDU-Chef Friedrich Merz zum Rücktritt aufgefordert. Wenig später die schriftliche Erklärung von Jens Spahn. Ihm sei bewusst geworden, dass sein persönliches Glück, mit seinem Mann eine Familie zu gründen und Vater zu werden, nicht vereinbar sei mit einem politischen Amt. Ein Schritt, den er gestern schon angedeutet hat in einem Podcast der Bild-Zeitung.
3: Für mich ist jedenfalls eins klar. Für mich gibt's, und das wird mir jede Stunde immer bewusster, nichts Wichtigeres als meine Familie.
2: Jens Spahn verschweigt aber in seinem Rücktrittschreiben, dass er Vater geworden ist mit Hilfe einer Leihmutter in den USA. So etwas ist in Deutschland verboten. Diese Entscheidung sei richtig und unvermeidlich, sagt nun Kanzler Friedrich Merz. Noch nicht klar ist, ob Jens Spahn ganz zurücktritt oder Abgeordneter bleibt.
1: Bei iranischen Luftangriffen in Jordanien sind gestern zwei US-Soldaten getötet worden. Das hat die US-Armee am Abend bekannt gegeben. Ein Soldat werde noch vermisst. Der Iran meldet mindestens 50 Tote innerhalb einer Woche durch US-Angriffe. Seit einer Woche bombardieren die USA jede Nacht Ziele im Iran. Das Rahmenabkommen für eine Friedenslösung hat nach den USA heute auch der Iran ausgesetzt. Die Bundesregierung erhöht die Unterstützung für Paare, die sich ihren Kinderwunsch mit künstlicher Befruchtung erfüllen möchten. Für medizinisch nötige In-vitro-Fertilisationen sollen künftig 75% der Kosten übernommen werden, statt wie bisher 70%, kündigt Familienministerin Claudia Bauer von der ÖVP an. Bauer rechnet mit Mehrausgaben von insgesamt 1,6 Millionen Euro. Haare schneiden, Bart stutzen und das ohne Rechnung. Die Finanzpolizei hat jetzt Barbershops verstärkt kontrolliert. Bei Schwerpunktaktionen in Oberösterreich und Salzburg haben die Beamten zahlreiche Verstöße festgestellt, berichtet Daniela Dahlke.
4: 85 Barbershops sind kontrolliert worden und fast genauso viele Gesetzesverstöße sind dabei festgestellt worden. Die Finanzpolizei deckt Schwarzarbeit, illegale Beschäftigung und fehlende Arbeitszeitaufzeichnungen auf. Besonders häufig gibt es aber Probleme bei den Registrierkassen. In fast jedem fünften Betrieb werden beim Ausstellen der Rechnung Verstöße festgestellt. Teilweise fehlen Kassen überhaupt oder Kunden bekommen keinen Beleg. In einem Barbershop im Flachgau verkauft ein Mitarbeiter laut Finanzpolizei außerdem gefälschte Parfums bekannter Marken. Die Finanzpolizei kündigt weitere Schwerpunktkontrollen an.
1: In den Kitzbüheler Alpen zwischen Tirol und Salzburg sind heute zwei Mädchen aus Bergnot gerettet worden. Sie wollten am Spielberghorn eine Abkürzung nehmen und sind nicht mehr weitergekommen. Ein Hüttenwirt hat ihre Hilferufe gehört und Alarm geschlagen. Die beiden Mädchen im Alter von 13 und 14 Jahren wurden von der Bergrettung rund 100 Meter abgeseilt. Sie haben den Zwischenfall unverletzt überstanden. Jetzt zum Sport. In knapp einer Stunde beginnt bei der Fußball-WM das Match um den dritten Platz zwischen Frankreich und England. Daniel Kulowitz.
5: Es ist das Duell der Enttäuschten. Dennoch gibt es Dinge, die einen Sieg attraktiv machen. Mbappé zum Beispiel liegt mit 8 Toren derzeit gleich auf mit Lionel Messi und könnte sich den Golden Boot, also den Titel des WM-Torschützenkönigs, noch schnappen. Außerdem bekommt der dritte Platz 1,75 Millionen Euro mehr an Preisgeld. Und die Franzosen wollen ihren Trainer Deschamps würdig verabschieden. Anpfiff 23 Uhr in Miami, wo heuer auch schon ein Formel-1-Grand Prix stattgefunden hat. Und an diesem Wochenende wird in Belgien gefahren. Da holt sich beim heutigen Qualifying Kimi Antonelli die Pole Position, schon die 6. in dieser Saison für den Mercedes-Jungstar. Das Ganze vor Max Verstappen und Lando Norris. Norris wird aber 10 Plätze zurückversetzt, da er Komponenten am Motor getauscht hat. Daher Russell auf 3, Leclerc auf 4. Start zum großen Preis von Belgien in Spa ist morgen um 15 Uhr. Beim Frauentennisturnier in Kitzbühel kommt es zu einem rein österreichischen Finale. Sinja Kraus und Julia Grabherr treffen morgen ab 11.20 Uhr am Center Court aufeinander. Das Ganze live in auf 1 zu sehen. Und Testspielsiege für die österreichischen Bundesliga-Clubs Rapid gegen HSV 3:2. LASK schlägt Fortuna Düsseldorf 2:0.
1: Das waren die Nachrichten und jetzt zum Wetter.
6: Mit einigen Regenschauern geht es jetzt weiter durch die Nacht. Vereinzelt sind auch noch Blitz und Donner dabei. Der morgige Sonntag bringt uns wieder turbulentes Wetter. Im Westen schon von der Früh weg mit Regenschauern. Um die Mittagszeit breiten sich die Schauer dann generell auf Österreich aus und die können dann zum Teil heftig ausfallen mit Starkregen und Sturmböen. Am längsten trocken bleibt es von Unterkärnten über die südliche Steiermark bis ins Weinviertel. Hier wird es mit 26 bis 30 Grad auch am wärmsten. Weniger warm ist es weiter im Norden und im Westen mit 18 bis 25 Grad. So viel zum Wetter von Daniel Stanker.
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1: Am Mikrofon ist Anselm Peer. Mit dem Doppelbudget hat die Regierung für die nächsten zwei Jahre empfindliche Kürzungen in vielen Bereichen beschlossen. Auch für Menschen mit Behinderung gibt es um fast ein Fünftel weniger Geld. Der Behindertenverband kritisiert, dass bei den Schwächsten gespart wird. Eva Haslinger berichtet.
2: 33 Millionen Euro werden bis 2028 im Bereich der Menschen mit Behinderung eingespart. Das seien 18%, sagt Franz Groschan, Präsident des Behindertenverbandes KOBV.
3: Ich gehe davon aus, dass an die 70.000 bis 100.000 Menschen betreffen wird.
2: Treffen werde es vor allem behinderte Menschen, die in den Arbeitsprozess einsteigen wollen und solche, die bereits einer Beschäftigung nachgehen und Unterstützung erhalten.
3: Sind Beratungsprojekte zum Beispiel, die ganz stark betroffen sind, oder da geht es zum Beispiel bei sehr schwachen Menschen um einen anderen Bildschirm, damit ich meine Arbeit machen kann und solche Beispiele.
2: Dass derzeit in vielen Bereichen gespart werden muss, ist Behindertenvertreter Groschan bewusst.
3: Aber ich kann es nicht wirklich bei den Schwächsten machen, bei Menschen mit Behinderungen.
1: Sagt der Präsident des Behindertenverbands. Der Iran bleibt auch nach 7 Nächten durchgehender US-Angriffe auf Konfrontationskurs. Irans oberster Führer Mojtaba Khamenei hat den USA am Abend mit einer unvergesslichen Lektion gedroht, also stärkeren Angriffen auf die mit den USA verbündeten Nachbarländer. Das Rahmenabkommen für eine Friedenslösung ist jetzt endgültig vom Tisch. Nach den USA hat es nun auch der Iran für ausgesetzt erklärt. Bei israelischen Angriffen im Gazastreifen sind heute 10 Menschen getötet worden, darunter nach palästinensischen Angaben auch 3 Kinder. Und im von Israel besetzten Westjordanland haben israelische Siedler einen palästinensischen Fußballspieler getötet. Der 17-jährige Junioren-Nationalspieler ist nach palästinensischen Angaben vor einer Woche bei einem Angriff auf sein Dorf von Siedlern angeschossen worden und heute an seinen schweren Verletzungen gestorben. In der Affäre um Leihmutterschaft ist der hochrangige deutsche CDU-Politiker Jens Spahn heute als Fraktionschef seiner Partei zurückgetreten. Er stand massiv unter Druck, weil er und sein Mann mithilfe einer Leihmutter in den USA einen Sohn bekommen haben, obwohl er und seine Partei eine Legalisierung der Leihmutterschaft in Deutschland ablehnen. Viele haben Spahn Doppelmoral vorgeworfen. In Velten am Wörthersee hat eine 74-jährige Frau zu Mittag beim Einparken die Kontrolle über ihr Auto verloren. Sie ist in den Gastgarten eines Cafés gekracht. 10 Menschen sind dabei verletzt worden, 2 von ihnen schwer, sagt Polizeisprecher Stefan Walcher.
4: Laut Angaben der Lenkerin wurde dieser schwarz vor Augen und sie verlor in weiterer Folge die Kontrolle des Fahrzeugs und betätigte das Gaspedal. In weiterer Folge kam diese erst nach Stillstand des Fahrzeuges wieder zu Bewusstsein.
1: Rettung und Feuerwehr in Velten waren mit einem Großaufgebot im Einsatz. Das waren die Nachrichten. Und jetzt zum Wetter.
5: Die Nacht verläuft teils trocken, teils mit Regenschauern, besonders von Vorarlberg bis Kärnten. Morgen am Sonntag ziehen wieder kräftige Regenschauer und Gewitter durch. Schon in der Früh regnet es stellenweise in Vorarlberg und in Tirol. Zur Mittagszeit entstehen dann in den meisten Regionen Gewitter. Die werden am Nachmittag zum Teil heftig mit Starkregen und Sturmböen. Am längsten trocken bleibt es ganz im Osten und im Südosten. Die Sonne zeigt sich in Summe für ein paar Stunden. Die Höchstwerte von West nach Ost 23 bis knapp 30 Grad. So viel zum Wetter von Daniel. Danke.
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1: Am Mikrofon ist Anselm Peer. Die russische Bevölkerung bekommt die ukrainischen Gegenangriffe immer mehr zu spüren. Ukrainische Drohnen haben Logistikzentren des größten russischen Online-Händlers getroffen. Und die Treibstoffkrise spitzt sich immer weiter zu, berichtet Stefan Gera.
2: Löscharbeiten in der Stadt Naginsk, 50 Kilometer östlich von Moskau. Ukrainische Drohnen haben ein Öldepot in Brand gesetzt. In Russland ist bereits eine Treibstoffkrise ausgebrochen, so schildert es der Bauer Wladimir Vedochtschenko. Die Behörden versprechen zu helfen, aber es ist schwer. Die Arbeiter stehen einen halben Tag lang Schlange, um Benzin zu bekommen, damit sie zur Arbeit fahren können. Die Lage ist ernst. Aber die Ukraine nimmt nicht nur Öldepots ins Visier. Auch zwei Verteilzentren des russischen Online-Händlers Wildberries sind in Flammen aufgegangen. Dabei sind 7 Menschen gestorben, 25 wurden verletzt. Und auch in der Ukraine sind wieder mehrere Tote zu beklagen im russisch-ukrainischen Drohnenkrieg.
1: Der New Yorker Bürgermeister Zoran Mamdani spricht sich für eine Festnahme des israelischen Premiers Benjamin Netanyahu aus, falls er im September zur UNO-Generaldebatte nach New York kommt. Im Interview mit der New York Times bezeichnet Mamdani Netanyahu als Kriegsverbrecher, der wegen des Gaza-Kriegs vor den Internationalen Strafgerichtshof gehöre. Das Weltstrafgericht in Den Haag hat vergangenen Herbst einen internationalen Haftbefehl gegen Netanyahu ausgestellt. Scharfe Kritik kommt von Israels UN-Botschafter. Statt Antisemitismus in New York zu bekämpfen, greife Mamdani den Staat Israel an. MECFS ist eine Krankheit, die das Leben der Betroffenen extrem einschränkt. Ein länderübergreifendes Forschungsprojekt macht jetzt Hoffnung. Es wird mit 7,5 Millionen Euro von der EU gefördert und von der MedUni Wien geleitet. Konstanze Ertl berichtet.
3: Von den ersten Symptomen bis zur Diagnose von MECFS dauert es oft sehr lang. Die am Projekt beteiligten Forscherinnen und Forscher wollen das ändern. Sie analysieren Blut- und Gewebeproben von Menschen, die an MECFS erkrankt sind, und vergleichen sie mit Proben von Gesunden. So wollen sie messbare Werte finden, mit denen man die Krankheit eindeutig feststellen kann. Sogenannte Biomarker, erklärt Projektleiterin Eva Untersmeier-Elsenhuber von der MedUni Wien.
4: Das Ziel von dem Projekt ist es ganz klar, die Untergruppen von MECFS besser zu verstehen und basierend auf dieser genauen Charakterisierung der Untergruppen bessere Diagnosemöglichkeiten zu schaffen.
3: Fortschritte erwartet die Immunologin auch für die Behandlung der Erkrankung. Sie geht davon aus, dass Ansatzpunkte für zukünftige Therapien gefunden werden.
1: Bei der Regenbogenparade in Bratislava haben heute tausende Menschen gegen die Diskriminierung sexueller Minderheiten demonstriert. Die slowakische Regierung hatte zuletzt mehrere Maßnahmen beschlossen, die die Gleichstellung gleichgeschlechtlicher Partnerschaften erschweren sollen. Bei einem Blitzeinschlag in den Schweizer Alpen sind 97 Schafe getötet worden. Zum Schutz vor Wölfen sind sie in einem eingezäunten Bereich eng zusammengestanden. Die toten Schafe werden mit dem Hubschrauber vom Berg im Kanton Wallis geholt. Bei der Fußball-WM spielen Frankreich und England derzeit um den 3. Platz und da droht den Franzosen ein Debakel. England führt nach der ersten Halbzeit 4:0. Das waren die Nachrichten zum Wetter.
5: Ein paar Regenschauer gehen in der Nacht weiterhin vor allem im Westen nieder. In der Osthälfte klingen die Schauer bald ab. Der heutige Sonntag bleibt unbeständig und gewittrig. Teils heftige Gewitter sind da dabei, vor allem im Bereich von Kärnten bis nach Niederösterreich. Dazu kommt teils starker bis stürmischer Wind. Vor den Schauern ist es hier noch länger sonnig und sehr warm, mit 26 bis 30 Grad. Von Vorarlberg bis Oberösterreich sind zum Teil schon von Anfang an Regenschauer dabei. Die Sonne zeigt sich hier eher am Nachmittag öfter und länger, bei maximal 18 bis 26 Grad. So viel zum Wetter von Daniel Stanker.
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1: Im Studio ist Theresa Eder. Es ist 1 Uhr. So gut wie vorbei ist das vorletzte Spiel bei der Fußball-Weltmeisterschaft. Da spielen England und Frankreich ja gerade um den dritten Platz. Und Daniel Kulowitz, ein paar Sekunden geht's noch. Derzeit steht's 5:4 für England.
2: Völlig verrücktes Spiel. Und jetzt sogar das 6:4 für England. Und jetzt ist der Deckel drauf. Bellingham, es ist eine unfassbare Partie. 90 Minuten, 10 Tore. Eine Offensivshow vom Feinsten. Zur Pause schon 4:0 für England. Da hat's nach einem Debakel für die Franzosen ausgesehen. Die sind dann wieder rangekommen. Auf 3:4 Kylian Mbappé mit seinen WM-Treffern 9 und 10, der jetzt auch in der WM-Torschützenliste voran ist. Und dann aber doch noch Saka mit dem 5:3. Dann ist jetzt nochmal das 4:5 passiert durch Dembélé. Und jetzt endgültiger Deckel drauf. 6:4, wie ein Tennisergebnis. Jude Bellingham macht den Schlusspunkt. England wird also Dritter werden, Frankreich Vierter. Und morgen gibt es dann das große Finale Argentinien gegen Spanien.
3: Ob E-Mails, Online-Banking oder auch künstliche Intelligenz.
1: Da hat es gerade einen kurzen Fehler gegeben, ein technisches Problem. Wir versuchen es nochmal. So. Während in Oberösterreich derzeit über ein Google-Rechenzentrum diskutiert wird, gibt es in Niederösterreich neue Regeln für den Bau solcher Zentren. Niklas Wager, mit diesen Richtlinien könnte eine niedrige zweistellige Zahl solcher Zentren entstehen.
3: Ob E-Mails, Online-Banking oder auch künstliche Intelligenz, für all das braucht es immer mehr Rechenzentren. Seit Anfang Juni ist daher in Niederösterreich eine Novelle der Raumordnung in Kraft, die erstmals eigene Regeln für den Bau solcher Zentren vorgibt. Insgesamt 100 Projekte würden derzeit zur Genehmigung beim Land liegen, heißt es aus dem Büro von Landeshauptfrau Stellvertreter Stefan Pernkopf. Die neuen Regeln würden nun jedenfalls zeigen, dass bei einer niedrigen zweistelligen Zahl an Projekten eine Umsetzung realistisch ist. Die wohl größten Rechenzentren in Niederösterreich entstehen derzeit übrigens in Schwechat, Achau und Vösendorf durch den US-Software-Riesen Microsoft. Laut der Firma seien sie seit vergangenem Sommer bereits in Betrieb und würden kontinuierlich erweitert werden. Weitere Details will man dazu aber nicht bekannt geben.
1: Wegen der anhaltenden Dürre in Norditalien hat das Bistum der Stadt Pavia die Gläubigen aufgerufen, um Regen zu beten. Priestern ist sogar eine Fürbitte vorgeschlagen worden, die in die Gottesdienste an Sonn- und Werktagen aufgenommen werden kann. Jetzt zum Wetter mit Georg Brack.
4: Heute am Sonntag überquert uns von Deutschland her eine Kaltfront. Der Tag beginnt also speziell von Vorarlberg bis nach Oberösterreich bereits mit einigen Wolken und allmählich auch ersten Schauern. Damit werden es hier höchstens 18 bis 26 Grad. Länger trocken und zunächst auch noch sonnig bleibt es im Osten und im Süden. Hier gehen sich 26 bis 30 Grad aus. Ab Mittag breiten sich dann Schauer und Gewitter aber auf den Großteil Österreichs aus. Die können speziell am Nachmittag auch heftig ausfallen, samt Starkregen und Sturmböen. Gegen Abend kommt von Westen her dann wieder die Sonne durch.
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1: Im Studio ist Theresa Eder. Es ist 2 Uhr. England holt sich Platz 3 bei der Fußball-WM. In einem verrückten Spiel um Bronze besiegen die Engländer die Startruppe aus Frankreich mit 6:4. Daniel Kulowitz.
2: Was wie ein Tennisergebnis klingt und sich wie ein Playstation-Spiel angefühlt hat, endet mit einem Big Smile für die Engländer, die schon zur Pause 4:0 voran waren. Dann hätten sie es aber fast erneut versemmelt. In der Schlusssekunde aber dann doch noch das 6:4. Mann des Spiels aus englischer Sicht Bukayo Saka, der Arsenal-Flügelstürmer, erzielt 3 Tore.
3: Crazy, crazy game. We're both still quite disappointed to not be in the final, but it was about finishing strong and for us.
2: Ein völlig verrücktes Spiel, sagt er. Wir wollten unserem Land nun das Bestmögliche zurückgeben.
3: Given the country the best position in the World Cup, they finished for around 60 years, so we're happy with the final.
2: Es ist das beste Resultat einer englischen Mannschaft seit 60 Jahren, auf das könne man stolz sein. Frankreich muss sich mit Rang 4 begnügen. Kylian Mbappé erzielt 2 Tore und hält jetzt bei 10 WM-Treffern. Er führt damit vor dem Finaltag die WM-Torschützenliste an.
1: Der künftige britische Premierminister Andy Burnham will die Pläne für den digitalen Personalausweis kippen. Das Projekt war ja von seinem Vorgänger Keir Starmer geplant worden, unter anderem um illegale Migration einzudämmen. Die dafür vorhergesehenen 2 Milliarden Euro will Burnham stattdessen zur Entlastung der Lebenshaltungskosten nutzen. Im Urlaub seine Arbeitsmails checken oder für den Arbeitgeber erreichbar sein. Das kann laut Medizinern langfristig ernsthafte gesundheitliche Folgen haben. Horst Sattläger berichtet.
4: 45% der von Karriere.at Befragten sagen, sie können nicht vom Arbeitsalltag loslassen und checken ihre Nachrichten auch im Urlaub regelmäßig. Mehr als ein Viertel ist bereit, in Notfällen für den Arbeitgeber erreichbar zu sein. Noch größer ist dieser Anteil bei Menschen mit Personalverantwortung. Jede vierte Führungskraft fühlt sich dadurch belastet, 11% sogar sehr. Ähnlich hoch ist der Anteil bei den Arbeitnehmern. Muss ich im Urlaub das Telefon abheben oder auf E-Mails reagieren? Da ist die Rechtslage ganz klar. Sascha Domanek von der Arbeiterkammer.
5: Nein, man muss es nicht, das ist die juristische Antwort, weil Urlaub ist zur Erholung da. Ja, und das ist ja genau wieder das, was dann die Erholung vielleicht schmälert.
4: Ruft ein Arbeitgeber an, weil ein wirtschaftlicher Notfall in der Firma abgewendet werden muss, dann müssen dem Arbeitnehmer alle Kosten etwa für Stornogebühren bezahlt werden. Grundsätzlich sei der Urlaub essentiell für die geistige und körperliche Erholung, betonen Mediziner.
1: Jetzt zum Wetter mit Georg Brack.
6: Zunehmend unbeständiges Wetter erwartet uns heute. Wir starten bei Temperaturen zwischen 14 und 22 Grad in den Tag. Im Norden und im Westen überwiegen außerdem von der Früh weg die Wolken. Auch erste Schauer können am Vormittag bereits durchziehen. Länger sonnig bleibt es von Kärnten über die südliche Steiermark und das Burgenland bis ins Weinviertel. Ab Mittag gehen aber im Großteil des Landes mitunter heftige Regenschauer und Gewitter nieder. Die Höchstwerte heute 18 Grad stellenweise an der Alpen-Nordseite bis 30 Grad bei mehr Sonnenschein.
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